Kern gemeinsame Ansätze finden. Die Zufriedenheit mit dem Gesundheitssystem in Deutschland nimmt ab. 62% sind nach einer Umfrage im Auftrag der Krankenkassen

0: Reformen im Gesundheitswesen halten 2/3 der Menschen für notwendig. Sie glauben aber nicht daran, dass sie auch kommen. Thomas Thonfeld, Berlin.
1: Der deutsche Zoll soll besser ausgestattet werden, unter anderem mit 1500 zusätzlichen Stellen. Ein Grund dafür ist der wachsende Onlinehandel.
2: Immer mehr Pakete mit Billigware kommt aus China an und das kostet Zeit und Personal. Denn der Zoll prüft den Inhalt unter anderem im Hinblick auf gefälschte Markenprodukte, Artenschutz oder verbotene Medikamente. Voriges Jahr seien knapp 790 Millionen Pakete abgefertigt worden, mit einem Wert von 1,4 Billionen Euro. Die Behörde hofft, dass die Paketflut abnimmt, denn ab dem Sommer werden auch Zölle auf Waren erhoben, die weniger als 150 Euro wert sind. Das betrifft dann Billig-Online-Shops wie Temu. Thomas Bremser, Redaktion.
1: Zum Auftakt der Filmfestspiele in Cannes ist Herr der Ringe-Regisseur Peter Jackson am Abend mit der Goldenen Ehrenpalme ausgezeichnet worden. Vor der Premiere des ersten Teils der Trilogie vor 25 Jahren war der Anfang des Films in Cannes gezeigt worden. Das habe Vorfreude ausgelöst, sagte Jackson in seiner Dankesrede. Über den roten Teppich der Eröffnungsgala ging auch Heidi Klum, obwohl sie einen Muskelfaserriss hat.
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1: Ich bin Jan-Henner Reitze. Spitzenvertreter der Bundesregierung haben bis kurz vor Mitternacht im Koalitionsausschuss im Berliner Kanzleramt beraten. Was bei den 6-stündigen Gesprächen herausgekommen ist, wollen Union und SPD noch in einer schriftlichen Erklärung bekannt geben. Große Einigungen bei Streitthemen werden keine erwartet, ob beim Haushalt oder einer Steuerreform. Die Runde um Kanzler Friedrich Merz und Vizekanzler Lars Klingbeil wollte sich erst einmal wieder annähern. Cyberangriffe werden in Deutschland zunehmend zum Problem für Unternehmen und Behörden. Laut Bundeslagebild gibt es mehr Erpressungsversuche. Im vergangenen Jahr wurden bundesweit mehr als 1000 Fälle angezeigt.
2: Besonders häufig geht es um sogenannte Ransomware-Angriffe. Dabei verschlüsseln kriminelle Daten und verlangen Geld für die Freigabe. Betroffen sind vor allem kleinere und mittlere Unternehmen. Innenminister Dobrindt sagt, künstliche Intelligenz mache solche Attacken einfacher und

0: Produktion auf den Standort Neuss bei Düsseldorf ausgeweitet. Früher wurden in dem Werk Autoteile gefertigt. Auch die Konkurrenten Stark und Helsing produzieren Kamikaze-Drohnen für die Bundeswehr. Rheinmetall zieht jetzt nach. Diana Kramer, Nachrichtenredaktion.
1: In Schönhausen in Sachsen-Anhalt hat ein 80-Jähriger Schüsse abgegeben und ein Nachbarhaus beschädigt. Spezialkräfte der Polizei umstellten das Haus des Mannes, der sich schließlich in Gewahrsam nehmen ließ. Verletzt wurde niemand. Warum der 80-Jährige geschossen hat, ist unklar. Er wurde in eine Psychiatrie eingewiesen.
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1: Ich bin Jan-Henner Reitze. Spitzenvertreter der Bundesregierung haben bis kurz vor Mitternacht im Koalitionsausschuss in Berlin beraten. Über Ergebnisse ist noch nichts bekannt gegeben worden. Es soll noch eine schriftliche Information über Inhalte geben. Nachdem es zuletzt vor allem Streit um den Haushalt, eine Steuerreform oder Entlastungen wegen hoher Spritpreise gab, waren auch keine großen Durchbrüche erwartet worden. An der Reform des Gesundheitssystems arbeitet die Bundesregierung schon und die geplanten Milliardeneinsparungen sorgen weiter für Diskussionen. Beim Deutschen Ärztetag in Hannover hat Bundesgesundheitsministerin Nina Wagen die Pläne verteidigt und wurde dafür von Ärzten, Patientenvertretern und Opposition kritisiert.
2: Geplant sind unter anderem Ausgabenbremsen für Praxen, Kliniken und die Pharmabranche, aber auch höhere Zuzahlungen für Medikamente. Damit sollen die Krankenkassen um mehr als 16 Milliarden Euro entlastet werden. Präsident Reinhardt warnt vor Problemen für Patienten und fordert mehr Zeit für die Reform. Gesundheitsministerin Wagen hält dagegen, ohne Einschnitte drohe dem System langfristig der Kollaps. Kritik kommt auch von Patientenschützern. Sie verlangen tiefere Reformen statt eines reinen Sparkurses. Zoe Tessovali, Redaktion.
1: Viele nutzen das bevorstehende lange Wochenende für einen Kurzurlaub und da wird es voll auf Straßen und Autobahnen in Deutschland. Im vergangenen Jahr war der Mittwoch vor Himmelfahrt deutschlandweit der staureichste Tag des Jahres und der ADAC rechnet wieder mit viel Verkehr.
3: Wer wirklich heute losfahren will, der sollte zumindest versuchen, die allerschlimmste Uhrzeit zu

0: gelang auch Israel. Aus Protest gegen die Teilnahme Israels boykottieren mehrere Länder den Wettbewerb in diesem Jahr.
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1: Ich bin Jan-Henner Reitze. 6 Stunden lang hat eine Spitzenrunde der Bundesregierung um Bundeskanzler Friedrich Merz und Vizekanzler Lars Klingbeil im Koalitionsausschuss im Kanzleramt beraten. Ergebnisse sind bisher keine bekannt gegeben worden. Es soll noch eine schriftliche Information geben, aber keine Pressekonferenz. Bei Streitthemen wie Lücken im Haushalt oder weiteren Entlastungen wegen gestiegener Spritpreise wollten Union und SPD erstmal wieder intern gemeinsame Ansätze finden. Die Zufriedenheit mit dem Gesundheitssystem in Deutschland nimmt ab. 62% sind nach einer Umfrage im Auftrag der Krankenkasse DAK Gesundheit damit zufrieden. Vor rund 10 Jahren waren es noch mehr als 80%.
2: Mehr als jeder Dritte hat in den vergangenen 2-3 Jahren eher schlechtere Erfahrungen mit der ärztlichen Versorgung gemacht. Erlebnisse, die sich natürlich in der aktuellen Umfrage niederschlagen. Bis 2022 lag die Zufriedenheit rund 10 Jahre lang stabil bei über 80%. Dann ging es bergab. Und knapp 60% erwarten, dass die Gesundheitsversorgung in den kommenden 10 Jahren noch schlechter wird. Reformen im Gesundheitswesen halten 2/3 der Menschen für notwendig. Sie glauben aber nicht daran, dass sie auch kommen. Thomas Thonfeld, Berlin.
1: Der deutsche Zoll soll besser ausgestattet werden, unter anderem mit 1500 zusätzlichen Stellen. Ein Grund dafür ist der wachsende Onlinehandel.
3: Immer mehr Pakete mit Billigware kommt aus China an und das kostet Zeit und Personal. Denn der Zoll prüft den Inhalt unter anderem im Hinblick auf gefälschte Markenprodukte, Artenschutz oder verbotene Medikamente. Voriges Jahr seien knapp 790 Millionen Pakete abgefertigt worden, mit einem Wert von 1,4 Billionen Euro. Die Behörde hofft, dass die Paketflut abnimmt, denn ab dem Sommer werden auch Zölle auf Waren erhoben, die weniger als 150 Euro wert sind. Das betrifft dann Billig-Online-Shops wie Temu. Thomas Bremser, Redaktion.
1: Zum Auftakt der Filmfestspiele in Cannes ist Herr der Ringe-Regisseur Peter Jackson am Abend mit der Goldenen Ehrenpalme ausgezeichnet worden. Vor der Premiere des ersten Teils der Trilogie vor 25 Jahren war der Anfang des Films in Cannes gezeigt worden. Das habe Vorfreude ausgelöst, sagte Jackson in seiner Dankesrede. Über den roten Teppich der Eröffnungsgala ging auch Heidi Klum, obwohl sie einen Muskelfaserriss hat.
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1: 13. Mai 1992. Neu in den Charts sind Metallica mit Nothing Else Matters. Es ist 1991. Metallica arbeiten gerade an ihrem 5. Album. James Hetfield sitzt zu Hause und schreibt dann Songs. Mit den ersten 4 Alben haben sie eine ganz klare Richtung vorgegeben. Sie sind die neue Band für harten Metal, der richtig nach vorne geht. Ihr Song Master of Puppets ist gerade erst ein paar Jahre alt, aber jetzt schon ein legendärer Song für eine ganze Generation, für ein ganzes Genre. James sitzt also zu Hause an seiner Gitarre, als er plötzlich einen Anruf bekommt. Eine Hand am Telefon am Ohr, mit der anderen Hand streicht er über die Saiten der Gitarre und merkt, das klingt gut. Dafür braucht er die linke Hand überhaupt nicht. Als er das Telefonat beendet hat, schreibt er sofort eine Songidee auf. Aber sie ist so ganz anders als alles, was sie bisher gemacht haben. Weich, gebrechlich. Er zeigt sich von einer ganz anderen Seite. Und das ist ihm erstmal ziemlich unangenehm. Er hat Angst, dass wenn er sich mit dem Song so öffnet, die Metallica-Fans enttäuscht sein könnten. Als der Schlagzeuger Lars Ulrich den Song hört, schüttelt er nur mit dem Kopf. Alle Ängste von James sind Quatsch, meint Lars. Er ist sich sicher, das wird der nächste große Hit. Und behält damit recht. Nothing Else Matters.

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2: 9 Grad in Lahnstein, 9 Grad in Nassau und in Koblenz-Pfaffendorf haben wir auch 9 Grad gemessen. Ja, heute Vormittag ist es noch trocken, aber ab und zu kommen heute ein paar Regenschauer durch die Region. Am Nachmittag gibt es sogar ein kleines Gewitter. Es bleibt auch heute windig mit milden 13 Grad in der Spitze.
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3: Ich bin Babette Büchner. Bis kurz vor Mitternacht haben die Spitzen von Union und SPD im Koalitionsausschuss im Berliner Kanzleramt beraten. Ergebnisse wurden bisher nicht bekannt gegeben, es soll aber noch eine schriftliche Erklärung geben.
4: Niemand hat wutentbrannt die Runde verlassen und es ist bisher auch nichts darüber bekannt, dass rumgebrüllt wurde, wie es wohl beim letzten Mal gewesen sein soll. Merz und Co. glauben noch daran, irgendwie die Kurve zu kriegen. Aber Antworten darauf, wie genau Gräben bei zahlreichen Themen überwunden werden sollen, fehlen weiterhin. Dazu gehören klaffende Milliardenlücken im Haushalt, also genau das Problem, an dem die Ampel-Vorgängerregierung letztlich zerbrochen ist. Aus Berlin Jan-Henna Reitze.
3: Der Verband der Automobilindustrie rechnet damit, dass in der Branche noch mehr Stellen wegfallen. Nach aktuellen Berechnungen trifft der Jobabbau 225.000 Arbeitsplätze bis 2035, sagte VDA-Präsidentin Hildegard Müller dem Redaktionsnetzwerk Deutschland. Als Ursache nannte sie eine Standortkrise in Deutschland und Europa. Herausforderungen seien unter anderem hohe Steuern, teure Energie und eine überbordende Bürokratie. Wer denkt bei Obelix an Waffen? Genau darum dreht sich ein Streit, der heute vor dem Gericht der EU in Luxemburg entschieden werden soll. Geklagt hatte der Verlag, dem die Rechte an der bekannten Comicreihe Asterix und Obelix gehören.
5: Der Verlag, der die Comics von Asterix und Obelix herausbringt, möchte einem polnischen Waffenhersteller verbieten, den Namen Obelix für Gewehre und Munition zu nutzen. Es geht also ums Markenrecht. Obelix ist stark und unbesiegbar, aber auch sehr sympathisch. Der Verlag argumentiert, dieses Image wird durch Waffen beschädigt. Der Waffenhersteller sagt, es bestehe keine Verwechslungsgefahr zwischen seinen Produkten und Comics. Und gedanklich gäbe es zwischen Waffen und Obelix gar keine Verbindung. Aus Brüssel, Dieter Hebeling.
3: Im ersten Halbfinale des Eurovision Song Contests in Wien sind am Abend unter anderem die Favoriten Finnland und Griechenland ins Finale eingezogen. Auch Israel kam weiter. Aus Protest gegen die Teilnahme Israels boykottieren mehrere Länder den Wettbewerb in diesem Jahr. Auch Sarah Engels ist aufgetreten, noch außer Konkurrenz, denn Deutschland ist automatisch im Finale am Samstagabend.
0: Und jetzt noch mehr Informationen aus unserer Region.
6: Mit Max Dehmann, guten Morgen. Die Stadt Lahnstein erhält rund 13,7 Millionen Euro für den Ausbau ihres Radwegenetzes. Mit dem Geld sollen ein neuer Rad- und Gehweg sowie eine neue Brücke über die Lahn gebaut werden. Die Verbindung soll künftig Ober- und Niederlahnstein besser miteinander verknüpfen. Gleichzeitig soll die Verbindung auch den Anschluss an überregionale Radwege verbessern. Das Projekt gilt zudem als wichtiger Schritt mit Blick auf die Bundesgartenschau 2029 im oberen Mittelrheintal. Bereits jetzt wird in Oberlahnstein der Radweg am Rheinufer ausgebaut. Die neue Verbindung soll den Radverkehr in der Region stärken und mehr Menschen zum Umstieg aufs Fahrrad bewegen. Außerdem in den Regionalnachrichten um halb. Im Rhein-Lahn-Kreis werden Feuerwehr und Rettungskräfte künftig digital alarmiert. Und in Koblenz-Lützel ist der neue Festungspark Kaiser Franz offiziell eröffnet.
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2: 6:02. Wir schauen auf die Straßen. Aktuell sieht's aber gut aus. Soweit sind diese frei. Gute Fahrt.
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1: Es ist Mittwoch, kurz nach sechs, und es geht langsam die Sonne auf. Es wird langsam heller. Heute auch wieder bei einem Mix aus Sonne und Wolken, aber denkt an die Regenschirme. Und solange begleiten wir euch trotzdem mit guter Laune hier mit unserem Supermix. Ihr hört jetzt gleich Beanie mit Super Lonely, Murray Head mit One Night in Bangkok und den Anfang macht jetzt Alex Warren mit Fever Dream. Mein Name ist Ala Schenz und ich wünsche einen guten Start in den Mittwochmorgen.
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1: Die Elisenstraße in Koblenz-Lützel verbindet die Straße an der Ringmauer mit der Antoniusstraße. Insgesamt stehen dort 10 Häuser, die durch ihre hölzernen Fachwerkbauweise ins Auge fallen. Auffällig ist, dass es sich um recht einfache Konstruktionen handelt, die sehr kostengünstig erstellt werden konnten. Es gibt nur wenige unauffällige Verzierungen. Die Bebauung der Elisenstraße erfolgte Ende des 19. Jahrhunderts. An der Fassade des Hauses Nummer 1 ist die Jahreszahl 1888 zu erkennen. Ein Blick in das historische Kartenwerk zeigt, dass der Bereich unterhalb der Feste Franz bis ins Jahr 1878 von jeglicher Bebauung freigehalten worden war. So war es verboten, im näheren Umfeld der Festung Franz zu bauen. Dieses Verbot gründete auf dem Reichsrajongesetz aus dem Jahr 1871. Es regelte die Art und Weise des Bauens und der Siedlungsstrukturen in militärischen Zonen. Die Festungskanonen sollten freies Schussfeld haben, um die Stadt Koblenz verteidigen zu können. In einem gewissen Abstand zur Festung durften keine massiven Gebäude errichtet werden. Diese Einschränkungen des Bauens führten in Koblenz zu einem hohen Siedlungsdruck im gesamten Stadtgebiet und in der Folge zu steigenden Grundstücks-, Kauf- und Mietpreisen. Das Jahr 1888 an Haus Nummer 1 markiert eine Wende in der Siedlungspolitik der Stadt Koblenz. Der neue Oberbürgermeister bemühte sich, die strengen Regeln in Bezug auf das Bauen in Festungsnähe zu lockern. Häuser durften in Leichtbauweise mit Fachwerk errichtet werden, weil sie so im Kriegsfall leicht abzureißen sind. Diese Bauweise ist bei den Häusern mit den Hausnummern 3, 5, 9 und 16 an der Fassade sichtbar. Bei den Häusern mit der Nummer 1 und 7 ist dies noch am Giebel zu erkennen. Das Fachwerk besteht aus einfachen Streben und teilweise geschosshohen Andreaskreuzen zwischen und unter den Fenstern. Die Häuser der Elisenstraße 1 bis 9 stehen heute unter Denkmalschutz als Zeugnis der Koblenzer Stadtgeschichte. Und deshalb ist unsere heutige Koblenz-Zahl des Tages die 1888.
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0: Antenne Koblenz, der Supermix 6 und 19 haben wir es an diesem Mittwochmorgen. Und falls ihr noch nicht wach genug seid, habe ich hier einen richtigen Wachermacher zum laut mitsingen. Kelly Clarkson mit My Life Would Suck Without You. Und das Ganze hört ihr gleich noch vor halb.
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2: 10 Grad in Neuwied, 10 Grad in Montabaur und in Koblenz. Auf der Pfaffendorfer Höhe haben wir auch 10 Grad gemessen. Aktuell ist es noch sehr frisch draußen. Vereinzelt ziehen auch Regenschauer durch die Region. Heute bleibt es aber insgesamt eher bewölkt. Am Nachmittag sind auch kleinere Gewitter möglich. Heute Abend bleibt es weiterhin regnerisch und wir erreichen einen Höchstwert von um die 13 Grad.
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3: Im Studio Max Dehmann einen schönen guten Morgen. Die Stadt Lahnstein erhält rund 13,7 Millionen Euro für den Ausbau ihres Radwegenetzes. Mit dem Geld sollen ein neuer Rad- und Gehweg sowie eine neue Brücke über die Lahn gebaut werden. Die Verbindung soll künftig Ober- und Niederlahnstein besser miteinander verknüpfen. Gleichzeitig soll die Verbindung auch den Anschluss an überregionale Radwege verbessern. Das Projekt gilt zudem als wichtiger Schritt mit Blick auf die Bundesgartenschau 2029 im oberen Mittelrheintal. Bereits jetzt wird in Oberlahnstein der Radweg am Rheinufer ausgebaut. Die neue Verbindung soll den Radverkehr in der Region stärken und mehr Menschen zum Umstieg aufs Fahrrad bewegen. Im Rhein-Lahn-Kreis werden Feuerwehr und Rettungskräfte künftig digital alarmiert. Das neue landesweite System ist inzwischen vollständig in Betrieb. Jede Einsatzkraft wurde dafür mit einem digitalen Funkmeldeempfänger ausgestattet. Nach Angaben der Kreisverwaltung können Informationen so schneller und gezielter übermittelt werden. Außerdem erreichen die Alarmierungen nun auch Einsatzkräfte, die sich außerhalb der Hörweite von Sirenen befinden. Die bisherigen Sirenen in den Städten und Gemeinden sollen künftig vor allem der Warnung der Bevölkerung dienen. Tests der neuen Sirenen sollen nur noch an den offiziellen Warntagen stattfinden. In Koblenz-Lützel ist am Samstag der neue Festungspark Kaiser Franz offiziell eröffnet worden. Nach rund 9 Jahren Bauzeit wurde die neue Grün- und Erholungsfläche an die Bürgerinnen und Bürger übergeben. Auf dem rund 16.000 Quadratmeter großen Gelände gibt es nun neue Wege, Grünflächen und Aussichtspunkte mit Blick über Koblenz. Auch eine Freilichtbühne und sanierte historische Bereiche gehören zum neuen Park. Die Stadt Koblenz und der Bund investierten mehrere Millionen Euro in das Projekt. Oberbürgermeister David Langner sprach von einem wichtigen Schritt für die Stadtentwicklung und für den Stadtteil Lützel. Zwei Schülerinnen aus Mayen haben beim Landeswettbewerb von Jugendforscht Junior den ersten Platz im Fachgebiet Arbeitswelt erreicht. Emilia Schäfer und Lilly Wambach überzeugten die Jury mit einem selbstentwickelten Laborkittel. Dieser soll besser vor Hitze, Flammen und Flüssigkeiten schützen und damit die Sicherheit im Unterricht und in Laboren erhöhen. Die beiden Schülerinnen besuchen das Megina-Gymnasium in Mayen. Bereits zuvor hatten sie den Regionalwettbewerb in Koblenz gewonnen und sich damit für den Landesentscheid qualifiziert.
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2: Kurz nach 6:30 und aktuell sind die Straßen noch frei. Kommt gut durch.
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2: Aktuell noch keine Blitzer gemeldet, aber Radarkontrollen angekündigt. Heute für Lützel, Moselweiß, Ehrenbreitstein, Ahrenberg und Stolzenfels. Falls ihr was gesehen habt, Staus, Blitzer, andere Verkehrsbehinderung melden wollt, gerne unsere Antenne Koblenz Hotline wählen 0261 98 8 20 99. Vielen Dank.
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2: Einen schönen guten Morgen und gleich hört ihr die neuesten Veranstaltungstipps. Heute ist Mittwoch, da kann man sich auf jeden Fall schon mal Gedanken machen, was man vielleicht so am Wochenende unternehmen möchte. Aber erstmal geht's weiter mit dem Supermix. 3 Hits am Stück, die kleinen Jay Donovan, Edward Meyer und den Anfang macht jetzt Austis mit Electrified. Mein Name ist Alla Schenz und ich wünsche einen guten Start in den Mittwochmorgen.
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1: Ihr wollt Geschichte mal richtig lebendig erleben? Dann ab zu den Historienspielen auf der Festung Ehrenbreitstein. Morgen, Samstag und Sonntag könnt ihr dort in über 3000 Jahre Geschichte eintauchen. Von den Kelten über die Römer bis hin zum Mittelalter und Preußen. Auf dem gesamten Gelände erwarten euch spannende Darstellungen, Aktionen und ein buntes Programm für die ganze Familie. Gerade für Kinder gibt es viel zu entdecken und auszuprobieren. Los geht's jeweils um 10 Uhr, da wird die Zeitreise gestartet und Geschichte hautnah erlebt. Bewegung an der frischen Luft und tolle Ausblicke sind genau das, was ihr mal wieder braucht? Dann ist das Steillagenfest in Winningen genau das Richtige für euch. Am Samstag und Sonntag könnt ihr jeweils von 11 bis 19 Uhr eine rund 4 Kilometer lange Strecke durch die wunderschönen Weinberge erkunden. Der Domgarten-Weinpfad zählt zu den schönsten Wanderwegen an der Mosel und bietet immer wieder herrliche Blicke ins Tal. Unterwegs laden mehrere Stationen zu kurzen Stops ein mit kleinen Leckereien und erfrischenden Getränken. Perfekt also für einen aktiven Ausflug mit Familie oder Freunden. Wie wäre es mal mit etwas Neuem? Die Baumführung durch die Koblenzer Rheinanlagen am Samstag könnte genau das Richtige für euch sein. Bei dem rund anderthalbstündigen Spaziergang entdeckt ihr beeindruckende Bäume wie Mammutbäume, den Taschentuchbaum oder die kaukasische Flügelnuss. Dabei erfahrt ihr nicht nur spannende Fakten, sondern auch Mythen, Gedichte und kleine Geschichten rund um die stillen Riesen. Die Führung ist perfekt für alle, die Koblenz mal aus einer ganz neuen Perspektive erleben möchten. Tickets gibt's ab 11 Euro für Erwachsene und ermäßigt für Kinder. Also raus ins Grüne und die Natur mit anderen Augen entdecken. Und bei allem wünschen wir euch natürlich auch wie immer viel Spaß.
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4: 8 Grad in Nassau, 8 Grad in Ochtendung und in Koblenz. Auf dem Oberwert haben wir auch 8 Grad gemessen. Ja, heute Vormittag noch ist es trocken, aber einige Regenschauer ziehen nachher noch durch die Region. Heute Nachmittag auch mit kleinem Gewitter und das Ganze begleitet von einem Wind und 13 Grad heute maximal in der Spitze. Die Nacht, die bleibt dann auch wieder regnerisch. Morgen und übermorgen geht es auch wieder regnerisch weiter. Meine Mix aus Sonne, Wolken, Regen, Wind. Das Ganze zwischen 12 und 14 Grad.
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5: Ich bin Babette Büchner. 6 Stunden haben die Spitzen von Union und SPD im Kanzleramt beraten. Das Ergebnis? Die Koalition hat einen Arbeitsprozess vereinbart, um in den nächsten Wochen die Sozial- und Steuerreformen auf den Weg zu bringen. Details dazu nennt die Regierung nicht.
6: Unklar bleibt also weiterhin, wann endlich kommen die Entlastungen angesichts der hohen Energiepreise. Wann werden, wie angedacht, die Steuern für kleinere und mittlere Einkommen gesenkt? Doch nach den ganzen Streitereien, den miesen Umfragewerten, will sich die Koalition nun offenbar erstmal sortieren. Und die Devise heißt offensichtlich keine Schnellschüsse mehr, die dann krachen, scheitern wie die 1.000-Euro-Prämie. Immerhin hieß es nach dem Treffen, die Atmosphäre bei uns war gut. Claudia Wächter, Nachrichtenredaktion.
5: Die US-Regierung betont immer wieder, dass der Iran militärisch weitgehend geschlagen sei. Nach US-Medienberichten besitzt Teheran aber immer noch den Großteil seiner militärischen Mittel. Die New York Times berichtet über Erkenntnisse von US-Geheimdiensten, wonach der Iran noch etwa 70% seiner mobilen Abschussrampen sowie rund 70% des Raketenarsenals habe. Die Washington Post hatte vergangene Woche ähnliche Zahlen genannt. Das Bundesinstitut für Arzneimittel und Medizinprodukte warnt vor Vitamininfusionen, die als Wellnessprodukt beworben werden. Diese seien nicht als Arzneimittel zugelassen und es gebe keinen wissenschaftlichen Nachweis für eine positive Wirkung.
7: Diese Infusionen mit Vitaminen und Mineralstoffen stärken das Immunsystem, das Aussehen und die Leistungsfähigkeit. Damit werben die Hersteller. Das Bundesinstitut für Arzneimittel und Medizinprodukte zweifelt daran und sieht die Gefahr einer Überdosierung, die den Stoffwechsel im Körper durcheinander bringt oder sogar allergische Reaktionen bis hin zu einem anaphylaktischen Schock auslösen könnte. Qualität und Sicherheit seien nicht im Sinne des Arzneimittelgesetzes belegt. Aus Berlin Jan-Henna Reitze.
5: Mit der Vergabe der Goldenen Ehrenpalme für Regisseur Peter Jackson sind am Abend die Filmfestspiele in Cannes eröffnet worden. Der Neuseeländer hatte mit der Herr-der-Ringe-Trilogie einen Kinoblockbuster geschaffen. 22 Filme konkurrieren nun im Wettbewerb um den Hauptpreis, die Goldene Palme. Das Filmfest in Südfrankreich endet am 23. Mai.
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8: Mit Max Dehmann, guten Morgen. Die Stadt Koblenz erstellt in diesem Jahr einen neuen qualifizierten Mietspiegel. Damit sollen Mieter und Vermieter weiterhin eine verlässliche Orientierung über die durchschnittlichen Mietpreise in der Stadt erhalten. Für die Neuerstellung werden Ende Mai ausgewählte Bürger angeschrieben. Zunächst erhalten Mieter einen Fragebogen zu ihrer Wohnung und ihrem Mietvertrag. Anschließend werden auch die Vermieter befragt. Die Stadt setzt dabei vor allem auf eine Online-Erhebung. Gefragt wird unter anderem nach Wohnungsgröße, Baujahr, Ausstattung und Miethöhe. Die Teilnahme an der Befragung ist gesetzlich vorgeschrieben. Die Ergebnisse sollen Anfang des kommenden Jahres veröffentlicht werden. Außerdem in den Regionalnachrichten um halb im Mittelrheintal und am rechten Rheinufer bereitet die Bahn umfangreiche Bauarbeiten vor und die Stadt Mayen hat ihre Innenstadt mit neuen Mülleimern ausgestattet.
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4: 7:03. Wir schauen auf die Straßen. Aktuell sieht's gut aus. Soweit sind diese frei. Kommt gut durch.
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4: Blitzer haben wir noch keine, aber die Stadt Koblenz hat Radarkontrollen angekündigt heute für Lütze, Moselweiß, Ehrenbreitstein, Ahrenberg und Stolzenfels. Also falls ihr was entdeckt habt oder Verkehrsbehinderung melden wollt, einfach anrufen 0261 98 8 20.

0: und Band-Aids. Mein Name ist Anna Schenz und ich wünsche einen guten Start in den Mittwochmorgen.
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0: Antenne Koblenz, der Supermix, und gleich hört ihr noch Ray Garvey mit Take This Heart. Motorensound, Adrenalin und ein Rennen rund um die Uhr. Das 24-Stunden-Rennen auf dem Nürburgring startet morgen und zählt zu den größten Herausforderungen im Motorsport. Und mit dabei ist auch das Schnitzelalm Racing Team aus Niederzissen, das sich schon lange im Voraus intensiv vorbereitet. Mein Kollege Lenz Göbels hat mit Teamchef Thomas Angerer über seine Anfänge im Motorsport und die besonderen Herausforderungen der Nordschleife gesprochen.
1: Antenne Koblenz, der Supermix. Wir sind hier beim Schnitzelalm Racing Team mit
2: Thomas Angerer.
1: Und wir haben ja heute eine schöne Tour von der ganzen Einrichtung bekommen und haben schon ein bisschen gequatscht über das ein oder andere Thema. Doch jetzt blicken wir nochmal ganz weit zurück. Du bist schon ganz lange im Racing-Sport vorhanden, hast viele Jahre im Kart-Support geleistet über die Jahre, bist jetzt im Rennsport. Demnächst ist ein großes Event, aber vielleicht auch mal auf deine Zeit zurückzublicken. Warum hast du dich anfangs so früh dafür zu entschieden?
2: Ja, ich mache seit 1986 Nachwuchs im Nachwuchsbereich Motorsport. Bin jetzt fürchterlich stolz darauf, dass wir mit unserer neu gegründeten Young-Driver Akademie hier am großen 24-Stunden-Rennen teilnehmen können mit unserem Jamie Hertling. Mega Geschichte. Ich glaube, es hat mittlerweile jeder mitbekommen, dass der Max Verstappen als viermaliger Formel-1-Weltmeister uns die Ehre gibt, gegen ihn antreten zu dürfen. Ich glaube, es ist eine Bereicherung für den kompletten deutschen Motorsport, dass so ein verrückter Kerl da kommt und da mitspielt, und für uns natürlich eine mega Herausforderung für unsere jungen Buben, da dagegen zu halten.
1: Wir haben auch schon mit einem Fahrer gesprochen auf die Konkurrenz von Max Verstappen. Meinte er, ja, den schlagen wir dann auch. Wie siehst du das?
2: Wir wollen uns vor niemand verstecken und unser Anspruch ist immer, an die Rennstrecke zu gehen, um zu gewinnen. Ich glaube, das muss die Motivation auch sein. Aber zum einen muss man mal sehen, der Max Verstappen ist viermaliger Formel-1-Weltmeister. Also ich glaube, das ist unumstritten, dass das einer der besten Piloten ist, die wir auf diesem Planeten haben. Nichtsdestotrotz stellen wir uns da und bieten die Stirn. Würde mich auch freuen, wenn wir den einen oder anderen Moment da haben.
0: Das Team aus Niederzissen stellt sich dem vierfachen Formel-1-Weltmeister im 24-Stunden-Rennen, was Thomas Angerer und das Schnitzelalm Racing Team rund um das Rennwochenende geplant haben, hört ihr gleich hier in einer halben Stunde.
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2: 8 Grad in Pleit, 8 Grad in Polch und in Koblenz-Lützel haben wir auch 8 Grad gemessen. Ja, heute haben wir richtiges Aprilwetter im Mai. Heute ist alles mit dabei. Sonne, dicke Wolken, es regnet ab und zu in der Region und ein kleines Gewitter ist auch noch für nachmittags angekündigt. Das Ganze auch mit begleitet von einem Wind und heute 13 Grad in der Spitze.
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3: Im Studio Max Dehmann einen schönen guten Morgen. Die Stadt Koblenz erstellt in diesem Jahr einen neuen qualifizierten Mietspiegel. Damit sollen Mieter und Vermieter weiterhin eine verlässliche Orientierung über die durchschnittlichen Mietpreise in der Stadt erhalten. Für die Neuerstellung werden Ende Mai ausgewählte Bürger angeschrieben. Zunächst erhalten Mieter einen Fragebogen zu ihrer Wohnung und ihrem Mietvertrag. Anschließend werden auch die Vermieter befragt. Die Stadt setzt dabei vor allem auf eine Online-Erhebung. Gefragt wird unter anderem nach Wohnungsgröße, Baujahr, Ausstattung und Miethöhe. Die Teilnahme an der Befragung ist gesetzlich vorgeschrieben. Die Ergebnisse sollen Anfang des kommenden Jahres veröffentlicht werden. Im Mittelrheintal und am rechten Rheinufer bereitet die Bahn umfangreiche Bauarbeiten vor. In den Städten Koblenz, Neuwied, Fallendar und Lahnstein informiert die Deutsche Bahn deshalb über die geplante Sanierung der Strecke. Die Arbeiten sollen im Sommer beginnen und mehrere Monate dauern. Ziel ist es, die Bahnstrecke langfristig stabiler und weniger störanfällig zu machen. Damit Fahrgäste gut vorbereitet sind, ist ein Infomobil in vielen Orten entlang der Strecke unterwegs. Auch in Koblenz-Ehrenbreitstein, Fallendar, Lahnstein und Neuwied macht es Halt. Vor Ort können sich Bürger über Ersatzverkehr und Bauabläufe informieren. Daten und Uhrzeiten der einzelnen Tage sind auf der Internetseite der Deutschen Bahn zu finden. Die Stadt Mayen hat ihre Innenstadt mit neuen Mülleimern ausgestattet. Möglich wurde die Maßnahme durch das Bundesförderprogramm Zukunftsfähige Innenstädte und Zentren. Nach Angaben der Stadt soll die Innenstadt dadurch moderner und einheitlicher wirken. Gleichzeitig soll die neue Ausstattung für mehr Sauberkeit und eine höhere Aufenthaltsqualität sorgen. Pünktlich zum Start der Burgfestspiele am 23. Mai will sich Mayen damit besonders attraktiv präsentieren. Auch weitere Projekte zur Verschönerung der Innenstadt sind bereits geplant. So sollen künftig zusätzliche mobile Grünflächen und bepflanzte Elemente das Stadtbild aufwerten. In Neuwied wird die Innenstadt am Samstag wieder zum Treffpunkt für Flohmarktfreunde. Zwischen 9 und 16 Uhr können Besucher entlang der Langendorfer Straße nach besonderen Fundstücken suchen. Auch private Verkäufer können ohne Anmeldung teilnehmen und ihre Waren anbieten. Der Aufbau beginnt bereits am frühen Morgen ab 6 Uhr in der Fußgängerzone. Die Zufahrt zum Gelände ist aus Richtung der B42 geregelt und wird vor Ort koordiniert. Nach dem Entladen müssen Fahrzeuge den Bereich zügig verlassen. Für Besucher stehen unter anderem Parkplätze unter der Rheinbrücke zur Verfügung.
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2: Kurz nach 7:30, wir schauen auf die Straßen und es sieht aktuell gut aus. Die sind soweit frei, kommt gut durch.
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2: Ein Blitzer Toyota steht in Neuwied auf der Andernacher Straße, Höhe des Eishaus Richtung Stadt. Hier ist 50. Und wenn ihr sonst irgendwo was gesehen habt, Staus oder Blitzer melden wollt, gerne anrufen. Unsere Hotline lautet 0261 98 8 20 99. Vielen Dank und kommt gut an.
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2: Morgen ist es wieder soweit, das 24-Stunden-Rennen auf dem Nürburgring startet. Und das heißt viel Motorensound, Adrenalin und ein Rennen rund um die Uhr. Denn das 24-Stunden-Rennen zählt zu den größten Herausforderungen im Motorsport. Und wir haben mit dem Schnitzelalm Racing-Team aus Niederzissen gesprochen. Die sind nämlich dieses Jahr auch mit dabei. Aber erstmal geht's weiter mit dem Supermix. Roxette hört ihr gleich, aber den Start macht erstmal Holy Humberstone mit To Love Somebody. Mein Name ist Ala Schenz, einen schönen guten Morgen wünsche ich.
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0: 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Und gleich hört ihr noch Lady Gaga und Bruno Mars mit Die With A Smile. Volle Power auf der Strecke und ein umfangreiches Rahmenprogramm. Das 24-Stunden-Rennen am Nürburgring ist weit mehr als nur ein Rennen. Auch das Schnitzel AM Racing Team aus Niederzissen bringt sich mit eigenen Aktionen ein. Mein Kollege Lenz Göbels hat mit Teamchef Thomas Angerer gesprochen und ihn gefragt, was genau dahinter steckt, welche Rolle die sogenannten Young Driver Akademie eigentlich spielt.
1: Da habt ihr jetzt auch gleich mehrere Aktionen zuletzt gestartet. Zum einen jetzt auch zum 24-Stunden-Rennen. Kannst du da vielleicht ein bisschen was zu sagen?
2: Ja, wir haben, ich sage jetzt mal so, ursprünglich geplant als Crowdfunding-Aktion gestartet. Mittlerweile nennen wir das Community. Also wir versuchen über die nächsten Monate und Jahre die größte Community in Deutschland aufzubauen in Sachen Young Driver-Ausbildung und suchen da einfach Mitglieder und werben Mitglieder. Wir waren jetzt am Car Friday am Nürburgring oben, haben unser Auto ausgestellt und da haben jetzt aktuell alle Menschen die Möglichkeit, für eine Mitgliedschaft auf dem Auto zu unterschreiben, also auf dem tatsächlichen Rennauto. Das heißt, jeder kann mit uns, mit seiner Unterschrift gegen den Max Verstappen antreten.
1: Wir haben mit einem der Fahrer gesprochen, der beschreibt es als morgens aufstehen, das Auto sehen, abends ins Bett gehen, das Auto sehen. Es gibt nichts Besseres, der kennt jede Schraube an seinem Auto. Sind das die Fahrer, die ihr sucht?
2: Die Jungs müssen brennen, die müssen Bock haben und müssen bereit sein, 7/24 das Leben zu leben. Redet heute ja immer von Work-Life-Balance. Ich sage, das ist eine Work-Work-Balance, weil wenn man einfach das tut, was man liebt, dann empfindet man das auch nicht als negativ, sondern man lebt einfach sein Leben in die Richtung. Genau diese Jungs suchen wir. Und natürlich auch Mädels.
1: Genau, ihr habt auch nicht nur Jungs-Sportler, sondern auch weibliche Sportler bei euch. Wie sieht es da aus? Wie seid ihr da aufgestellt?
2: Ja, da ist natürlich das Auswahlverfahren für uns sehr schwierig. Also darum auch alle Mädels, die sich da berufen fühlen, dürfen sich gerne bei uns melden und bewerben. Wir wollen unbedingt mal eine Frau in der Formel 1 sehen. Vielleicht schaffen wir das ja irgendwann. Generell für alle, weil die Frage auch immer wieder kommt, wie kann man Teil werden der Young Driver Akademie? Im Prinzip geht das über ein ganz normales Bewerbungsverfahren. Einfach einen Lebenslauf, eine sportliche Vita mit dazu schicken. Man braucht natürlich schon ein bisschen irgendwo ein Aufbau aus dem Kartsport oder aus dem Simracing-Bereich. Von null weg geht's nicht. Und dann, wie gesagt, Altersvoraussetzung 16 bis 21 Jahre.
0: Ein Angebot, das vor allem jungen Motorsportfans aus der Region spannende Einblicke ermöglicht. Wie intensiv der Alltag im Rennsport ist und welche Vorbereitungen hinter einem solchen Rennen stecken, hört ihr hier bei mir in einer halben Stunde.

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4: 8 Grad in Mülheim-Kärlich, 8 Grad in Lahnstein und in Koblenz-Niederberg haben wir auch aktuell 8 Grad gemessen. Ja, heute Vormittag ziehen noch einige Regenschauer durch die Region. Heute haben wir alles mit dabei. Zwischendurch zeigt sich die Sonne, aber das zwischen den ganzen dicken, vielen grauen Regenwolken. Und heute Nachmittag kann es dann noch ein bisschen gewittern. Das Ganze begleitet von Wind und heute mit 13 Grad maximal in der Spitze.
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5: Ich bin Babette Büchner. Entlastungen für hohe Energiepreise, Reformfahrplan und Haushalt. Darum sollte es beim Koalitionsausschuss gehen. Nach rund 6 Stunden haben die Spitzen von Union und SPD kurz vor Mitternacht ihre Beratungen beendet. Die Liste der bekanntgegebenen Ergebnisse fällt bislang kurz aus. So hat die Koalition einen Arbeitsprozess vereinbart, um in den nächsten Wochen die sozialen Steuerreformen auf den Weg zu bringen. Der CO2-Preis soll im kommenden Jahr stabil bleiben. Der Verband der Automobilindustrie rechnet damit, dass in der Branche noch mehr Stellen wegfallen. Das sagte VDA-Präsidentin Hildegard Müller dem Redaktionsnetzwerk Deutschland.
6: Schwache Nachfrage, US-Zölle, aber auch teure Energie, hohe Lohnkosten und eine überbordende Bürokratie machen den deutschen Autobauern das Leben schwer. Besonders hart trifft es laut VDA-Chefin Müller Zulieferbetriebe. Da würden auf dem Weg vom Verbrenner zur Elektromobilität viele Jobs verloren gehen. Nach aktuellen Berechnungen des Verbands könnten in der Autoindustrie hierzulande bis 2035 etwa 225.000 Jobs wegfallen. 35.000 mehr als zunächst angenommen. Rund 100.000 Stellen wurden bereits gestrichen. Katrin Müller, Nachrichtenredaktion.
5: Weniger Schokolade zum höheren Preis. In Bremen will das Landgericht heute entscheiden, ob die neuen Milka-Tafeln die Kunden beim Kauf täuschen. Denn viele wiegen inzwischen nur noch 90 statt 100 Gramm. An der Verpackung hat sich jedoch kaum etwas geändert.
7: Viele Menschen hatten sich bei den Verbraucherschützern über die neue Milka-Tafel beschwert. Denn alles ist gleich. Form, Größe und Verpackung. Nur die Tafel dünner. Mondelez argumentiert dagegen, dass die Grammangabe ja für jeden sichtbar vorn und hinten auf der Verpackung steht. Bei der mündlichen Verhandlung vor 3 Wochen hatte das Gericht in seiner ersten Einschätzung schon durchblicken lassen, dass Kunden durch die neue Packung getäuscht werden könnten. Tanja Wagner, Nachrichtenredaktion.
5: US-Präsident Donald Trump ist zu einer Reise nach Peking aufgebrochen. Bei seinen Gesprächen mit Staatschef Xi soll es unter anderem um den Iran-Krieg gehen. Zuvor spielte Trump die Spannungen mit China herunter. Xi sei jemand, mit dem er sehr gut auskomme. Ein Knackpunkt im Verhältnis zwischen Washington und Peking ist, dass China den Iran wirtschaftlich unterstützt.
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8: Mit Max Dehmann, guten Morgen. Die Stadt Lahnstein erhält rund 13,7 Millionen Euro für den Ausbau ihres Radwegenetzes. Mit dem Geld sollen ein neuer Rad- und Gehweg sowie eine neue Brücke über die Lahn gebaut werden. Die Verbindung soll künftig Ober- und Niederlahnstein besser miteinander verknüpfen. Gleichzeitig soll die Verbindung auch den Anschluss an überregionale Radwege verbessern. Das Projekt gilt zudem als wichtiger Schritt mit Blick auf die Bundesgartenschau 2029 im oberen Mittelrheintal. Bereits jetzt wird in Oberlahnstein der Radweg am Rheinufer ausgebaut. Die neue Verbindung soll den Radverkehr in der Region stärken und mehr Menschen zum Umstieg aufs Fahrrad bewegen. Außerdem in den Regionalnachrichten um 12:30. Im Rhein-Lahn-Kreis werden Feuerwehr und Rettungskräfte künftig digital alarmiert. Und in Koblenz-Lützel ist der neue Festungspark Kaiser Franz offiziell eröffnet.
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4: Kurz nach 8 und wir starten mit einer Gefahrenmeldung auf der B261 Neuhäusel bei Bad Ems. Zwischen dem Abzweig nach Grevenheit und Bad Ems sind beide Fahrtrichtungen gesperrt aufgrund von Bergungsarbeiten. A3 Frankfurt Richtung Köln im Bereich der Ausfahrt Neuwied. Hier steht ein defektes Fahrzeug. B42 Bonn Richtung Koblenz zwischen Leutesdorf und Höhenberg. Aktuell dauert es hier 10 Minuten länger. B42 zwischen Bendorf Nord und der Ausfahrt Bendorf Neuwied auch hier 10 Minuten plus. B256 Neuwied Richtung Main zwischen der Ausfahrt Neuwied und Neuwied Engers. Auch hier braucht ihr ungefähr 5 bis 10 Minuten länger. Ansonsten sind die Straßen frei, kommt gut durch.
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4: Ein Blitzer steht in Neuwied auf der Andernacher Straße, Höhe des Eishauses Richtung Stadt. Hier ist 50. Und wenn ihr auch irgendwo was gesehen habt, Blitzer, Staus oder andere

0: aus Niederzissen arbeitet intensiv darauf hin, bestmöglich vorbereitet zu sein, denn morgen startet das 24-Stunden-Rennen. Wir haben auf jeden Fall mit dem Teamleiter gesprochen, darum geht's gleich nach zwei Hits am Stück. Wir starten jetzt erstmal ganz entspannt mit Nico Santos und All Time High. Mein Name ist Ala Schenz und ich wünsche einen guten Start in den Mittwochmorgen.
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0: 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Und gleich hört ihr noch Ava Max mit Kings and Queens. Höchstleistung, Teamarbeit und akribische Vorbereitung. Ein 24-Stunden-Rennen verlangt dem Team einiges ab. Auch das Schnitzel Alm Racing Team aus Niederzissen arbeitet intensiv darauf hin, bestmöglich vorbereitet an den Start zu gehen. Wie der Alltag im Motorsport aussieht und wie aufwendig die Vorbereitung wirklich ist, hat Teamchef Thomas Angerer im Gespräch mit meinem Kollegen Lenz Göbels einmal erklärt.
1: Wie sieht da so ein täglicher Alltag aus? Morgens aufstehen, erstmal einen Kaffee oder wie sieht das aus?
2: Ja, im Prinzip wirklich. Also wir haben einen ganz strukturierten Tagesablauf, wenn wir zu Hause sind. Wir sind natürlich viel an der Rennstrecke auch. Aber zu Hause stehen die Jungs auf, machen morgens Sport. Dann gibt es ein Frühstück, dann wird eine kurze Besprechung gemacht, was die Inhalte über den Tag angeht. Dann fahren die alle in unseren Simulatoren ein paar Runden, ich sage jetzt mal 15, 20 Minuten Simulatortraining. Dann gehen die hier erstmal in unseren Räumlichkeiten ihrer Tätigkeit nach. Wir müssen ja alle Bereiche auch abdecken, kaufmännische Bereiche, Buchhaltung, Marketing, Social Media und die technischen Bereiche, die Autos müssen vorbereitet werden. Es soll einfach jeder einen tiefen Einblick in alles bekommen, was man hier tut. Dann gibt es irgendwann ein Mittagessen. Nach dem Mittagessen gibt es dann wieder eine Simulatoreinheit. Abends gibt es dann ein Abendessen, einen Workshop und wieder Simulatorfahren. Das ist im Prinzip so der Tagesablauf. Also man merkt schon, wir arbeiten sehr, sehr viel in der Simulation heute, weil es halt einfach ein nachhaltiges Thema ist. Wir verbrennen keine Reifen und keinen Sprit. Es ist ökologisch, es ist kostentechnisch deutlich günstiger und wir haben unglaublich viel Fahrpraxis.
1: Das hilft dann natürlich auch, wenn es in Richtung 24-Stunden-Rennen geht. So kann man üben, jede Verhältnisse, die es dann auf der Strecke gibt. Was sind eure Hoffnungen?
2: 24 Stunden sind verdammt lang. Es geht einfach darum, die Performance vom Auto hoch zu halten, den Renngott auf der eigenen Seite zu haben. Auf der Nordschleife fährt man eigentlich grundsätzlich zumindest als Privatteam nie 100%. Das heißt, die Losung bei uns ist so um die 90% einfach zu fahren und einfach mal durchzukommen, ins Ziel zu kommen. Die Jungs sind topfit, die können im Prinzip jetzt aus dem Stand einen Marathon laufen, eine Marathondistanz ablegen. Bei uns geht es natürlich wirklich darum, über 24 oder sind ja eigentlich 32 Stunden von morgens bis dann ins Ziel, einfach topfit zum sein. Und das sind so die Hauptthemen in der Vorbereitung, weil grundsätzlich die Autos, die Setup-Sachen und so weiter, das steht. Wir fahren seit mittlerweile 6 Jahren auf der Nordschleife. Da gibt es für uns keine großen Geheimnisse mehr, sondern wir versuchen wirklich mit unseren finanziellen Möglichkeiten das Maximale rauszuholen.
0: Wenn das Setup am Auto steht, rückt ein weiterer Faktor in den Mittelpunkt, die Fahrer selbst. Welche Rolle dabei Erholung und Strategie spielen, hört ihr hier bei mir in einer Stunde.

0: Ed Sheeran mit The Fire und das gehört dir gleich in deiner halben, nee, noch vor halb.
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2: Aktuell gemessen 9 Grad in Dieplich, in Kruft und in Kobern-Gondorf und in Koblenz-Lützel auch aktuell 9 Grad. Ja, heute erwartet uns auf jeden Fall ein Aprilwetter im Mai. Und nämlich ganz viel Regen, dicke Wolken. Sonne lässt sich auch ab und zu blicken. Es bleibt aber windig und recht mild mit 13 Grad in der Spitze. Und die nächsten Tage bis Freitag sieht es dann so aus. Jetzt morgen in Christi Himmelfahrt haben wir auch wieder ein Mischmaschwetter. Sonne, Wolken, Regen mit 12 Grad in der Spitze.
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3: Im Studio Max Dehmann einen schönen guten Morgen. Die Stadt Lahnstein erhält rund 13,7 Millionen Euro für den Ausbau ihres Radwegenetzes. Mit dem Geld sollen ein neuer Rad- und Gehweg sowie eine neue Brücke über die Lahn gebaut werden. Die Verbindung soll künftig Ober- und Niederlahnstein besser miteinander verknüpfen. Gleichzeitig soll die Verbindung auch den Anschluss an überregionale Radwege verbessern. Das Projekt gilt zudem als wichtiger Schritt mit Blick auf die Bundesgartenschau 2029 im oberen Mittelrheintal. Bereits jetzt wird in Oberlahnstein der Radweg am Rheinufer ausgebaut. Die neue Verbindung soll den Radverkehr in der Region stärken und mehr Menschen zum Umstieg aufs Fahrrad bewegen. Im Rhein-Lahn-Kreis werden Feuerwehr und Rettungskräfte künftig digital alarmiert. Das neue landesweite System ist inzwischen vollständig in Betrieb. Jede Einsatzkraft wurde dafür mit einem digitalen Funkmeldeempfänger ausgestattet. Nach Angaben der Kreisverwaltung können Informationen so schneller und gezielter übermittelt werden. Außerdem erreichen die Alarmierungen nun auch Einsatzkräfte, die sich außerhalb der Hörweite von Sirenen befinden. Die bisherigen Sirenen in den Städten und Gemeinden sollen künftig vor allem der Warnung der Bevölkerung dienen. Tests der neuen Sirenen sollen nur noch an den offiziellen Warntagen stattfinden. In Koblenz-Lützel ist am Samstag der neue Festungspark Kaiser Franz offiziell eröffnet worden. Nach rund 9 Jahren Bauzeit wurde die neue Grün- und Erholungsfläche an die Bürgerinnen und Bürger übergeben. Auf dem rund 16.000 Quadratmeter großen Gelände gibt es nun neue Wege, Grünflächen und Aussichtspunkte mit Blick über Koblenz. Auch eine Freilichtbühne und sanierte historische Bereiche gehören zum neuen Park. Die Stadt Koblenz und der Bund investierten mehrere Millionen Euro in das Projekt. Oberbürgermeister David Langner sprach von einem wichtigen Schritt für die Stadtentwicklung und für den Stadtteil Lützel. Zwei Schülerinnen aus Mayen haben beim Landeswettbewerb von Jugendforscht Junior den ersten Platz im Fachgebiet Arbeitswelt erreicht. Emilia Schäfer und Lilly Wambach überzeugten die Jury mit einem selbstentwickelten Laborkittel. Dieser soll besser vor Hitze, Flammen und Flüssigkeiten schützen und damit die Sicherheit im Unterricht und in Laboren erhöhen. Die beiden Schülerinnen besuchen das Megina-Gymnasium in Mayen. Bereits zuvor hatten sie den Regionalwettbewerb in Koblenz gewonnen und sich damit für den Landesentscheid qualifiziert.
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2: Kurz nach 8:30, wir schauen auf die Straße. Da haben wir eine Gefahrenmeldung auf der B261 Neuhäusel bei Bad Ems. Zwischen der Ausfahrt nach Grevenheid und Bad Ems. Hier sind beide Fahrtrichtungen gesperrt wegen Bergungsarbeiten. A3 Frankfurt Richtung Köln im Bereich Neuwied. Hier steht ein defektes Fahrzeug. Koblenz B42 zwischen Bendorf Nord und der Ausfahrt Bendorf Neuwied. Hier braucht ihr aktuell 10 Minuten länger. B256 Neuwied Richtung Main zwischen Neuwied und der Ausfahrt Neuwied-Engers. Auch hier 5 bis 10 Minuten plus. B416 zwischen Bisholder und Gülz. Hier braucht ihr auch aktuell 5 Minuten länger.
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2: Ein Blitzer steht in Neuwied auf der Andernacher Straße, Höhe des Eishaus, Richtung Stadt. Hier ist 50. Und wenn ihr sonst was gesehen habt, Blitzer oder Staus melden wollt, einfach unsere Antenne Koblenz Hotline wählen oder gerne auch per WhatsApp an die 0261 988 2099. Vielen Dank und kommt gut durch.
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2: Mittwochmorgen, 8.34 Uhr, ihr hört den Supermix und jetzt gleich hier wieder mit zwei Hits am Stück. Und danach das neue Warum heißt das so? Und da sprechen wir heute über das Schön Bornbrünchen. Warum das so heißt, wo es sich befindet hier in Koblenz, ob ihr das vielleicht sogar schon kennt, erfahrt ihr gleich. Es geht erstmal weiter mit Kamrat und Hug Yourself. Mein Name ist Anna Schenz und ich wünsche einen guten Start in den Mittwochmorgen.
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2: Heute geht's für uns in die Metternicher Geisbachstraße an den Fuß des Kimmelbergs. Dort befindet sich ein Platz, an dem schon die Römer versuchten, die Gebäude der wohlhabenden Menschen mit hochwertigem Wasser zu versorgen. Das sogenannte Schönbornbrünnchen wurde im Rahmen des Ausbaus der kurfürstlichen Wasserleitung der Stadt Koblenz von 1783 bis 1786 errichtet. Die Brunnenstube und der angeschlossene Wasser- und Belüftungsturm der Geisenbornquelle befinden sich noch bis heute am Fuße des Kimmelbergs. Schon in der Mitte des 18. Jahrhunderts wurde der Bau der Wasserleitung, die von der Quelle des Geisbachs über die Rohrer Höfe in Metternich, den Stadtteil Lütze und die Balduinbrücke führen sollte, unter der Leitung vom Kurfürsten Franz Georg von Schönborn begonnen. Hat deswegen auch seinen Namen. Da es aber beim Bau zu technischen Schwierigkeiten kam, wurde der Ausbau erstmals verworfen, bevor er dann anlässlich des Neubaus vom Koblenzer Schloss 1783 wieder eingeleitet wurde. Der kurfürstliche Hofbrunnenmeister Georg Kirn baute übrigens die Wasserleitung von Metternich bis zum Schloss aus und erneuerte die Metternicher Brunnenstube. Auf dem Weg der Wasserleitung wurden 3 Wassertürme errichtet, die zur Be- und Entlüftung der Rohre dienen sollten. Heute ist nur noch der Wasserturm, der sich auf halber Höhe des Kimmelbergs befindet, erhalten. Die beiden anderen Türme, die sich östlich der Rohrer Höfe und am Fuße des Petersberges südwestlich der späteren Feste Franz befanden, die stehen heute nicht mehr. Das Schönbornbrünnchen mit Wasserturm gilt heute als Denkmal für die technische Leistung, die den Bau der ersten Wasserleitung ermöglichte.
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2: 9 Grad in Mayen, 9 Grad in Mendig und in Koblenz-Metternich haben wir auch aktuell 9 Grad gemessen. Ja, heute Vormittag wechseln sich Regen und Wolken ab. Am Nachmittag zeigt sich ein bisschen die Sonne, aber dafür ist Gewitter angekündigt, hier und da vereinzelt in der Region. Das Ganze begleitet von Wind. Heute insgesamt nur 2 kleine Sonnenstunden für den heutigen Mittwoch. Und wir erreichen gerade mal 13 Grad. Morgen an Christi Himmelfahrt geht es auch wieder regnerisch weiter. Hier lässt sich ab und zu die Sonne blicken. Es bleibt aber überwiegend grau und bewölkt mit 12 Grad in der Spitze. Der Freitag auch wieder regnerisch. Auch hier wechseln sich Sonne und Wolken wieder ab. Erst am Samstagvormittag haben wir etwas Ruhe vom Regen und erst am Samstagnachmittag kommen hier und da noch ein paar Tropfen runter mit 14 Grad maximal.
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3: Ich bin Babit Büchner. Bis kurz vor Mitternacht haben Union und SPD im Kanzleramt beraten, 6 Stunden lang. Die Liste der bekannt gegebenen Ergebnisse fällt jedoch kurz aus. Grünen-Chef Felix Banatschak zeigte sich im ZDF-Morgenmagazin enttäuscht.
4: Ich habe die Erwartung formuliert, dass jetzt gestern Abend zumindest eine Lösung herauskommt. Nicht, dass sie alle Probleme des Landes an einem Abend lösen. Das wäre zu viel verlangt. Regieren ist schwierig in dieser Zeit, das muss man anerkennen. Aber eine klare Antwort. Unser Vorschlag war, die Stromsteuer für alle zu senken, nicht nur für die Schwerindustrie, sondern auch für die privaten Verbraucherinnen und Verbraucher.
3: Vereinbart wurde, dass der CO2-Preis im kommenden Jahr stabil bleibt. Außerdem gibt es nun einen Arbeitsprozess, um in den nächsten Wochen die Sozial- und Steuerreformen auf den Weg zu bringen. Der Verband der Automobilindustrie rechnet damit, dass in der Branche noch mehr Stellen wegfallen. Das sagte VDA-Präsidentin Hildegard Müller dem Redaktionsnetzwerk Deutschland.
5: Schwache Nachfrage, US-Zölle, aber auch teure Energie, hohe Lohnkosten und eine überbordende Bürokratie machen den deutschen Autobauern das Leben schwer. Besonders hart trifft es laut VDA-Chefin Müller Zulieferbetriebe. Da würden auf dem Weg vom Verbrenner zur Elektromobilität viele Jobs verloren gehen. Nach aktuellen Berechnungen des Verbands könnten in der Autoindustrie hierzulande bis 2035 etwa 225.000 Jobs wegfallen. 35.000 mehr als zunächst angenommen. Katrin Müller, Nachrichtenredaktion.
3: US-Präsident Donald Trump ist zu einer Reise nach Peking aufgebrochen. Bei seinen Gesprächen mit Staatschef Xi soll es unter anderem um den Iran-Krieg gehen. Zuvor spielte Trump die Spannungen mit China herunter. Xi sei jemand, mit dem er sehr gut auskomme, sagte Trump und kündigte eine spannende Reise an. China ist der mit Abstand wichtigste Abnehmer iranischen Öls. Weniger Schokolade zum höheren Preis. In Bremen will das Landgericht heute entscheiden, ob die neuen Milka-Tafeln die Kunden beim Kauf täuschen. Denn viele wiegen inzwischen nur noch 90 statt 100 Gramm. An der Verpackung hat sich jedoch kaum etwas geändert. Das hat die Verbraucherzentrale Hamburg moniert. Der Hersteller Mondelez wehrt sich dagegen und sagt, die neue Grammangabe stehe auf der Vorder- und Rückseite der Schokoladentafel.
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6: Mit Max Dehmann, guten Morgen. Die Stadt Koblenz erstellt in diesem Jahr einen neuen qualifizierten Mietspiegel. Damit sollen Mieter und Vermieter weiterhin eine verlässliche Orientierung über die durchschnittlichen Mietpreise in der Stadt erhalten. Für die Neuerstellung werden Ende Mai ausgewählte Bürger angeschrieben. Zunächst erhalten Mieter einen Fragebogen zu ihrer Wohnung und ihrem Mietvertrag. Anschließend werden auch die Vermieter befragt. Die Stadt setzt dabei vor allem auf eine Online-Erhebung. Gefragt wird unter anderem nach Wohnungsgröße, Baujahr, Ausstattung und Miethöhe. Die Teilnahme an der Befragung ist gesetzlich vorgeschrieben. Die Ergebnisse sollen Anfang des kommenden Jahres veröffentlicht werden. Außerdem in den Regionalnachrichten um halb im Mittelrheintal und am rechten Rheinufer bereitet die Bahn umfangreiche Bauarbeiten vor und die Stadt Mayen hat ihre Innenstadt mit neuen Mülleimern ausgestattet.
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2: Kurz nach neun, wir schauen auf die Straße, da haben wir eine Gefahrenmeldung auf der B261 Neuhäusel, Bad Ems zwischen dem Abzweig nach Grevenheid und Bad Ems. Hier sind beide Fahrtrichtungen wegen Bergungsarbeiten gesperrt. A3 Frankfurt Richtung Köln, im Bereich Neuwied steht ein defektes Fahrzeug. Dann die B42 Bonn Richtung Koblenz, zwischen Leutesdorf und Hüllenberg, aktuell dauert es hier ungefähr 5 Minuten länger. B42 Bendorf Nord zwischen der Ausfahrt Bendorf Neuwied, auch hier 10 Minuten plus. B256 Neuwied Richtung Main zwischen der Ausfahrt Neuwied-Engers und Neuwied, hier auch aktuell 5 bis 10 Minuten länger. Ansonsten sehen die Straßen gut aus. Gute Fahrt.
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2: Aktuell blitzt es in Neuwied auf der Andernacher Straße Höhe des Eishaus Richtung City, hier ist 50. Und auf der B416 Winningen Richtung Gülz Höhe der Alten Fähre, hier ist 70. Und wenn ihr noch irgendwo was gesehen habt, Staus oder Verkehrsmeldungen habt, gerne anrufen 0261 988 20 99. Denn gemeinsam machen wir unsere Straßen sicherer.
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2: Volle Power auf der Strecke und ein umfangreiches Rahmenprogramm. Das 24-Stunden-Rennen am Nürburgring ist weit mehr als nur ein Rennen. Auch das Schnitzel-Alarm-Racing-Team aus Niederzissen bringt sich mit einigen Aktionen ein. Wir haben mit dem Teamchef gesprochen, darüber gleich mehr nach 3 Hits am Stück. Ihr hört Michael Schulz.

0: 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Und gleich hört ihr noch Justin Timberlake mit Rock Your Body. Beim 24-Stunden-Rennen am Nürburgring ist das Schnitzelalm Racing Team aus Niederzissen mittendrin. Unter den extremen Bedingungen des Rennens spielt neben Technik und Tempo auch die richtige Erholung eine entscheidende Rolle. Wie das Team mit dem Thema Schlaf und Belastung umgeht, hat Teamchef Thomas Angerer meinem Kollegen Lenz Göbels einmal erklärt.
1: Das ist ja auch anstrengend, die 24 Stunden. Da hat man wirklich eigentlich kaum Momente, um ruhig mal abzuschalten und eine Runde zu schlafen.
2: Nee, überhaupt gar nicht. Also zumindest solange es läuft, also es geht allen Beteiligten auch so, das hört sich total verrückt an, aber man wird da auch nicht müde. Das ist so viel Adrenalin, gerade die spezielle Atmosphäre an der Nordschleife mit den vielen Fans und Zuschauern, hat gar keine Zeit darüber nachzudenken, müde zu sein.
1: Man muss auch allzeit bereit sein. Wir haben mit den Fahrern gesprochen, die schaffen es, nach 20 Minuten fit zu wirken, einen Powernap zu nehmen und dann wieder ins Auto steigen zu können. Auch viel Flexibilität, man muss allzeit bereit sein. Ist es auch so, dass man einfach das heißt so, jetzt musst du rein?
2: Ja, also kommt immer wieder vor. Man kann da nicht klar durchgetaktet sagen, in welcher Stunde wer fährt, sondern es müssen im Prinzip immer Minimum 2 von 3 Fahrern müssen immer sofort einsatzbereit sein. Das heißt, tatsächlich schlafen können die nicht groß dazwischen. Wir haben einen Physiotherapeuten, der die dann immer wieder durchknetet dazwischen. In der Zeit, wo die beim Physiotherapeuten sind, machen die natürlich mal die Augen zu, ja, wo die einfach mal auch 10, 15 Minuten schlafen können. Aber es ist richtig beschrieben, die müssen wirklich im schlimmsten Fall innerhalb von 8 Minuten müssen die fahrfertig, einsatzbereit wieder ins Auto gehen können. Eine Runde ist schon knapp über 8 Minuten und es kann halt jederzeit auf einer Runde vorkommen, dass ein Fahrer nicht mehr kann oder dass es strategisch notwendig wird oder auch eine Reparatur am Auto gemacht werden muss und dann wechselt man natürlich auch sofort in dem Fall den Fahrer.
0: Ein Blick hinter die Kulissen eines der anspruchsvollsten Rennen im Motorsport mit starker Beteiligung aus der Region. Das 24-Stunden-Rennen am Nürburgring findet vom 14. bis 17. Mai statt. 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
2: 10 Grad in Rehn, 10 Grad in Ransbach, Baumbach und in Koblenz, Moselweiß auch aktuell 10 Grad. Ja, es ist momentan etwas trocken, aber das ändert sich im Laufe des Tages. Zwischendurch kommen einige Regenschauer durch die Antenne-Region. Am Nachmittag ist auch ein kleines Gewitter gemeldet. Das Ganze begleitet von Wind. Und 13 Grad werden es heute maximal. Wenn wir auf den morgigen Tag schauen, da erwartet uns wieder ein Mischmaschwetter. Bisschen Sonne, viel Wolken, viele graue Wolken vor allem und regnerisch wird es auch noch mit 12 Grad in der Spitze. Das heißt, wenn ihr unterwegs seid, denkt auf jeden Fall an den Regenschirm.
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3: Im Studio Max Dehmann einen schönen guten Morgen. Die Stadt Koblenz erstellt in diesem Jahr einen neuen qualifizierten Mietspiegel. Damit sollen Mieter und Vermieter weiterhin eine verlässliche Orientierung über die durchschnittlichen Mietpreise in der Stadt erhalten. Für die Neuerstellung werden Ende Mai ausgewählte Bürger angeschrieben. Zunächst erhalten Mieter einen Fragebogen zu ihrer Wohnung und ihrem Mietvertrag. Anschließend werden auch die Vermieter befragt. Die Stadt setzt dabei vor allem auf eine Online-Erhebung. Gefragt wird unter anderem nach Wohnungsgröße, Baujahr, Ausstattung und Miethöhe. Die Teilnahme an der Befragung ist gesetzlich vorgeschrieben. Die Ergebnisse sollen Anfang des kommenden Jahres veröffentlicht werden. Im Mittelrheintal und am rechten Rheinufer bereitet die Bahn umfangreiche Bauarbeiten vor. In den Städten Koblenz, Neuwied, Fallendar und Lahnstein informiert die Deutsche Bahn deshalb über die geplante Sanierung der Strecke. Die Arbeiten sollen im Sommer beginnen und mehrere Monate dauern. Ziel ist es, die Bahnstrecke langfristig stabiler und weniger störanfällig zu machen. Damit Fahrgäste gut vorbereitet sind, ist ein Infomobil in vielen Orten entlang der Strecke unterwegs. Auch in Koblenz-Ehrenbreitstein, Fallendar, Lahnstein und Neuwied macht es Halt. Vor Ort können sich Bürger über Ersatzverkehr und Bauabläufe informieren. Daten und Uhrzeiten der einzelnen Tage sind auf der Internetseite der Deutschen Bahn zu finden. Die Stadt Mayen hat ihre Innenstadt mit neuen Mülleimern ausgestattet. Möglich wurde die Maßnahme durch das Bundesförderprogramm Zukunftsfähige Innenstädte und Zentren. Nach Angaben der Stadt soll die Innenstadt dadurch moderner und einheitlicher wirken. Gleichzeitig soll die neue Ausstattung für mehr Sauberkeit und eine höhere Aufenthaltsqualität sorgen. Pünktlich zum Start der Burgfestspiele am 23. Mai will sich Mayen damit besonders attraktiv präsentieren. Auch weitere Projekte zur Verschönerung der Innenstadt sind bereits geplant. So sollen künftig zusätzliche mobile Grünflächen und bepflanzte Elemente das Stadtbild aufwerten. In Neuwied wird die Innenstadt am Samstag wieder zum Treffpunkt für Flohmarktfreunde. Zwischen 9 und 16 Uhr können Besucher entlang der Langendorfer Straße nach besonderen Fundstücken suchen. Auch private Verkäufer können ohne Anmeldung teilnehmen und ihre Waren anbieten. Der Aufbau beginnt bereits am frühen Morgen ab 6 Uhr in der Fußgängerzone. Die Zufahrt zum Gelände ist aus Richtung der B42 geregelt und wird vor Ort koordiniert. Nach dem Entladen müssen Fahrzeuge den Bereich zügig verlassen. Für Besucher stehen unter anderem Parkplätze unter der Rheinbrücke zur Verfügung.
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2: Kurz nach 9:30, wir schauen auf die Straße A3 Frankfurt Richtung Köln im Bereich Neuwied. Hier steht ein defektes Fahrzeug. Dann die B42 Bonn Richtung Koblenz zwischen Leutesdorf und Hüllenberg. Hier dauert es aktuell 5 Minuten länger. Koblenz B42 zwischen Bendorf Nord und Bendorf Neuwied. 7 Minuten Zeitverlust. B256 Neuwied Richtung Main zwischen Neuwied und der Ausfahrt Engers. Hier braucht ihr 5 Minuten länger.
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2: Aktuell haben wir einen Blitzer in Neuwied auf der Andernacher Straße, Höhe des Eishaus, Richtung Stadt. Hier ist 50. Und noch ein weiterer Blitzer hier in Koblenz, B416, Winningen, Richtung Gülz, Höhe der alten Fähre. Hier ist 70 erlaubt. Und wenn ihr auch was gesehen habt, Blitzer, Staus oder andere Gefahren melden wollt, gerne anrufen oder eine WhatsApp senden an die 0261 988 2099. Wir wünschen eine gute, aber vor allen Dingen eine sichere Fahrt.
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2: Mittwochmorgen haben wir es mit guter Musik und guter Laune machen wir weiter. Also das Wetter, das lässt uns auf jeden Fall nicht davon abbringen. Und es geht weiter hier gleich mit ja, relativ entspannten Songs. Wir haben Glockenbach dabei mit Magic Moment. Der ist auf jeden Fall was zum Dancen und Mitsingen. Und dann haben wir noch Roxette mit Sleeping in my Car. Und den Anfang macht ganz entspannt Leonie mit Don't Worry. Mein Name ist Ala Schenz und ich wünsche noch einen schönen restlichen Mittwochmorgen.
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Antenne Koblenz, der Supermix und es ist wieder soweit. Der Morgen, der geht zu Ende und macht langsam Platz für den Mittag. Das heißt, auch ich mache Platz für meinen Kollegen Lenz Göbels. Der übernimmt gleich das Studio und begleitet euch dann ganz entspannt durch den Tag. Auch er hat wieder viele spannende Themen mit dabei. Es geht auch heute bei ihm um das 24-Stunden-Rennen morgen am Nürburgring. Er hat noch ein paar Infos zusätzlich für euch. Es bleibt auf jeden Fall spannend. Und es geht auf jeden Fall auch wieder sportlich bei ihm zu mit Sport an Rhein und Mosel und dem Oberliga-Update. Viele, viele Themen, dann das Blutspende-Update, Körbchen gesucht und natürlich der neue Polizeireport. Und da erfahrt ihr, was hier so los war in Koblenz und der Umgebung. Und da war so einiges los, das kann ich schon mal verraten. Ich mache aber an dieser Stelle erstmal einen Punkt und gebe mein Mikro ab. Ich wünsche euch auf jeden Fall noch einen restlichen schönen Mittwoch und auf jeden Fall gute Laune, denn morgen ist auch Feiertag, Vatertag. Und je nachdem, was ihr vorhabt, ihr könnt uns auch gerne schreiben per WhatsApp 0261 98 8 20 99. Vielen Dank, wir freuen uns auf eure Nachrichten, denn uns interessiert, was ihr so macht. Ich sage auf jeden Fall an dieser Stelle Tschüss und einen schönen Feiertag. Mein Name ist Ala Schenz. Hallo!

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2: In Andernach haben wir 11 Grad gemessen. 11 Grad sind es auch in Pleit und in Koblenz auf der Pfaffendorfer Höhe. Da messen wir derzeit ebenfalls 11 Grad. Heute erwarten wir einen trockenen Tag, der sich dann aber über den Nachmittag in Regen und Gewitter entwickelt. Am Abend kann es dann auch zu einzelnen Schauern kommen. Das Ganze heute bei maximalen 13 Grad. Der morgige Feiertag, der bringt dann maximale 12 Grad, aber einen komplett verregneten Tag, ehe die Nacht dann maximal trocken bleibt. Der Freitag, der startet dann ebenfalls wieder nass, ehe dann am Abend die Sonne aufkommt und insgesamt 14 Grad bringt.
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3: Ich bin Babit Büchner. 6 Stunden haben Union und SPD im Kanzleramt beraten. Die Liste der bekanntgegebenen Ergebnisse fällt jedoch kurz aus. Vereinbart wurde, dass der CO2-Preis im kommenden Jahr stabil bleibt. Außerdem gibt es nun einen Arbeitsprozess für die geplanten Sozial- und Steuerreformen.
4: Unklar wird also weiterhin, wann endlich kommen die Entlastungen angesichts der hohen Energiepreise. Wann werden, wie angedacht, die Steuern für kleinere und mittlere Einkommen gesenkt? Doch nach den ganzen Streitereien, den miesen Umfragewerten, will sich die Koalition nun offenbar erstmal sortieren. Und die Devise heißt offensichtlich keine Schnellschüsse mehr, die dann krachen, scheitern wie die 1.000-Euro-Prämie. Immerhin hieß es nach dem Treffen, die Atmosphäre bei uns war gut. Claudia Wächter, Nachrichtenredaktion.
3: Das Bundeskabinett will heute verschiedene Vorhaben der Regierung auf den Weg bringen. Beschlossen werden soll unter anderem das Gebäudemodernisierungsgesetz. Es soll das umstrittene Heizungsgesetz der Ampelkoalition ersetzen. Die Bundesregierung will außerdem den Einsatz von K.O.-Tropfen härter bestrafen. Wer die gefährlichen Mittel für eine Vergewaltigung oder einen Raub einsetzt, soll künftig mit mindestens 5 Jahren Freiheitsstrafe rechnen. Seit der Einführung der elektronischen Krankschreibung fehlen Beschäftigte deutlich häufiger im Job. Oft heißt es, die digitale Krankmeldung sei schuld daran. Eine neue Studie des Deutschen Instituts für Wirtschaftsforschung kommt jetzt aber zu einem anderen Ergebnis.
5: Beschäftigte waren vergangenes Jahr im Schnitt fast 15 Arbeitstage krank gemeldet. Rund 3,5 Tage mehr als vor der elektronischen Krankschreibung. Die Forscher sagen aber, das liegt nicht vor allem an der E-Krankschreibung, sondern an mehr Atemwegserkrankungen und daran, dass viele seit Corona vorsichtiger geworden sind. Wer ansteckend ist, bleibt heute eher zu Hause. Zoe Tessovali, Nachrichtenredaktion.
3: Werden die Tiere im Ausland geschlachtet? Zum dritten Mal innerhalb weniger Wochen haben Viehdiebe Dutzende Rinder von Weiden in Südbrandenburg gestohlen. 31 hochwertige Zuchttiere seien über Nacht mit einem Laster abtransportiert worden, sagte der betroffene Landwirt der dpa. Der Schaden liegt nach Angaben der Polizei im 6-stelligen Euro-Bereich. Erst vor einigen Tagen waren in Brandenburg 48 Rinder verschwunden, im April sogar 70 Tiere.
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6: Mit aller Schens, guten Tag. Im Landkreis Main-Koblenz haben sich Kindertagespflegepersonen zu einer gemeinsamen Veranstaltung getroffen. Im Mittelpunkt stand das Thema Hygiene in der Betreuung von Kindern. Dabei ging es unter anderem um den Schutz vor Infektionen und richtige Abläufe im Alltag. Auch gesetzliche Vorgaben wurden besprochen. Das Gesundheitsamt betonte, dass kranke Kinder nicht in die Betreuung gebracht werden sollen. Fachleute erklärten zudem praktische Maßnahmen, etwa beim Wickeln oder bei der Reinigung. Auch regelmäßige Kontrollen von Wasser und Räumen wurden angesprochen.
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2: Um kurz nach 10 schauen wir raus auf die Straßen und haben eine Gefahrenmeldung auf der A3 Frankfurt Richtung Köln, denn dort haben wir ein defektes Fahrzeug im Bereich der Anschlussstelle Neuwied. Ansonsten sind die Straßen frei, kommt gut an.
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2: Blitzer habe ich 2, einmal auf der B416 bei Winningen Richtung Koblenz auf Höhe der alten Fähre bei Gülz. Dort sind 70 erlaubt. Auch in Neuwied wird geblitzt auf der Andernacher Straße hinter der Eishalle Richtung Innenstadt. Hier wiederum 50 vorgesehen. Habt ihr sonst noch was gesehen? Staus, Blitzer oder jegliche andere Gefahren? Dann meldet ihr doch gerne durch einen Anruf hier im Studio oder eine WhatsApp. An unsere Antenne Koblenz Hotline geht beides. Die 0261 988 2099, denn nur so machen wir gemeinsam unsere Straßen sicherer. Vielen Dank.
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2: Mittwochvormittag, der Feiertag steht bevor. Doch bis es soweit ist, muss der heutige Tag erst einmal bewältigt werden. Und dabei begleite ab sofort ich euch. Das heißt natürlich, dass ihr direkt zum Start meiner Sendung gleich erst einmal unsere heutige Koblenz-Zahl des Tages hört. Da stellt euch meine Kollegin Alla Schenz einmal alles Wissenswerte über die Elisenstraße vor. Doch vorher hört ihr noch drei Hits aus unserem Supermix mit Dua Lipa, Queen und jetzt zum Anfang Bruno Mars mit seiner Single I Just Might. Ich bin Hans Göbels und freue mich auf den Vormittag mit euch.
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1: Die Elisenstraße in Koblenz-Lützel verbindet die Straße an der Ringmauer mit der Antoniusstraße. Insgesamt stehen dort 10 Häuser, die durch ihre hölzernen Fachwerkbauweise ins Auge fallen. Auffällig ist, dass es sich um recht einfache Konstruktionen handelt, die sehr kostengünstig erstellt werden konnten. Es gibt nur wenige unauffällige Verzierungen. Die Bebauung der Elisenstraße erfolgte Ende des 19. Jahrhunderts. An der Fassade des Hauses Nummer 1 ist die Jahreszahl 1888 zu erkennen. Ein Blick in das historische Kartenwerk zeigt, dass der Bereich unterhalb der Feste Franz bis ins Jahr 1878 von jeglicher Bebauung freigehalten worden war. So war es verboten, im näheren Umfeld der Festung Franz zu bauen. Dieses Verbot gründete auf dem Reichsrajongesetz aus dem Jahr 1871. Es regelte die Art und Weise des Bauens und der Siedlungsstrukturen in militärischen Zonen. Die Festungskanonen sollten freies Schussfeld haben, um die Stadt Koblenz verteidigen zu können. In einem gewissen Abstand zur Festung durften keine massiven Gebäude errichtet werden. Diese Einschränkungen des Bauens führten in Koblenz zu einem hohen Siedlungsdruck im gesamten Stadtgebiet und in der Folge zu steigenden Grundstücks-, Kauf- und Mietpreisen. Das Jahr 1888 an Haus Nummer 1 markiert eine Wende in der Siedlungspolitik der Stadt Koblenz. Der neue Oberbürgermeister bemühte sich, die strengen Regeln in Bezug auf das Bauen in Festungsnähe zu lockern. Häuser durften in Leichtbauweise mit Fachwerk errichtet werden, weil sie so im Kriegsfall leicht abzureißen sind. Diese Bauweise ist bei den Häusern mit den Hausnummern 3, 5, 9 und 16 an der Fassade sichtbar. Bei den Häusern mit der Nummer 1 und 7 ist dies noch am Giebel zu erkennen. Das Fachwerk besteht aus einfachen Streben und teilweise geschosshohen Andreaskreuzen zwischen und unter den Fenstern. Die Häuser der Elisenstraße 1 bis 9 stehen heute unter Denkmalschutz als Zeugnis der Koblenzer Stadtgeschichte. Und deshalb ist unsere heutige Koblenz-Zahl des Tages die 1888.
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2: Der Finanztipp auch heute wieder wie immer mit Patricia Haß von der VR-Bank Rhein-Ahr-Eifel. Patricia, heute mit der Frage, bei welchem Einkommen lohnt sich eine private Rentenversicherung?
3: Eine private Rentenversicherung ist nicht für jeden sinnvoll. In der Regel lohnt sie sich bei mittlerem bis höherem Einkommen grob ab 2.500 bis 3.000 Euro brutto im Monat. Sie punktet mit einer lebenslangen, planbaren Rente und möglichen steuerlichen Vorteilen. 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Wer flexibler bleiben möchte oder weniger verdient, kann mit ETF-Sparplänen oft günstiger vorsorgen. 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
2: Danke, Patricia, und wir hören uns wieder beim nächsten Mal.
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2: 12 Grad haben wir in Bad Ems gemessen. 12 Grad sind es auch in Polch und in Koblenz auf der Horchheimer Höhe. Da messen wir derzeit ebenfalls 12 Grad. Die nächsten Stunden, die könnten regnerisch werden, könnten aber auch einfach nur grau werden. Ab 15 Uhr zeigt sich dann noch einzeln die Sonne. Und ab 16 Uhr, da kann es dann zu einzelnen Gewitter kommen. Heute ist wirklich alles möglich, aber die Nacht, die bleibt trocken. Und maximale Temperaturen haben wir heute 13 Grad. Der morgige Tag, der verspricht dann einen Regen über den Tag verteilt. Immer mal wieder kann es da zu einzelnen Regenphasen, aber auch zu Trockenphasen kommen. Das Ganze dann bei 12 Grad. Der Freitag zum Ende der Arbeitswoche bringt nochmal 14 Grad und einzelne Sonnenstunden am Abend. Aber der Vormittag und der Nachmittag, der bleiben regnerisch.
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3: Mit aller Schenz, guten Tag. Im Landkreis Main-Koblenz haben sich Kindertagespflegepersonen zu einer gemeinsamen Veranstaltung getroffen. Im Mittelpunkt stand das Thema Hygiene in der Betreuung von Kindern. Dabei ging es unter anderem um den Schutz vor Infektionen und richtige Abläufe im Alltag. Auch gesetzliche Vorgaben wurden besprochen. Das Gesundheitsamt betonte, dass kranke Kinder nicht in die Betreuung gebracht werden sollen. Fachleute erklärten zudem praktische Maßnahmen, etwa beim Wickeln oder bei der Reinigung. Auch regelmäßige Kontrollen von Wasser und Räumen wurden angesprochen. In Main bleibt das Sozialamt der Stadtverwaltung am Freitag den ganzen Tag geschlossen. Grund für die Schließung ist ein interner Ablauf innerhalb der Verwaltung. Bürger können an diesem Tag keine persönlichen Termine wahrnehmen. Ab Montag steht das Sozialamt wieder wie gewohnt zur Verfügung. In Neuwied hat der Aktionstag Neuwied vereint auf dem Luisenplatz erneut viele Besucher angezogen. Zahlreiche Angebote luden dazu ein, selbst aktiv zu werden und Neues auszuprobieren. Besonders beliebt waren ein Rollstuhlparcours und ein Rollstuhl-Basketball-Angebot. Auch eine inklusive Stadtführung sowie Aktionen mit Ponys sorgten für große Aufmerksamkeit. Viele Vereine und Organisationen aus der Region stellten ihre Arbeit vor und kamen mit den Gästen ins Gespräch. Bürgermeister Peter Jung lobte die offene und freundliche Atmosphäre auf dem Platz.
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2: Wir haben es kurz nach 10:30 und das heißt, wir schauen raus auf die Straßen der Antenne Koblenz-Region und da haben wir zwei Gefahrenmeldungen auf der A3. Einmal Frankfurt Richtung Köln, denn dort ist der rechte Fahrstreifen gesperrt zwischen Ransbach, Baumbach und Dierdorf aufgrund eines defekten Fahrzeugs auf dem rechten Fahrstreifen. Ganz so schlimm ist es auf der A3 Frankfurt Richtung Köln. Im Bereich der Anschlussstelle Neuwied nicht, dort ist es nicht gesperrt, aber dort steht ebenfalls ein defektes Fahrzeug. Also bitte vorsichtig sein. Ansonsten sind die Straßen frei, fahrt achtsam.
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2: Geblitzt wird auf der B416, weniger in Richtung Koblenz auf Höhe der alten Fähre bei Gülz. Hier sind 70 erlaubt. Auch in Neuwied steht ein Blitzer in der Andernacher Straße hinter der Eishalle. Richtung Innenstadt wird hier geblitzt. 50 sind vorgesehen. Habt ihr sonst noch was gesehen? Staus, Blitzer oder jegliche andere Gefahren? Dann zögert doch nicht lange, ruft hier im Studio an oder schreibt eine WhatsApp an unsere Antenne Koblenz Hotline. Beides geht an die 0261 988 20 99. Denn nur so machen wir gemeinsam unsere Straßen sicherer. Vielen Dank euch.
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1: Antenne Koblenz hier, der Supermix. Wir sind hier im Tierheim Neuwied und sprechen heute mit
2: Sabrina Steger.
1: Welches Tier haben wir denn hier vor uns?
2: Ich habe euch unsere Ramsay mitgebracht, eine wunderschöne schwarz-weiße europäisch-Kurzhaarkatze.
1: Können Sie die Katze einmal beschreiben?
2: Die Ramsay möchte gerne Einzelprinzessin sein. Sie möchte unbedingt wieder in den Freigang. Und warum wir sie heute hier vorstellen, sie leidet im Tierheim. Also ihr ist wirklich langweilig und sie möchte gerne raus.
1: Für wen ist das Tier besonders geeignet? Welchen Menschen braucht das Tier?
2: Ramsay ist sehr menschenbezogen. Also ich kann sie mir durchaus auch in der Familie mit älteren Kindern vorstellen. Ist aber auch deutlich Katze, die sagt, wenn es ihr zu viel wird. Gerne in ländlicher Umgebung, wo sie viel draußen rumstromern kann.
1: Was für Eigenschaften hat Ramsay?
2: Sie ist super aufgeschlossen, menschenbezogen, sehr verspielt, sehr dem Menschen zugewandt. Also hier bekommt man wirklich eine Traumkatze, wenn man entsprechend ihren Freiheitsdrang befriedigen kann.
1: Wenn jemand sich für die Ramsay interessiert, wie kann man sich Ramsay melden?
2: Gerne per WhatsApp, Messenger oder per E-Mail.
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2: 12 Grad haben wir in Miesenheim gemessen. Die haben wir auch in Kettig und in Koblenz auf der Horchheimer Höhe. Da messen wir derzeit ebenfalls 12 Grad. Aktuell spielt das Wetter noch mit. Die Wolken, die haben sich noch nicht entleert über der Antenne-Region. Ganz im Gegenteil, es bleibt trocken die nächsten kommenden Stunden. Erst am Abend sind einzelne Gewitter möglich, das Ganze dann ab 17 Uhr. Da müsst ihr dann den Regenschirm immer wieder bereit halten. Bis dahin erwarten wir aber noch maximale 13 Grad. Der morgige Tag, der Feiertag, Christi Himmelfahrt, verspricht ordentlich Regen über den ganzen Tag, verteilt das Ganze bei 12 Grad. Und der Freitag, der bringt dann maximale 14 Grad. Einen nassen Vormittag und Nachmittag, ehe am Abend dann aber die Sonne rauskommt und das Wochenende einleitet.
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3: Ich bin Babette Büchner. Union und SPD haben sich im Koalitionsausschuss auf einen Arbeitsprozess für die geplanten Sozial- und Steuerreformen geeinigt. Konkrete Ergebnisse gibt es nach der sechsstündigen Sitzung aber nicht. Das sei enttäuschend, heißt es unter anderem von den Grünen.
4: Mit dem großen Wurf hat doch Grünen-Chef Banatschak nicht gerechnet, stellt aber klar, die Leute warten darauf, dass irgendeine Entlastung nun bei ihnen ankommt, vor allem nach der gescheiterten 1.000-Euro-Prämie. Doch in der vergangenen Nacht ging es wohl erst einmal um die Frage, was geht bei uns noch in der Koalition nach den ganzen Streitereien? Der Plan ist, gemeinsam die schwierigen Reformen anzupacken, auch die Steuerreform. Der Druck ist enorm und die Zeit knapp. Claudia Wächter, Nachrichtenredaktion.
3: Das Bundeskabinett will heute verschiedene Vorhaben der Regierung auf den Weg bringen. Beschlossen werden soll unter anderem das Gebäudemodernisierungsgesetz. Es soll das umstrittene Heizungsgesetz der Ampelkoalition ersetzen. Die Bundesregierung will außerdem den Einsatz von K.O.-Tropfen härter bestrafen. Wer die gefährlichen Mittel für eine Vergewaltigung oder einen Raub einsetzt, soll künftig mit mindestens 5 Jahren Freiheitsstrafe rechnen. Das Bundesinstitut für Arzneimittel und Medizinprodukte warnt vor Vitamininfusionen, die als Wellnessprodukt beworben werden. Sie seien nicht als Arzneimittel zugelassen.
5: Diese Infusionen mit Vitaminen und Mineralstoffen stärken das Immunsystem, das Aussehen und die Leistungsfähigkeit. Damit werben die Hersteller. Das Bundesinstitut für Arzneimittel und Medizinprodukte zweifelt daran und sieht die Gefahr einer Überdosierung, die den Stoffwechsel im Körper durcheinander bringt oder sogar allergische Reaktionen bis hin zu einem anaphylaktischen Schock auslösen könnte. Qualität und Sicherheit seien nicht im Sinne des Arzneimittelgesetzes belegt. Aus Berlin, Jan-Henner Reitze.
3: Seit der Einführung der elektronischen Krankschreibung fehlen Beschäftigte deutlich häufiger im Job. Oft heißt es, die digitale Krankmeldung sei schuld daran. Eine neue Studie des Deutschen Instituts für Wirtschaftsforschung kommt jetzt aber zu einem anderen Ergebnis. Zum einen hätten Atemwegserkrankungen zugenommen, sagen die Forscher. Zum anderen bleiben einige bei ansteckenden Krankheiten eher zu Hause als früher. Seit Corona seien viele vorsichtiger geworden.
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6: Mit Alla Schenz, guten Tag. Eine Klasse der St. Clemens Schule aus Main hat die Waldjugendspiele 2026 gewonnen. An dem Wettbewerb nahmen insgesamt rund 1.100 Kinder aus 60 Klassen teil. Dabei mussten die Kinder an verschiedenen Stationen ihr Wissen über Natur und Tiere zeigen. Sie erkannten Baumarten, deuteten Tierspuren und beantworteten Fragen rund um den Wald. Dabei standen Teamarbeit und Naturerlebnis im Mittelpunkt. Begleitet wurde die Gruppe unter anderem vom Koblenzer Forstamtsleiter Sebastian Schmitz. Die Waldjugendspiele sollen früh Interesse für Natur und Umweltschutz wecken.
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2: 11.03 Uhr sagt die Uhr und wir schauen auf die A3 Frankfurt Richtung Köln, denn dort ist der rechte Fahrstreifen gesperrt. Zwischen Ransbach-Baumbach und Dierdorf. Grund ist ein defektes Fahrzeug auf dem rechten Fahrstreifen. Seid hier bitte achtsam. Ansonsten sind die Straßen frei. Kommt gut an.
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2: Geblitzt wird auf der B416, Winningen Richtung Koblenz, Höhe der alten Fähre bei Koblenz-Gülz. Hier sind 70 erlaubt. Auch in Neuwied steht ein Blitzer in der Andernacher Straße hinter der Eishalle und blitzt Richtung Innenstadt, wenn ihr über 50 fahrt. Habt ihr sonst noch was gesehen? Staus, Blitzer oder jegliche andere Gefahren? Dann zögert nicht lange, sondern ruft hier im Studio an oder schreibt alternativ eine WhatsApp. Beides geht an unsere Antenne Koblenz Hotline, die 0261 988 20 99. Denn nur so machen wir gemeinsam unsere Straßen sicherer. Vielen Dank euch.
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2: Der Tag kommt so langsam ins Rollen. Die letzten Vorbereitungen für einen erfolgreichen Feiertag stehen noch aus. Für alle Väter da draußen habt ihr euren Ballerwagen aufgepäppelt, ordentlich Proviant für die Reise eingepackt und auch an Regenschutz gedacht. Für alle, die morgen aber eher die Füße ruhig halten, so habt ihr hoffentlich schon eine gute Serie rausgesucht und alle Haushaltspflichten absolviert. Egal, was ihr noch machen müsst, bis es soweit ist, versorgen wir euch mit bester Musik aus dem Supermix. Mit dabei sind Phil Collins, Louis Tomlinson und den Anfang, den macht aus dies mit Electrified. Nach drei jetzt am Stück folgt dann der aktuellste Polizeireport. Als Erinnerung, morgen jegliche Schandtaten zweimal zu überdenken. Ich bin Lenz Göbels, einen wunderbaren Tag euch.
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1: Mit Lenz Göbels, guten Tag. Im Freiherr von Steinpark in Nassau soll es am Sonntagabend zu einer Auseinandersetzung gekommen sein. Nach Angaben der Polizei Bad Ems ereignete sich der Vorfall gegen 19 Uhr. Demnach soll ein etwa 35 Jahre alter Mann mit drei Jugendlichen in Streit geraten sein. Dabei habe er die Jugendlichen geschlagen und ihren E-Roller auf den Boden geworfen. Die Hintergründe des Vorfalls sind bislang noch unklar. Die Polizei hat Ermittlungen aufgenommen und sucht nun nach Zeugen. Wer die Situation beobachtet hat, soll sich bei der Polizei in Bad Ems melden. In Kruft hat die Polizei Andernach am Dienstagabend zwei Männer nach einem versuchten Metalldiebstahl festgenommen. Ein Zeuge hatte die beiden gegen 19.30 Uhr auf einem stillgelegten Industriegelände in der Alten Schausee beobachtet und die Polizei informiert. Da es dort bereits in der Vergangenheit zu Diebstählen gekommen war, rückten mehrere Streifenwagen aus der Region an. Das Gelände wurde weiträumig abgesichert und anschließend durchsucht. Dabei kam auch ein Polizeihund zum Einsatz. Die Beamten trafen die beiden Verdächtigen schließlich auf frischer Tat an und nahmen sie fest. Die Ermittlungen der Polizei dauern weiter an. In Bad Ems hat sich am frühen Mittwochmorgen ein Verkehrsunfall auf der B261 ereignet. Nach Angaben der Polizei verlor der Fahrer eines Transporters gegen 5.30 Uhr in einer Kurve die Kontrolle über sein Fahrzeug. Der Wagen kam von der Fahrbahn ab, fuhr über einen Gehweg und prallte gegen ein geparktes Auto. Beide Fahrzeuge wurden dabei so stark beschädigt, dass sie abgeschleppt werden mussten. Der Fahrer des Transporters wurde leicht verletzt und in ein Krankenhaus gebracht. Die Polizei vermutet, dass eine nicht angepasste Geschwindigkeit die Ursache für den Unfall war. Während der Unfallaufnahme musste die B261 in Bad Ems für etwa eine Stunde vollgesperrt werden.
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2: In Bendorf haben wir 13 Grad gemessen. 13 Grad sind es auch in Neuwied und in Koblenz-Gülz. Da messen wir aktuell ebenfalls 13 Grad. Aktuell bleibt es noch trocken in der Antenne Koblenz-Region. Die nächsten Stunden versprechen weiterhin einen wolkenreichen Himmel. Ab 15 Uhr sind dann auch einzelne Regenschauer möglich, ehe dann ab 18 Uhr auch ein Gewitter über der Antenne Koblenz-Region aufzieht. Das Ganze heute dann bei maximalen 13 Grad. Morgen werden es dann etwas frischer. Bei 12 Grad wird der Feiertag ins Wasser fallen. Vormittags, nachmittags und am Abend sind einzelne Regenschauer möglich, aber zwischendurch, da kann sich die Sonne auch mal zeigen. Der Freitag bringt dann maximale 14 Grad, einen regnerischen Vormittag und Nachmittag. Doch am Abend, da kann denn die Sonne rauskommen und das Wochenende einleiten.
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3: Mit Alla Schenz, guten Tag. Eine Klasse der St. Clemens Schule aus Main hat die Waldjugendspiele 2026 gewonnen. An dem Wettbewerb nahmen insgesamt rund 1100 Kinder aus 60 Klassen teil. Dabei mussten die Kinder an verschiedenen Stationen ihr Wissen über Natur und Tiere zeigen. Sie erkannten Baumarten, deuteten Tierspuren und beantworteten Fragen rund um den Wald. Dabei standen Teamarbeit und Naturerlebnis im Mittelpunkt. Begleitet wurde die Gruppe unter anderem vom Koblenzer Forstamtsleiter Sebastian Schmitz. Die Waldjugendspiele sollen früh Interesse für Natur- und Umweltschutz wecken. Im alten Rathaus der Stadt Lahnstein öffnen am Sonntag 5 Museen ihre Türen zum Internationalen Museumstag. Der Eintritt ist frei und Besucher können eine Entdeckungsreise durch die Geschichte der Region machen. Dazu gehören der Hexenturm, das Stadtmauerhäuschen und die ehemalige Jerusalemsapotheke, das Fastnachtsmuseum im Martinsschloss und das Bergbaumuseum Friedrichssegen. Die Stadt lädt damit dazu ein, die eigene Geschichte an mehreren Orten in Lahnstein zu entdecken. Der Mainer Hans Molitor wurde in Koblenz mit der Verdienstmedaille des Landes ausgezeichnet. Die Ehrung würdigt sein langjähriges ehrenamtliches Engagement. Dabei wurde besonders sein Einsatz im Sport hervorgehoben. Hans Molitor war viele Jahre im Tennisverband Rheinland aktiv. Dort engagierte er sich unter anderem als Sportwart und organisierte zahlreiche Turniere. Auch in Mainer Sportvereinen war er über Jahrzehnte tätig. Die Auszeichnung gilt als Anerkennung für seinen Einsatz über viele Jahre.
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2: Kurz nach 11:30 sagt die Uhr, doch was sagen die Straßen der Antenne Koblenz-Region? Wir schauen gemeinsam raus. Auf der A3 Frankfurt Richtung Köln ist weiterhin der rechte Fahrstreifen gesperrt. Zwischen Ransbach, Baumbach und Dierdorf gerund ist ein defektes Fahrzeug auf dem rechten Fahrstreifen. Ansonsten sind die Straßen frei. Kommt gut an.
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2: Geblitzt wird auf der B416 bei Winningen Richtung Koblenz. Auf Höhe der alten Fähre bei Gülz. Hier sind 70 erlaubt. Auch in Neuwied steht ein Blitzer in der Andernacher Straße hinter der Eishalle Richtung Innenstadt. Hier sind 50 vorgesehen. Und auch in Lohning auf der Oberdorfstraße wird in beide Richtungen geblitzt. Hier sind 30 erlaubt. Der Blitzer, der steht an der Bushaltestelle. Habt ihr sonst noch was gesehen? Staus, Blitzer oder jegliche andere Gefahren? Dann zögert nicht lange, nehmt den Hörer in die Hand und ruft hier im Studio an oder schreibt eine WhatsApp an unsere Antenne Koblenz Hotline. Beides geht an die 0261 98 8 20 99. Denn nur so machen wir gemeinsam unsere Straßen sicherer. Vielen Dank euch.
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1: Mit Lenz Göbels, hallo. Heute habt ihr die Wahl zwischen zwei Orten zum Blutspenden. In Mendig ist die Lacher Seehalle am Marktplatz von 16 bis 20 Uhr geöffnet und in Montabaur könnt ihr bereits früher bei Ursa Chemie in der Straße am Alten Galgen 14 von 11 bis 16 Uhr Blut spenden. Nach Christi Himmelfahrt startet das Blutspendemobil dann seinen zweitägigen Aufenthalt in der Koblenzer Innenstadt. Am Lörrondell 1a vor der Herz-Jesu-Kirche könnt ihr am Freitag und Samstag jeweils von 11 bis 17 Uhr spenden. Am kommenden Montag habt ihr dann die Qual der Wahl. In Weitersburg empfängt die Peter-Friedhofen-Schule in der Peter-Friedhofen-Straße 8 bis 10 von 17 bis 20 Uhr alle Spender. In Dieblich öffnet die Schulturnhalle in der Kirchstraße 30 bis 34 von 16.30 Uhr bis 20 Uhr ihre Türen. Und in Montabaur-Horessen könnt ihr in der Turnhalle der Waldschule von 16 bis 20 Uhr Blut spenden. Einen Tag später gibt es eine weitere Möglichkeit in Koblenz-Lei. Die Legia-Halle am Kieselborn 1 öffnet von 16 bis 19 Uhr für alle Interessierten. Am 20. Mai stehen dann wieder zwei Termine an. In Würges empfängt euch das Bürgerhaus am Moschaninplatz 1 von 16 bis 19.30 Uhr. Und auch in Polch könnt ihr spenden. Im Forum Polch in der Vormaistraße 32 von 16.30 Uhr bis 20.30 Uhr. Und wie immer, wenn eine Blutspende dabei ist in der nächsten Woche oder in der übernächsten, die wir noch nicht erwähnt haben, dann könnt ihr uns das gerne melden. Entweder per E-Mail an redaktion@antenne-koblenz.de oder per WhatsApp direkt live ins Studio unter 0261 98 8 20 99. Eure Blutspendetermine in der Region.
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1: Ob Restauranttipp, Apps oder Tipps rund um den Familienalltag. Empfehlungen wirken oft dann besonders überzeugend, wenn sie aus eigener Erfahrung kommen. Gerade deshalb lohnt sich ein Blick auf Ideen mit persönlichem Hintergrund. So hat zum Beispiel ein Dermatologe und zweifacher Vater schon vor Jahren eine besonders hautfreundliche Wettercreme mit Lichtschutzfaktor für seine eigenen Kinder entwickelt. Daraus ist inzwischen eine ganze Pflegelinie entstanden und darunter auch verschiedene Sonnencremes für unterschiedliche Hautbedürfnisse. 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
3: Kinderhaut ist noch sehr dünn und produziert weniger Melanin als die von Erwachsenen. 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
3: 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Auf jeden Fall sollte die Mittagssonne gemieden werden und auf sonnenschutzgerechte Kleidung unserer Kinder geachtet werden. 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
3: 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So schützt sie sofort vor UV-Strahlen, lässt sich leicht auftragen, zieht schnell ein und was besonders bei einer mineralischen Sonnencreme ist, sie hinterlässt keine weißen Rückstände.
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2: In Mayen haben wir 13 Grad gemessen. 13 Grad sind es auch in Rehns und in Koblenz-Neuendorf messen wir derzeit ebenfalls 13 Grad. Noch ist es trocken in der Antenne Koblenz-Region und das Maximal-Temperaturlimit für heute, das haben wir auch schon erreicht. Das Ganze können wir dann noch genießen, bis es dann am Nachmittag gegen 16 Uhr zu kräftigen Schauern oder auch teilweise zu Gewittern kommen kann. Das dann bis in den Abend hinein, ehe die Nacht dann eher trocken verläuft. Morgen erwartet uns ein eher nasser Feiertag. Bei maximalen 12 Grad kann es von Vormittag bis in den Abend hinein zu einzelnen Regenschauern kommen. Zum Abend sind dann aber auch einzelne Sonnenstunden möglich, ehe die Nacht dann wieder trocken bleibt. Der Freitag, der läutet zwar das Wochenende abends mit Sonne ein, aber der Vormittag und der Nachmittag gestalten sich ebenfalls regnerisch bei 14 Grad.
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3: Ich bin Babit Büchner. Die Entlastungsprämie von bis zu 1.000 Euro für Arbeitnehmer ist endgültig vom Tisch. Das hat der Koalitionsausschuss entschieden, teilte die Führung der Unionsfraktion mit.
4: Schwarz-Rot zieht damit die Konsequenz aus der Pleite vom vergangenen Freitag. Da hatte der Bundesrat die geplante steuerfreie 1.000-Euro-Prämie für Beschäftigte abgelehnt. Die Länder befürchteten hohe Einnahmeausfälle. Die Prämie war aber von Anfang an stark in der Kritik, seit die Idee vor einem Monat beim Koalitionsausschuss geboren wurde. Vor allem kleine und mittlere Unternehmen sagten, dass sie gar nicht in der Lage seien, die Prämie zu zahlen. Wie die Bürger stattdessen deutlich entlastet werden sollen, ist noch unklar. Aus Berlin, Thomas Brockt.
3: Die Bundesregierung will für den Einsatz sogenannter K.O.-Tropfen höhere Strafen. Wer die gefährlichen Mittel für eine Vergewaltigung oder einen Raub einsetzt, soll künftig mit mindestens 5 Jahren Freiheitsstrafe rechnen. Das Bundeskabinett hat einen entsprechenden Entwurf beschlossen. Dazu sollen K.O.-Tropfen rechtlich so eingestuft werden wie eine Waffe oder ein gefährliches Werkzeug. Die neuen Milka-Tafeln mit weniger Inhalt verstoßen nach Auffassung des Landgerichts Bremen gegen das Wettbewerbsrecht und dürfen so nicht genutzt werden. Das hat das Gericht entschieden und gab damit einer Klage der Verbraucherzentrale Hamburg statt.
5: Viele Milka-Schokotafeln sahen zuletzt eigentlich aus wie immer, aber es waren nur noch 90 Gramm statt 100 drin. Der Hersteller sagt zwar, das neue Gewicht stehe doch vorn und hinten auf der Packung. Das Gericht ließ bei der mündlichen Verhandlung aber durchblicken, dass man das Ganze eher als Mogelpackung sehe, weil der Verbraucher den Unterschied nicht erkennen könne. Die einen Millimeter dünneren 90 Gramm Milka-Tafeln dürfen nun nicht in den Verkehr gebracht werden, wo in den Monaten zuvor die 100 Gramm Packung im Angebot war. Der Hersteller kann gegen das Urteil allerdings noch Rechtsmittel einlegen. Aus Berlin, Ronny Tochau.
3: Die Berliner Polizei ist mit einer großen Razzia gegen organisierte Kriminalität und die Verbreitung von Schusswaffen vorgegangen. Am frühen Morgen wurden Wohnungen und andere Räume in verschiedenen Stadtteilen durchsucht. 9 Verdächtige wurden nach Angaben des Innenministeriums festgenommen. Mehrere hundert Polizisten waren im Einsatz, darunter auch Spezialeinsatzkommandos aus Berlin und anderen Bundesländern.
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6: Mit Alla Schens, guten Tag. Im Landkreis Main-Koblenz haben sich Kindertagespflegepersonen zu einer gemeinsamen Veranstaltung getroffen. Im Mittelpunkt stand das Thema Hygiene in der Betreuung von Kindern. Dabei ging es unter anderem um den Schutz vor Infektionen und richtige Abläufe im Alltag. Auch gesetzliche Vorgaben wurden besprochen. Das Gesundheitsamt betonte, dass kranke Kinder nicht in die Betreuung gebracht werden sollen. Fachleute erklärten zudem praktische Maßnahmen, etwa beim Wickeln oder bei der Reinigung. Auch regelmäßige Kontrollen von Wasser und Räumen wurden angesprochen.
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2: Hallo liebe Autofahrer, wir haben kurz nach 12, also schauen wir raus auf die Straßen. Und da haben wir auf der A3 Köln Richtung Frankfurt zwischen Dierdorf und Ransbach, Baumbach und Mogendorf ein defektes Fahrzeug auf der Bahn. Achtsam sein hier bitte, ansonsten sind die Straßen frei, kommt gut durch.
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2: Geblitzt wird auf der B416 Winningen Richtung Koblenz, Höhe der alten Fähre bei Koblenz-Gülz. Hier sind 70 vorgesehen. Und auch in Lonning steht ein Blitzer auf der Oberdorfstraße. Geblitzt wird in beide Richtungen an der Bushaltestelle. Hier sind 30 erlaubt. Habt ihr sonst noch was gesehen? Staus, Blitzer oder jegliche andere Gefahren? Dann nehmt den Hörer in die Hand und ruft hier im Studio an oder schreibt eine WhatsApp an unsere Antenne Koblenz Hotline, die 0261 988 20 99. Denn nur so machen wir gemeinsam unsere Straßen sicherer. Vielen Dank euch.
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2: Die Glocken läuten, es ist 12 Uhr, um genau zu sein, 12.04 Uhr an diesem angenehmen Mittwoch. Und ab morgen verwandelt sich der Nürburgring wieder einmal zum Treffpunkt, zum Spitzensport. Das 24-Stunden-Rennen an der historischen Nordschleife ist für dieses Wochenende ausverkauft. Und mittendrin, da steckt das Schnitzelteam Racing aus Niederzissen. Wir hatten vorab die Möglichkeit, uns einmal umzusehen und mit Teamchef Thomas Angerer zu unterhalten. Das Ganze hört ihr dann nach 3 Hits am Stück. Den Anfang, den macht Holy Hammerstone mit ihrer Single To Love Somebody. Ich bin Hans Köbels, wir hören uns gleich.
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0: 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Das war Ava Max und hier geht's gleich weiter mit Nike und Portugal. Doch vorher sprechen wir über Motorensound, Adrenalin und ein Rennen rund um die Uhr. Das 24-Stunden-Rennen auf dem Nürburgring startet morgen und zählt zu den größten Herausforderungen im Motorsport. Mit dabei ist auch das Schnitzelheim Racing Team aus Niederzissen, das sich schon lange im Voraus intensiv vorbereitet hat. Darüber habe ich mit Teamchef Thomas Angerer sowie über seine Anfänge im Motorsport und die besonderen Herausforderungen der Nordschleife gesprochen.
1: 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Wir sind hier beim Schnitzelalm Racing Team mit
2: Thomas Angerer.
1: Und wir haben hier heute eine schöne Tour von der ganzen Einrichtung bekommen und haben schon ein bisschen gequatscht über das ein oder andere Thema. Doch jetzt blicken wir nochmal ganz weit zurück. Du bist schon ganz lange im Racing-Sport vorhanden, hast viele Jahre im Kart-Support geleistet über die Jahre, bist jetzt im Rennsport. Demnächst ist ein großes Event, aber vielleicht auch mal auf deine Zeit zurückzublicken. Warum hast du dich anfangs so früh dafür zu entschieden?
2: Ja, ich mache seit 1986 Nachwuchs im Nachwuchsbereich Motorsport. Bin jetzt fürchterlich stolz darauf, dass wir mit unserer neu gegründeten Young Driver Akademie hier am großen 24-Stunden-Rennen teilnehmen können mit unserem Jamo Hertling. Mega Geschichte. Ich glaube, es hat mittlerweile jeder mitbekommen, dass der Max Verstappen als viermaliger Formel-1-Weltmeister uns die Ehre gibt, gegen ihn antreten zu dürfen. Ich glaube, es ist eine Bereicherung für den kompletten deutschen Motorsport, dass so ein verrückter Kerl da kommt und da mitspielt, und für uns natürlich eine mega Herausforderung für unsere jungen Buben, da dagegen zu halten.
1: Wir haben auch schon mit einem Fahrer gesprochen auf die Konkurrenz von Max Verstappen. Meinte er, ja, den schlagen wir dann auch. Wie siehst du das?
2: Wir wollen uns vor niemand verstecken und unser Anspruch ist immer, an die Rennstrecke zu gehen, um zu gewinnen. Ich glaube, das muss die Motivation auch sein. Aber zum einen muss man mal sehen, der Max Verstappen ist viermaliger Formel-1-Weltmeister. Also ich glaube, das ist unumstritten, dass das einer der besten Piloten ist, die wir auf diesem Planeten haben. Nichtsdestotrotz stellen wir uns da und bieten die Stirn. Würde mich auch freuen, wenn wir den einen oder anderen Moment da haben.
0: Das Team aus Niederzissen stellt sich dem vierfachen Formel-1-Weltmeister im 24-Stunden-Rennen. Was Thomas Angerer und das Schnitzelalm Racing-Team rund um das Rennwochenende geplant haben, das hört ihr hier in einer Stunde. Hier geht's jetzt weiter mit dem Supermix und Nike und Portugal mit ihrer Single Glide.

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2: In Ochtendung haben wir 13 Grad gemessen. 13 Grad haben wir auch in Winningen. Und in Koblenz-Rauental messen wir aktuell eben noch 13 Grad. Aktuell ist es noch trocken, doch in der kommenden Stunde, da kann es örtlich zu ein oder zwei Regentropfen vom Himmel kommen. Danach aber die kommenden Stunden sehen wieder trocken aus, ehe es dann am Nachmittag wirklich zu kräftigen Schauern und auch einzelnen Gewittern kommen kann, gefolgt von einem leichten Wind in den Abend hinein. Die Nacht, die wird aber dann eher trocken und kühl bei um die 8 Grad, ehe der morgige Tag dann maximale 12 Grad bringt und ziemlich verregnet in den Feiertag startet. Und auch über den Tag verteilt sind nur einzelne Sonnenstunden möglich, aber dafür immer wieder Regenschauer. Der Freitag, der bringt dann 14 Grad in Folgleich. Auch einen neuen Vormittag voller Regen und nachmittags auch regnerisch, ehe der Abend dann Sonnenstunden bringt und das Wochenende einleitet.
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3: Mit Alla Schens, guten Tag. Im Landkreis Main-Koblenz haben sich Kindertagespflegepersonen zu einer gemeinsamen Veranstaltung getroffen. Im Mittelpunkt stand das Thema Hygiene in der Betreuung von Kindern. Dabei ging es unter anderem um den Schutz vor Infektionen und richtige Abläufe im Alltag. Auch gesetzliche Vorgaben wurden besprochen. Das Gesundheitsamt betonte, dass kranke Kinder nicht in die Betreuung gebracht werden sollen. Fachleute erklärten zudem praktische Maßnahmen, etwa beim Wickeln oder bei der Reinigung. Auch regelmäßige Kontrollen von Wasser und Räumen wurden angesprochen. In Main bleibt das Sozialamt der Stadtverwaltung am Freitag den ganzen Tag geschlossen. Grund für die Schließung ist ein interner Ablauf innerhalb der Verwaltung. Bürger können an diesem Tag keine persönlichen Termine wahrnehmen. Ab Montag steht das Sozialamt wieder wie gewohnt zur Verfügung. In Neuwied hat der Aktionstag Neuwied vereint auf dem Luisenplatz erneut viele Besucher angezogen. Zahlreiche Angebote luden dazu ein, selbst aktiv zu werden und Neues auszuprobieren. Besonders beliebt waren ein Rollstuhlparcours und ein Rollstuhl-Basketball-Angebot. Auch eine inklusive Stadtführung sowie Aktionen mit Ponys sorgten für große Aufmerksamkeit. Viele Vereine und Organisationen aus der Region stellten ihre Arbeit vor und kamen mit den Gästen ins Gespräch. Bürgermeister Peter Jung lobte die offene und freundliche Atmosphäre auf dem Platz.
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2: Wir haben kurz nach 12:30, also schauen wir auf die Straßen für euch Autofahrer in der Antenne Koblenz-Region. Wir haben auf der A3 Köln Richtung Frankfurt ein defektes Fahrzeug zwischen Dierdorf und Ransbach-Baumbach-Mogendorf. Und auf der A48 steht ein weiteres Exemplar. Dernbach fahrt Richtung Koblenz im Bereich der Anschlussstelle Koblenz-Nord. Bitte achtsam sein auf den Straßen, ansonsten sind die Straßen frei. Kommt gut durch.
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2: Geblitzt wird weiterhin auf der B416 Winningen Richtung Koblenz auf Höhe der alten Fähre bei Gülz. Hier sind 70 erlaubt. Und auch in Lohning auf der Oberdorfstraße an der Bushaltestelle steht ein Blitzer in beide Richtungen 30 dort erlaubt. Habt ihr sonst noch was gesehen? Staus, Blitzer oder jegliche andere Gefahren? Meldet das doch einfach gerne mir hier im Studio oder schreibt eine WhatsApp. Beides geht an unsere Antenne Koblenz Hotline, die 0261 98 8 20 99. So machen wir gemeinsam unsere Straßen sicherer. Vielen Dank.
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1: Ihr wollt Geschichte mal richtig lebendig erleben? Dann ab zu den Historienspielen auf der Festung Ehrenbreitstein. Morgen, Samstag und Sonntag könnt ihr dort in über 3000 Jahre Geschichte eintauchen. Von den Kelten über die Römer bis hin zum Mittelalter und Preußen. Auf dem gesamten Gelände erwarten euch spannende Darstellungen, Aktionen und ein buntes Programm für die ganze Familie. Gerade für Kinder gibt es viel zu entdecken und auszuprobieren. Los geht's jeweils um 10 Uhr, da wird die Zeitreise gestartet und Geschichte hautnah erlebt. Bewegung an der frischen Luft und tolle Ausblicke sind genau das, was ihr mal wieder braucht? Dann ist das Steillagenfest in Winningen genau das Richtige für euch. Am Samstag und Sonntag könnt ihr jeweils von 11 bis 19 Uhr eine rund 4 Kilometer lange Strecke durch die wunderschönen Weinberge erkunden. Der Domgarten-Weinpfad zählt zu den schönsten Wanderwegen an der Mosel und bietet immer wieder herrliche Blicke ins Tal. Unterwegs laden mehrere Stationen zu kurzen Stops ein mit kleinen Leckereien und erfrischenden Getränken. Perfekt also für einen aktiven Ausflug mit Familie oder Freunden. Wie wäre es mal mit etwas Neuem? Die Baumführung durch die Koblenzer Rheinanlagen am Samstag könnte genau das Richtige für euch sein. Bei dem rund anderthalbstündigen Spaziergang entdeckt ihr beeindruckende Bäume wie Mammutbäume, den Taschentuchbaum oder die kaukasische Flügelnuss. Dabei erfahrt ihr nicht nur spannende Fakten, sondern auch Mythen, Gedichte und kleine Geschichten rund um die stillen Riesen. Die Führung ist perfekt für alle, die Koblenz mal aus einer ganz neuen Perspektive erleben möchten. Tickets gibt's ab 11 Euro für Erwachsene und ermäßigt für Kinder. Also raus ins Grüne und die Natur mit anderen Augen entdecken. Und bei allem wünschen wir euch natürlich auch wie immer viel Spaß.
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2: 13 Grad sind es in Weißenturm, 13 Grad haben wir auch in Dieblich und in Koblenz-Lei messen wir derzeit ebenfalls 13 Grad. Ja, der Regen, der lässt weiter auf sich warten, doch in der kommenden Stunde, da ist es dann soweit, er trifft ein, ehe dann vielleicht nochmal eine kleine Regenpause kommt, bevor dann am Nachmittag kräftige Schauer und Gewitter erwartet werden. Das Ganze bei maximalen 13 Grad wie aktuell. Die Nacht, die bleibt dann trocken und kühlt ab auf bis zu 7 Grad, ehe der morgige Tag dann nass startet. Der Feiertag, der fällt eigentlich komplett ins Wasser. Vormittags bis abends sind immer wieder Regenschauer möglich, aber auch einzelne Trocken- und Sonnenphasen. Das Ganze bei 12 Grad. Der Freitag startet dann wieder nass am Vormittag und am Nachmittag, ehe der Abend dann schön sonnig das Wochenende einleitet bei maximalen 14 Grad.
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3: Ich bin Babette Büchner. Das Bundeskabinett hat das sogenannte Heizungsgesetz gekippt. Neue Heizungen sollen weiter mit Gas und Öl laufen dürfen, allerdings ab 2029 mit einem höheren Bioanteil. Bundesbauministerin Verena Huberts erklärte:
4: Das ist der Startschuss für uns, für langfristige Planbarkeit und Planungssicherheit. Die notwendige Entscheidungsfreiheit für Hauseigentümer. Der Schutz des Klimas und ein Schutz von Mieterinnen und Mietern vor zu hohen Energiekosten.
3: Das Kabinett beschloss außerdem einen Entwurf, mit dem der Einsatz von sogenannten K.O.-Tropfen höher bestraft wird. Als nächstes ist der Bundestag am Zug. Nachdem der Bundesrat die Entlastungsprämie von bis zu 1.000 Euro für Arbeitnehmer gestoppt hat, ist sie nun endgültig vom Tisch. Das Vorhaben werde nicht weiter verfolgt, teilte die Führung der Unionsfraktion mit. Um die Entlastungsprämie zu retten, hätte die Bundesregierung den Vermittlungsausschuss von Bundestag und Bundesrat anrufen müssen. Das Ende der Ära Kretschmann ist besiegelt. Der Grünen-Politiker Cem Özdemir ist neuer Ministerpräsident von Baden-Württemberg. Die Abgeordneten des Landtags wählten ihn in Stuttgart zum Regierungschef. Özdemir ist nach Kretschmann der zweite grüne Ministerpräsident Deutschlands. Die AfD-Fraktion im Landtag hatte zuvor CDU-Chef Manuel Hagel als Gegenkandidaten vorgeschlagen. Der lehnte aber noch vor der Wahl ab. Die Deutsche Lebensrettungsgesellschaft hat im vergangenen Jahr bundesweit mehr als 700 Menschen vor dem Ertrinken gerettet. Das geht aus der aktuellen DLRG-Statistik hervor. Doch nicht nur im Wasser helfen die Ehrenamtlichen, auch am Strand retten sie Leben.
5: Egal ob Bienenstich am Baggersee oder Herzinfarkt im Strandkorb, die DLRG-Helfer sind zur Stelle. Mehr als 1.100 Menschen haben sie das Leben gerettet in und am Wasser. Es war ein intensives Jahr, sagt die DLRG-Präsidentin. Zumal es nicht nur um Menschenleben geht. Die vielen Freiwilligen retten auch Tiere oder verhindern Umweltgefahren. Und viele Jugendliche engagieren sich, haben im vergangenen Jahr das Junior-Retterabzeichen gemacht. Claudia Wächter, Nachrichtenredaktion.
3: Bundesweit sorgten laut DLRG im vergangenen Jahr über 51.000 Wasserretter für Sicherheit im und auf dem Wasser.
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6: Mit Ala Schenz, guten Tag. Eine Klasse der St. Clemens Schule aus Main hat die Waldjugendspiele 2026 gewonnen. An dem Wettbewerb nahmen insgesamt rund 1.100 Kinder aus 60 Klassen teil. Dabei mussten die Kinder an verschiedenen Stationen ihr Wissen über Natur und Tiere zeigen. Sie erkannten Baumarten, deuteten Tierspuren und beantworteten Fragen rund um den Wald. Dabei standen Teamarbeit und Naturerlebnis im Mittelpunkt. Begleitet wurde die Gruppe unter anderem vom Koblenzer Forstamtsleiter Sebastian Schmitz. Die Waldjugendspiele sollen früh Interesse für Natur und Umweltschutz wecken.
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2: Es ist 13.03 Uhr. Hallo, lieber Autofahrer. Wir schauen raus zu euch. Auf der A3 Köln Richtung Frankfurt haben wir ein defektes Fahrzeug zwischen Dierdorf und Ransbach-Baumbach-Mogendorf und einmal in die andere Fahrtrichtung Frankfurt Richtung Köln zwischen Dietz und Montabaur. Auch auf der A48 haben wir ein weiteres Exemplar Dernbach Richtung Koblenz im Bereich der Anschlussstelle Koblenz Nord. Also achtsam sein. Vorsichtig solltet ihr auch auf der B9 sein. Koblenz Stadt einwärts staut es sich aktuell auf der Europabrücke. Hier habt ihr 5 Minuten Zeitverlust. Ansonsten sind die Straßen frei. Kommt gut durch.
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2: Geblitzt wird in Ochtendung auf der Hauptstraße, am Dorfplatz in beide Richtungen. Hier sind 30 erlaubt. Und auch in Lohning auf der Oberdorfstraße blitzt es an der Bushaltestelle. Auch hier beide Richtungen 30. Habt ihr sonst noch was gesehen? Staus, Blitzer oder jegliche andere Gefahren? Dann meldet das gerne doch einfach durch einen Anruf im Studio oder eine WhatsApp. Beides geht an die Antenne Koblenz Hotline, die 0261 988 20 99. Denn nur so machen wir gemeinsam unsere Straßen sicherer. Vielen Dank euch.
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2: Mittwoch, 13 Uhr. Und wenn am Samstag um 15 Uhr die Lichter am Nürburgring von Rot zu Grün umspringen, heißt es Motorensound, Adrenalin und ein Rennen rund um die Uhr. Und neben dem viermaligen Formel 1 Weltmeister Max Verstappen ist auch das Schnitzelalm Racing Team aus Niederzissen mit auf der Strecke beim 24-Stunden-Rennen. Und das mit einer Aktion, die allen Rennsports die Chance gibt, auch Teil des möglichen Rennsiegs zu sein. Dazu dann alles nach 3 Hits am Stück. Bis es soweit ist, unterhalten euch Kenny Loggins, Alle Farben und Majestic. Doch den Anfang, den übernimmt Kamrat mit seiner Hitsingle Hug Yourself. Ich bin Hans Göbels, alles gut bei euch.
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0: 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Wir bleiben in der Danger Zone. Gleich geht's weiter mit The Weeknd. Doch vorher volle Power auf der Strecke und ein umfangreiches Rahmenprogramm. Das 24-Stunden-Rennen am Nürburgring ist weit mehr als nur ein Rennen. Auch das Schnitzel einem Racing-Team aus Niederzissen bringt sich mit eigenen Aktionen ein. Ich habe mich mit Teamchef Thomas Angerer überhalten und wir haben uns mal gefragt, was genau dahinter steckt, welche Aktion geplant ist und welche Rolle dabei die sogenannte Young Driver Academy spielt.
1: Da habt ihr jetzt auch gleich mehrere Aktionen zuletzt gestartet, zum einen jetzt auch zum 24-Stunden-Rennen. Kannst du da vielleicht ein bisschen was zu sagen?
2: Ja, wir haben, ich sage jetzt mal so, ursprünglich geplant als Crowdfunding-Aktion gestartet. Mittlerweile nennen wir das Community, also wir versuchen über die nächsten Monate und Jahre die größte Community in Deutschland aufzubauen in Sachen Young Driver-Ausbildung und suchen da einfach Mitglieder und werben Mitglieder. Wir waren jetzt am Car Friday am Nürburgring oben, haben unser Auto ausgestellt und da haben jetzt aktuell alle Menschen die Möglichkeit, für eine Mitgliedschaft auf dem Auto zu unterschreiben, also auf dem tatsächlichen Rennauto. Das heißt, jeder kann mit uns, mit seiner Unterschrift gegen den Max Verstappen antreten.
1: Wir haben mit einem der Fahrer gesprochen, der beschreibt es als morgens aufstehen, das Auto sehen, abends ins Bett gehen, das Auto sehen. Es gibt nichts Besseres, der kennt jede Schraube an seinem Auto. Sind das die Fahrer, die ihr sucht?
2: Die Jungs müssen brennen, die müssen Bock haben und müssen bereit sein, 7/24 das Leben zu leben. Redet heute ja immer von Work-Life-Balance. Ich sage, das ist eine Work-Work-Balance, weil wenn man einfach das tut, was man liebt, dann empfindet man das auch nicht als negativ, sondern man lebt einfach sein Leben in die Richtung. Genau diese Jungs suchen wir. Und natürlich auch Mädels.
1: Genau, ihr habt auch nicht nur Jungs-Sportler, sondern auch weibliche Sportler bei euch. Wie sieht es da aus? Wie seid ihr da aufgestellt?
2: Ja, da ist natürlich das Auswahlverfahren für uns sehr schwierig. Also darum alle Mädels, die sich da berufen fühlen, dürfen sich gerne bei uns melden und bewerben. Wir wollen unbedingt mal eine Frau in der Formel 1 sehen. Vielleicht schaffen wir das ja irgendwann. Generell für alle, weil die Frage ja auch immer wieder kommt, wie kann man Teil werden der Young Driver Akademie? Im Prinzip geht das über ein ganz normales Bewerbungsverfahren, einfach einen Lebenslauf, eine sportliche Vita mit dazu schicken. Man braucht natürlich schon ein bisschen irgendwo einen Aufbau aus dem Kartsport oder aus dem Simracing-Bereich. Von null weg geht es nicht. Und dann, wie gesagt, Altersvoraussetzung 16 bis 21 Jahre.
0: 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Hier geht's jetzt weiter mit dem Supermix. Und den Anfang, den macht The Weeknd mit Save Your Tears.

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2: In Hillscheid haben wir 13 Grad gemessen. 13 Grad sind es auch in Boppard und in Koblenz-Immendorf. Da messen wir derzeit ebenfalls 13 Grad. In einigen Teilen der Antenne Koblenz-Region kommen schon einzelne Regentropfen vom Himmel. Doch hier am Friedrich-Ebert-Ring ist es noch trocken. In den kommenden Stunden wird sich das aber ändern. Bis in den Abend hinein sind einzelne kräftige Schauer und Gewitter möglich. Doch ab 20 Uhr ist dem Ganze ein Ende gebracht. Die Nacht, die bleibt dann trocken, kühlt aber auf 7 Grad ab, ehe der morgige Tag dann wieder voller Regen aussieht. Maximale 12 Grad und Regen am Vormittag, Nachmittag und am Abend. Einzig und allein die Nacht und der Freitagmorgen, die bleiben trocken, ehe dann am Nachmittag wieder bei maximalen 14 Grad einzelne Schauer möglich sind. Und der Abend, der wird dann schön sonnig und leitet das Wochenende ein.
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3: Mit Alla Schenz, guten Tag. Eine Klasse der St. Clemens Schule aus Main hat die Waldjugendspiele 2026 gewonnen. An dem Wettbewerb nahmen insgesamt rund 1100 Kinder aus 60 Klassen teil. Dabei mussten die Kinder an verschiedenen Stationen ihr Wissen über Natur und Tiere zeigen. Sie erkannten Baumarten, deuteten Tierspuren und beantworteten Fragen rund um den Wald. Dabei standen Teamarbeit und Naturerlebnis im Mittelpunkt. Begleitet wurde die Gruppe unter anderem vom Koblenzer Forstamtsleiter Sebastian Schmitz. Die Waldjugendspiele sollen früh Interesse für Natur- und Umweltschutz wecken. Im alten Rathaus der Stadt Lahnstein öffnen am Sonntag 5 Museen ihre Türen zum Internationalen Museumstag. Der Eintritt ist frei und Besucher können eine Entdeckungsreise durch die Geschichte der Region machen. Dazu gehören der Hexenturm, das Stadtmauerhäuschen und die ehemalige Jerusalemsapotheke, das Fastnachtsmuseum im Martinsschloss und das Bergbaumuseum Friedrichssegen. Die Stadt lädt damit dazu ein, die eigene Geschichte an mehreren Orten in Lahnstein zu entdecken. Der Mainer Hans Molitor wurde in Koblenz mit der Verdienstmedaille des Landes ausgezeichnet. Die Ehrung würdigt sein langjähriges ehrenamtliches Engagement. Dabei wurde besonders sein Einsatz im Sport hervorgehoben. Hans Molitor war viele Jahre im Tennisverband Rheinland aktiv. Dort engagierte er sich unter anderem als Sportwart und organisierte zahlreiche Turniere. Auch in Mainer Sportvereinen war er über Jahrzehnte tätig. Die Auszeichnung gilt als Anerkennung für seinen Einsatz über viele Jahre.
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2: Wir haben 13.33 Uhr und werfen einen Blick auf die A3 Köln Richtung Frankfurt, denn dort steht ein defektes Fahrzeug zwischen Dierdorf und Ransbach-Baumbach-Mogendorf. Ebenfalls auf der A3 Frankfurt Richtung Köln jedoch zwischen Dietz und Montabaur ein weiteres defektes Fahrzeug. Und auch auf der A48 haben wir ein Exemplar. Dernbach Richtung Koblenz im Bereich der Anschlussstelle Koblenz Nord. Also hier überall vorsichtig sein. Stau haben wir weiterhin auf der B9 Koblenz stadteinwärts auf der Europabrücke. Rechnet hier mit 5 Minuten mehr. Ansonsten sind die Straßen frei. Kommt gut durch.
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2: Ein Blitzer steht in Ochtendung auf der Hauptstraße am Dorfplatz und schießt Fotos in beide Richtungen. Es ist eine 30er-Zone dort vor Ort. Auch in Lonning wird geblitzt auf der Oberdorfstraße. Auch hier in beide Richtungen. Das Ganze an der Bushaltestelle und ebenfalls eine 30er-Zone. Habt ihr sonst noch was gesehen? Staus, Blitzer oder jegliche andere Gefahren? Zögert nicht lang, nehmt den Hörer in die Hand oder schreibt eine WhatsApp an unsere Antenne Koblenz Hotline. Beides geht an die 0261 988 20 99. Denn nur so machen wir gemeinsam unsere Straßen sicherer. Vielen Dank euch.
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1: Mit Max Dehmann aus der Sportredaktion. Hallo, Europarekord, Qualis und Platzierungen. Die LG Rheinwied feiert Erfolge. Drei Meldungen gab Rada Fiedler für das Meeting in Troisdorf ab, wo sie über 100 Meter Zweite in 14,06 Sekunden, 200 Meter Zweite in 28,04 Sekunden und 400 Meter als Siegerin ganz vorn mit dabei war. Massig Top-Platzierungen mit den Wurfgeräten standen beim Werfertag mit Rhein-Lahn-Kreismeisterschaft in Holzappel in der Bilanz. Das am höchsten einzustufende Ergebnis gehörte Fine Schellinger, W15, die mit 11,95 Metern im Kugelstoß eine Teilqualifikation für die U16-DM erreichte. Auch im Speerwurf erzielte sie die Tagesbestleistung. Andreas Thielen mit drei ersten Plätzen in der M13 im Kugelstoß, im Diskuswurf und im Speerwurf sowie M75-Master Peter Busch mit zwei Siegen im Kugelstoß und im Hammerwurf komplettierten die starke Ausbeute. An die Spitze der Felder schafften es zudem Lina Schmidt U18 und Franziska Schönherr W13 beim Kurzhürdenabend in Bad Ems. Schmidt gewann die 100-Meter-Konkurrenz, Schönherr den 60-Meter-Hürdensprint. Erfolgsnachrichten kommen auch aus Übersee. Erik Kreuter, der die University of Charleston besucht, eilt in den USA von einem starken Resultat zum nächsten. Unter anderem erzielte er bei den jüngsten Wettkämpfen zwei Staffelsiege mit seiner Universität. Auch die Normen für die deutschen Meisterschaften über 200 Meter und 400 Meter hat der U23-Athlet sicher. Soweit das Neueste vom Sport.
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3: In Mühl am Kärlich haben wir 13 Grad gemessen. 13 Grad sind es auch in Kettig. Und in Koblenz-Kesselheim messen wir ebenfalls 13 Grad. Die Antenne Koblenz-Region hält noch dicht. Regen ist angekündigt für die kommenden Stunden, doch weiterhin ist es trocken hier. Ab 16 Uhr sind dann auch nachmittags kräftige Schauer und Gewitter möglich. Also den Schirm solltet ihr auf jeden Fall anpeilen mitzunehmen. Ab 20 Uhr bleibt es dann trocken und die Sonne zeigt sich nochmal, bevor sie sich dann in den Abend verabschiedet. Die Nacht, die kühlt dann auf 7 Grad ab, ehe der morgige Tag wieder voller Regen aussieht. Und auch startet am Vormittag, Nachmittag und am Abend sind Regentropfen möglich. Zwischendurch zeigt sich auch ab und zu mal die Sonne. Doch auf den Schirm, den solltet ihr einpacken, wenn ihr wandern geht. Das Ganze dann bei 12 Grad. Der Freitag dann wieder ein Mix aus Sonne und Wolken. Am Abend mehr Sonne als Wolken. Das Ganze dann bei 14 Grad.
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4: Ich bin Tine Klimach. Das Kabinett hat das sogenannte Heizungsgesetz gekippt. Neue Heizungen dürfen weiter mit Gas und Öl laufen, allerdings ist ab 2029 ein Bioanteil Pflicht. Nun ist der Bundestag am Zug. Scharfe Kritik kommt von Umweltverbänden und den Grünen.
5: Pragmatisch, weniger ideologisch und zukunftsorientiert, so beschreibt die Bundesbauministerin heute die Reform. Das Ganze soll nun Gebäudemodernisierungsgesetz heißen und für Hauseigentümer bedeutet das mehr Planungssicherheit, für Mieter und Mieterinnen Schutz vor hohen Energiekosten. Und auch die Klimaziele, die würden damit erreicht. Kritiker dagegen sagen, die Gaslobby freue sich, der Klimaschutz dagegen, der komme unter die Räder. Claudia Wächter, Nachrichtenredaktion.
4: Die Entlastungsprämie für Arbeitnehmer ist vom Tisch. Das hat der Koalitionsausschuss entschieden, wie die Führung der Unionsfraktion mitteilte.
6: Schwarz-Rot zieht damit die Konsequenz aus der Pleite vom vergangenen Freitag. Da hatte der Bundesrat die geplante steuerfreie 1.000-Euro-Prämie für Beschäftigte abgelehnt. Die Länder befürchteten hohe Einnahmeausfälle. Die Prämie war aber von Anfang an stark in der Kritik, seit die Idee vor einem Monat beim Koalitionsausschuss geboren wurde. Vor allem kleine und mittlere Unternehmen sagten, dass sie gar nicht in der Lage seien, die Prämie zu zahlen. Wie die Bürger stattdessen deutlich entlastet werden sollen, ist noch unklar. Aus Berlin, Thomas Brockt.
4: Der Grünpolitiker Cem Özdemir ist neuer Ministerpräsident von Baden-Württemberg. Die Abgeordneten des Landtags wählten ihn in Stuttgart mit großer Mehrheit zum Regierungschef. Özdemir ist damit der erste Regierungschef mit türkischen Wurzeln in der Geschichte der Bundesrepublik. Er folgt auf Langzeitministerpräsident Winfried Kretschmann, der nach 15 Jahren aus dem Amt scheidet. Özdemir ist nach ihm der zweite grüne Ministerpräsident Deutschlands. Neue Milka-Schokoladentafeln wiegen weniger, sehen aber fast so aus wie früher. Das ist irreführend, sagt das Landgericht Bremen. Sie verstoßen damit gegen das Wettbewerbsrecht und dürfen so nicht mehr genutzt werden. Die Verbraucherzentrale Hamburg hatte geklagt, weil der Milka-Hersteller Mondelez das Gewicht vieler Sorten von 100 auf 90 Gramm reduziert hatte, ohne die Verpackung zu ändern. Mondelez kann dagegen noch Rechtsmittel einlegen.
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7: Mit aller Schens, guten Tag. Im Landkreis Main-Koblenz haben sich Kindertagespflegepersonen zu einer gemeinsamen Veranstaltung getroffen. Im Mittelpunkt stand das Thema Hygiene in der Betreuung von Kindern. Dabei ging es unter anderem um den Schutz vor Infektionen und richtige Abläufe im Alltag. Auch gesetzliche Vorgaben wurden besprochen. Das Gesundheitsamt betonte, dass kranke Kinder nicht in die Betreuung gebracht werden sollen. Fachleute erklärten zudem praktische Maßnahmen, etwa beim Wickeln oder bei der Reinigung. Auch regelmäßige Kontrollen von Wasser und Räumen wurden angesprochen.
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3: Die Uhr sagt 14.03 Uhr, das heißt, wir schauen raus auf die Straßen der Antenne Koblenz-Region und da habe ich zwei Gefahrenmeldungen für euch beide auf der A3. Einmal Köln Richtung Frankfurt zwischen Dierdorf und Ransbach-Baumbach-Mogendorf haben wir ein defektes Fahrzeug und ebenfalls auf der A3 jedoch in beide Fahrtrichtungen Dietz zwischen Montabaur ein defektes Fahrzeug, jeweils in der Fahrtrichtung Köln-Frankfurt und einmal Frankfurt-Köln. Seid bitte achtsam, ansonsten sind die Straßen frei, kommt gut durch.
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3: Es blitzt weiterhin in Ochtendung, auf der Hauptstraße am Dorfplatz in beide Richtungen in der 30er-Zone. Auch in Lohning steht ein Blitzer auf der Oberdorfstraße in einer Bushaltestelle. Auch hier beide Richtungen 30 erlaubt. Habt ihr sonst noch was gesehen? Staus, Blitzer oder jegliche andere Gefahren? Dann zögert nicht, sondern ruft gerne bei mir hier im Studio an. Oder ihr schreibt eine WhatsApp. Beides gilt an die Antenne Koblenz Hotline, die 0261 98 8 2099. Denn nur so machen wir gemeinsam unsere Straßen sicherer. Vielen Dank euch.
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3: Mittwoch, der 13. Mai. Und so langsam, da nähern wir uns dem Ende meiner Show. Doch bis es soweit ist, machen wir natürlich noch ordentlich Stimmung. Wir werfen in der kommenden Stunde gemeinsam einen Blick auf die neuesten Geschehnisse aus der Rheinlandliga. Erfahren gemeinsam, warum das Schönbornbrünnchen so heißt und wo es zu finden ist. Und natürlich hören wir die beste Musik aus unserem Supermix, was ich hier so sehe, wenn ich mal einen ganz, ganz, ganz tiefen Blick reinwerfe. Dann kommen gleich Dua Lipa, Steve Winwood und Leonie, die läutet die Stunde ein mit ihrer Single Don't Worry. Ich bin Lenz Göbels und sag auf Wiederhören.
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2: Heute geht's für uns in die Metternicher Geisbachstraße an den Fuß des Kimmelbergs. Dort befindet sich ein Platz, an dem schon die Römer versuchten, die Gebäude der wohlhabenden Menschen mit hochwertigem Wasser zu versorgen. Das sogenannte Schönbornbrünnchen wurde im Rahmen des Ausbaus der kurfürstlichen Wasserleitung der Stadt Koblenz von 1783 bis 1786 errichtet. Die Brunnenstube und der angeschlossene Wasser- und Belüftungsturm der Geisenbornquelle befinden sich noch bis heute am Fuße des Kimmelbergs. Schon in der Mitte des 18. Jahrhunderts wurde der Bau der Wasserleitung, die von der Quelle des Geisbachs über die Rohrer Höfe in Metternich, den Stadtteil Lütze und die Balduinbrücke führen sollte, unter der Leitung vom Kurfürsten Franz Georg von Schönborn begonnen. Hat deswegen auch seinen Namen. Da es aber beim Bau zu technischen Schwierigkeiten kam, wurde der Ausbau erstmals verworfen, bevor er dann anlässlich des Neubaus vom Koblenzer Schloss 1783 wieder eingeleitet wurde. Der kurfürstliche Hofbrunnenmeister Georg Kirn baute übrigens die Wasserleitung von Metternich bis zum Schloss aus und erneuerte die Metternicher Brunnenstube. Auf dem Weg der Wasserleitung wurden 3 Wassertürme errichtet, die zur Be- und Entlüftung der Rohre dienen sollten. Heute ist nur noch der Wasserturm, der sich auf halber Höhe des Kimmelbergs befindet, erhalten. Die beiden anderen Türme, die sich östlich der Rohrer Höfe und am Fuße des Petersberges, südwestlich der späteren Feste Franz, befanden, die stehen heute nicht mehr. Das Schönbornbrünnchen mit Wasserturm gilt heute als Denkmal für die technische Leistung, die den Bau der ersten Wasserleitung ermöglichte.
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2: Der Finanztipp auch heute wieder wie immer mit Patricia Hass von der VR-Bank Rhein-Ahr-Eifel. Patricia, heute mit der Frage: Bei welchem Einkommen lohnt sich eine private Rentenversicherung?
3: Eine private Rentenversicherung ist nicht für jeden sinnvoll. In der Regel lohnt sie sich bei mittlerem bis höherem Einkommen grob ab 2.500 bis 3.000 Euro brutto im Monat. Sie punktet mit einer lebenslangen, planbaren Rente und möglichen steuerlichen Vorteilen. 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
2: Danke, Patricia, und wir hören uns wieder beim nächsten Mal.
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2: In Ormitz haben wir 13 Grad gemessen. 13 Grad sind es auch in Weitersburg. Und in Koblenz-Stolzenfels, da messen wir derzeit auch 13 Grad. Die Antenne Koblenz-Region bleibt dem von mir angepriesenen Regen aktuell noch erspart. Doch in den kommenden Stunden wird sich das ändern. Wir erwarten noch kräftige Schauer und Gewitter am Abend. Doch dann die Nacht, die bleibt immerhin trocken, aber kühl bei maximalen 7 Grad. Der morgige Vormittag, Nachmittag und Abend ist mit Regen bestückt. Das Ganze dann bei maximalen 12 Grad. Ab und zu kommt auch mal die Sonne raus und lässt sich ein bisschen am Feiertag entspannt raushauen. Am Freitag, da sind es dann maximale 14 Grad mit einem nassen Nachmittag, aber trockenen Vormittag. Und der Abend, der wird dann schön sonnig und leitet das Wochenende ein.
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3: Mit aller Schens, guten Tag. Im Landkreis Main-Koblenz haben sich Kindertagespflegepersonen zu einer gemeinsamen Veranstaltung getroffen. Im Mittelpunkt stand das Thema Hygiene in der Betreuung von Kindern. Dabei ging es unter anderem um den Schutz vor Infektionen und richtige Abläufe im Alltag. Auch gesetzliche Vorgaben wurden besprochen. Das Gesundheitsamt betonte, dass kranke Kinder nicht in die Betreuung gebracht werden sollen. Fachleute erklärten zudem praktische Maßnahmen, etwa beim Wickeln oder bei der Reinigung. Auch regelmäßige Kontrollen von Wasser und Räumen wurden angesprochen. In Main bleibt das Sozialamt der Stadtverwaltung am Freitag den ganzen Tag geschlossen. Grund für die Schließung ist ein interner Ablauf innerhalb der Verwaltung. Bürger können an diesem Tag keine persönlichen Termine wahrnehmen. Ab Montag steht das Sozialamt wieder wie gewohnt zur Verfügung. In Neuwied hat der Aktionstag Neuwied vereint auf dem Luisenplatz erneut viele Besucher angezogen. Zahlreiche Angebote luden dazu ein, selbst aktiv zu werden und Neues auszuprobieren. Besonders beliebt waren ein Rollstuhlparcours und ein Rollstuhl-Basketball-Angebot. Auch eine inklusive Stadtführung sowie Aktionen mit Ponys sorgten für große Aufmerksamkeit. Viele Vereine und Organisationen aus der Region stellten ihre Arbeit vor und kamen mit den Gästen ins Gespräch. Bürgermeister Peter Jung lobte die offene und freundliche Atmosphäre auf dem Platz.
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2: Ein Wind zieht auf in der Antenne Koblenz-Region, aber um 14.32 Uhr schauen wir nochmal auf die Straßen und sehen, auf der A3 Köln Richtung Frankfurt haben wir ein defektes Fahrzeug zwischen Dietz und Montabaur. Und noch einmal in die andere Fahrtrichtung Frankfurt Richtung Köln zwischen Montabaur und dem Dreieck Dernbach. Ein weiteres Exemplar, aber auch Gegenstände auf dem mittleren Fahrstreifen, also achtsam sein. Ebenfalls auf der A61 müsst ihr vorsichtig sein, denn dort haben wir im Bereich Kreuz Koblenz ein weiteres defektes Fahrzeug. Auf der B260 haben wir aktuell ein bisschen Stau, Wiesbaden Richtung Lahnstein. Zwischen der Lahnstraße und Bad Ems braucht ihr 10 Minuten länger. Ansonsten sind die Straßen soweit frei. Ich wünsche eine gute und angenehme Fahrt.
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2: Geblitzt wird weiterhin in Lonnig auf der Oberdorfstraße in beide Richtungen an der Bushaltestelle. Hier ist eine 30er-Zone, also langsam fahren. Habt ihr sonst noch was gesehen? Staus, Blitzer oder jegliche andere Gefahren? Dann zögert nicht lange, nehmt den Hörer in die Hand oder schreibt eine WhatsApp an unsere Antenne Koblenz-Hotline. Die 0261 98 8 20 99, denn nur so machen wir gemeinsam unsere Straßen sicherer. Vielen Dank euch.
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1: Mit Max Dehmann, hallo. Spieltag Nummer 33 steht an in der Rheinland-Liga am kommenden Wochenende. Der vorletzte Spieltag der Saison. Samstag um 17.30 Uhr muss dabei die SG 99 Andernach auswärts ran in Wirgis. Der Ahrweiler BC empfängt am Samstag um 18 Uhr Hochwald-Zerf. Am Sonntag um 15 Uhr spielt dann die SG 2000 Mülheim-Kärlich zu Hause gegen den VfB Linz. Mendig empfängt ebenfalls am Sonntag um 15 Uhr Bitburg und Rübenach empfängt zur gleichen Zeit Wissen. Der TuS Immendorf, der ist auswärts gefordert. Das Ganze am Sonntag um 15.30 Uhr in Laubach. In der Tabelle steht vor dem vorletzten Spieltag der Ahrweiler BC mit 79 Punkten auf Platz 1. Andernach hat 55 Punkte gesammelt und steht auf Platz 5. Mülheim-Kärlich mit 54 Punkten auf Platz 6. Wirgis hat 43 Punkte gesammelt und steht auf Platz 9. Immendorf mit 41 Punkten auf Platz 11. Linz hat 39 Punkte gesammelt und steht auf Platz 13. Mendig mit 28 Punkten auf Platz 15. Und Rübenach mit 22 Punkten auf Platz 16. Schlusslicht mit 16 Punkten auf Platz 18 ist der VfB Wissen. Alles zum vorletzten Spieltag in der Rheinland-Liga gibt's dann natürlich in der neuen Woche. Und dann gibt's auch den Ausblick auf den letzten Spieltag. So, das Neueste vom Rheinland-Liga-Update.
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1: In an der Nacht haben wir 14 Grad gemessen, 13 sind es in Bad Ems und in Koblenz in der Altstadt, da sind es auch 14 Grad. Wolkig und immer wieder Regen, so geht's durch den Nachmittag. Vereinzelt kann es Richtung Abend auch ein bisschen Gewitter. In der Nacht da dann wieder trockener, die Tiefstwerte liegen bei 7 Grad. Morgen regnerisch und das Ganze bei 12 Grad, am Freitag ähnlich. Sonne, Wolken, Regen bei 14 Grad.
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2: Ich bin Tine Klimach. Die Entlastungsprämie für Arbeitnehmer von bis zu 1.000 Euro als Ausgleich für die hohen Spritpreise ist vom Tisch. Nach dem Koalitionsausschuss am Abend teilte Regierungssprecher Cornelius mit, dass das Projekt nicht weiterverfolgt wird. Wie nun für Ersatz gesorgt wird, ist noch offen. Maßnahmen, die kurzfristig wirken, könnten eine Erhöhung der Pendlerpauschale, eine Senkung der Stromsteuer für alle oder Direktzahlungen sein. Oder die Regierung setzt bei der Einkommensteuer auf die Entlastungen kleiner und mittlerer Einkommen ab dem nächsten Jahr. Das Kabinett hat das sogenannte Heizungsgesetz gekippt. Neue Heizungen dürfen weiter mit Gas und Öl laufen, aber es soll ab 2029 ein Bioanteil Pflicht werden. Nun muss der Bundestag darüber abstimmen. Bundesbauministerin Verena Huberts sagte in Berlin:
3: Das ist der Startschuss für uns, für langfristige Planbarkeit und Planungssicherheit. Die notwendige Entscheidungsfreiheit für Hauseigentümer. Der Schutz des Klimas und ein Schutz von Mieterinnen und Mietern vor zu hohen Energiekosten.
2: Das Kabinett beschloss außerdem einen Entwurf, mit dem der Einsatz von sogenannten K.O.-Tropfen höher bestraft wird. Als nächstes geht der Gesetzentwurf in den Bundestag. Internationale Bahnreisen sollen in der EU einfacher werden. Kunden sollen leichter Tickets für zusammenhängende Verbindungen mehrerer Verkehrsunternehmen kaufen können und bei Verspätungen und Zugausfällen besser geschützt sein. Das schlägt jetzt die EU-Kommission vor.
4: Bisher muss man bei Reisen ins Ausland, die von unterschiedlichen Bahnunternehmen betrieben werden, die Tickets oft auf unterschiedlichen Plattformen buchen. Häufig sind 2 oder 3 Tickets nötig. Künftig sollen solche Tickets als eine Reise behandelt und auch auf Plattformen angeboten werden. Und bei Verspätungen oder Ausfällen beispielsweise soll man auch mit einem anderen Unternehmen die Reise fortsetzen dürfen. Auch Entschädigungen sollen einfacher werden. Jetzt ist das nur ein Vorschlag, nun sind die Regierungen am Zug. Dieter Ebeling, Brüssel.
2: Das Ende der Ära Winfried Kretschmann ist besiegelt. Der Grünpolitiker Cem Özdemir ist der neue Ministerpräsident von Baden-Württemberg. Die Abgeordneten des Landtags wählten ihn in Stuttgart mit großer Mehrheit zum Regierungschef. Özdemir ist nach Kretschmann der zweite grüne Ministerpräsident Deutschlands.
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5: Mit Lenz Göbels, guten Tag. Das Verwaltungsgericht Koblenz hat die Klage eines Krankenhausträgers gegen den Landkreis Main-Koblenz abgewiesen. Die Klägerin hatte verlangt, bei der Sicherstellung der Gesundheitsversorgung im Kreis genauso behandelt zu werden wie ein anderes Klinikum. Außerdem forderte sie finanzielle Unterstützung für Verluste und Investitionen. Nach Ansicht des Gerichts war die Klage unzulässig. Für die geforderte Gleichbehandlung fehle bereits die rechtliche Grundlage. Auch die beantragten Zahlungen seien nicht mit den tatsächlichen Leistungen des Landkreises vergleichbar. Das Gericht stellte zudem fest, dass europarechtliche Vorgaben in diesem Fall keine Rolle spielen. Außerdem in den Regionalnachrichten um 20:30. Das Statistische Landesamt in Bad Ems misst erhöhte Touristenzahlen und in Andernach wird das Geysir-Museum modernisiert.
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1: Um gleich 3:35 mit dem Blick raus zu euch auf die Straßen. Und da habe ich aktuell keine Staus, keine Verkehrsbehinderungen und wünsche überall eine gute und sichere Fahrt.
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1: Blitzer habe ich aktuell auch keine. Wenn ihr was habt, Staus, Blitzer, Verkehrsbehinderungen, immer her damit. Meldet's alles. Antenne Koblenz Hotline 0261 98 820 99 per Anruf oder WhatsApp direkt live zu mir ins Studio.
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1: Mittwochnachmittag, kurz vor dem Feiertag. Wir schauen nach vorne aufs Wochenende. Gibt nämlich das 24-Stunden-Rennen auf dem Nürburgring. Startet schon morgen mit den Qualifyings. Mit dabei das Team Schnitzelalm Racing aus Niederzissen. Wir waren vor Ort und haben mit Teamchef Thomas Angerer gesprochen und vor allem auch geschaut auf das Wochenende. Mehr dazu nach U2, Isaac und Alex Warren mit Fever Dream. Und ich bin Max Demann. Schönen Mittwoch. Hallo.
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0: Antenne Koblenz, der Supermix an diesem Mittwoch mit YouTube with or without you. Gleich BTS mit Swim und wir schauen aufs Wochenende. Höchstleistung, Teamarbeit und akribische Vorbereitung. Ein 24-Stunden-Rennen verlangt den Teams alles ab. Am Wochenende ist es wieder soweit. Das große 24-Stunden-Rennen auf dem Nürburgring. Mit dabei auch das Schnitze, ein Racing-Team aus Niederzissen. Wir waren mit vor Ort und wie der Alltag im Motorsport aussieht und wie aufwendig die Vorbereitungen wirklich sind, das hat Teamchef Thomas Angerer meinem Kollegen Lenz Göbels erzählt.
1: Wie sieht da so ein täglicher Alltag aus? Morgens aufstehen, erstmal einen Kaffee oder wie sieht das aus?
2: Ja, im Prinzip wirklich. Also wir haben einen ganz strukturierten Tagesablauf, wenn wir zu Hause sind. Wir sind natürlich viel an der Rennstrecke auch. Aber zu Hause stehen die Jungs auf, machen morgens Sport. Dann gibt es ein Frühstück, dann wird eine kurze

0: Besprechung gemacht, was die Inhalte über den Tag angeht. Dann fahren die alle in unseren Simulatoren ein paar Runden, ich sage jetzt mal 15, 20 Minuten Simulatortraining. Dann gehen die hier erstmal in unseren Räumlichkeiten ihrer Tätigkeit nach. Wir müssen ja alle Bereiche auch abdecken, kaufmännische Bereiche, Buchhaltung, Marketing, Social Media und die technischen Bereiche, die Autos müssen vorbereitet werden. Es soll einfach jeder einen tiefen Einblick in alles bekommen, was man hier tut. Dann gibt es irgendwann ein Mittagessen. Nach dem Mittagessen gibt es dann wieder eine Simulatoreinheit. Abends gibt es dann ein Abendessen, ein Workshop und wieder Simulator fahren. Das ist im Prinzip so der Tagesablauf. Also man merkt schon, wir arbeiten sehr, sehr viel in der Simulation heute, weil es halt einfach ein nachhaltiges Thema ist. Wir verbrennen keine Reifen und keinen Sprit. Es ist ökologisch, es ist kostentechnisch deutlich günstiger und wir haben unglaublich viel Fahrpraxis.
1: Das hilft dann natürlich auch, wenn es in Richtung 24-Stunden-Rennen geht. So kann man üben, jedes Verhältnis, die es dann auf der Strecke gibt. Was sind eure Hoffnungen?
0: 24 Stunden sind verdammt lang. Es geht einfach darum, die Performance vom Auto hoch zu halten, den Renngott auf der eigenen Seite zu haben. Auf der Nordschleife fährt man eigentlich grundsätzlich zumindest als Privatteam nie 100%. Das heißt, die Losung bei uns ist so um die 90%, einfach zu fahren und einfach mal durchzukommen, ins Ziel zu kommen. Die Jungs sind topfit, die können im Prinzip jetzt aus dem Stand einen Marathon laufen, eine Marathondistanz ablegen. Bei uns geht es natürlich wirklich darum, über 24 oder sind ja eigentlich 32 Stunden von morgens bis dann ins Ziel einfach topfit zu sein. Und das sind so die Hauptthemen in der Vorbereitung, weil grundsätzlich die Autos, die Setup-Sachen und so weiter, das steht. Wir fahren seit mittlerweile 6 Jahren auf der Nordschleife. Da gibt es für uns keine großen Geheimnisse mehr, sondern wir versuchen wirklich mit unseren finanziellen Möglichkeiten das Maximale rauszuholen.
2: Und es riecht ja auch schon wieder so ein bisschen nach klassischem Eifel-Nürburgring-Wetter zum 24-Stunden-Rennen. Wir sind sehr gespannt. Ja, und wenn das Setup am Auto steht, rückt natürlich ein weiterer Faktor in den Mittelpunkt. Das ist der Fahrer selbst. Und welche Rolle dabei Erholung und Strategie spielen? Auch darüber haben wir gesprochen. Das hört ihr dann gegen 10 nach 4.

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1: In Bassenheim, da haben wir aktuell 14 Grad gemessen. 14 Grad sind es auch in Bendorf und in Koblenz-Ahrenberg, da sind es 13 Grad. Überwiegend wolkig und immer mal ein bisschen Regen dabei. So geht's durch den Nachmittag. Richtung Abend kann es vereinzelt mancherorts auch ein bisschen gewittern. In der Nacht da dann wieder trockener. Die Tiefstwerte liegen bei 7 Grad. Morgen am Feiertag viele Wolken, immer wieder Regen bei 12 Grad. Freitag ähnlich bei 14 Grad.
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2: Mit Lenz Göbels, guten Tag. Das Verwaltungsgericht Koblenz hat die Klage eines Krankenhausträgers gegen den Landkreis Main-Koblenz abgewiesen. Die Klägerin hatte verlangt, bei der Sicherstellung der Gesundheitsversorgung im Kreis genauso behandelt zu werden wie ein anderes Klinikum. Außerdem forderte sie finanzielle Unterstützung für Verluste und Investitionen. Nach Ansicht des Gerichts war die Klage unzulässig. Für die geforderte Gleichbehandlung fehle bereits die rechtliche Grundlage. Auch die beantragten Zahlungen seien nicht mit den tatsächlichen Leistungen des Landkreises vergleichbar. Das Gericht stellte zudem fest, dass europarechtliche Vorgaben in diesem Fall keine Rolle spielen. Der Tourismus in Rheinland-Pfalz hat im März mehr Gäste verzeichnet als im Vorjahr. Nach ersten Zahlen des Statistischen Landesamtes in Bad Ems kamen rund 582.000 Besucher ins Land. Das waren knapp 4% mehr als noch im März 2025. Auch die Zahl der Übernachtungen stieg deutlich an. Insgesamt wurden rund 1,4 Millionen Übernachtungen gezählt. Damit setzt sich die positive Entwicklung der vergangenen Monate fort. Bereits im ersten Quartal 2026 kamen rund 1,3 Millionen Gäste nach Rheinland-Pfalz. Die Zahl der Übernachtungen lag in diesem Zeitraum bei rund 3,4 Millionen. Besonders Regionen mit beliebten Ausflugszielen und Ferienangeboten dürften von dem Anstieg profitieren. In Andernach wird das Geysir-Museum mit Unterstützung von Land und Europäischer Union modernisiert. Dafür wurde ein Förderbescheid in Höhe von 1 Million Euro übergeben. Geplant ist der Einbau eines digitalen Audioguides. Besucher sollen damit künftig mehr Informationen direkt im Museum abrufen können. Der Umbau ist für die Jahre 2027 und 2028 vorgesehen. Nach Angaben der Stadt soll das Museum dadurch moderner und besser zugänglich werden. Der Geysir gilt als wichtiges Ausflugsziel in Andernach und der Region. Mit der Förderung soll der Standort weiter gestärkt werden. Die Stadt Mayen hat vorsorgliche Maßnahmen gegen den Eichenprozessionsspinner durchgeführt. In einer Nachtaktion Ende April wurden rund 130 Eichen im Stadtgebiet behandelt. Ziel ist es, die Ausbreitung der Raupen frühzeitig einzudämmen. Zum Einsatz kamen sogenannte Nematoden. Dabei handelt es sich um kleine Fadenwürmer, die die Raupen auf natürliche Weise bekämpfen. Nach Angaben der Stadt sind die Mittel für Menschen und Tiere ungefährlich. Damit möglichst viele Raupen erreicht werden, wurden die Bäume mit einer Sprühkanone behandelt. Die Stadt plant, die Maßnahme in den kommenden Jahren zu wiederholen.
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1: Um 15.32 Uhr mit dem Blick raus zu euch auf die Straßen, auf die 48 Koblenz Richtung Dermbach zwischen Koblenz Nord und Bendorf Neuwied, hier 1 Kilometer Stau. B9 hier bei uns in Koblenz, statt auswärts, wenn ihr bei der Europabrücke raus wollt, dauert gerade so 5 Minuten länger. Und ich habe noch einen Unfall hier bei uns in Koblenz aus Lütze. Nach der Balduinbrücke, Fahrt Richtung Gartenstraße, da bitte vorsichtig fahren.
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1: Blitzer habe ich aktuell keine. Wenn ihr was habt, Staus, Blitzer, Verkehrsbehinderungen, im Herr damit, meldet's alles. Antenne Koblenz Hotline 0261 98 820 99 per Anruf oder WhatsApp direkt live zu mir ins Studio.
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1: Antenne Koblenz hier, der Supermix. Wir sind hier im Tierheim Neuwied und sprechen heute mit
2: Sabrina Steger.
1: Welches Tier haben wir denn hier vor uns?
2: Das ist ein Duo, das sind Ernie und Bert. Zwei wunderschöne grün-gelbe Wellensittichhähne, ungefähr 1,5 Jahre alt. Und die suchen ein artgerechtes Zuhause.
1: Können Sie Ernie und Bert einmal beschreiben?
2: Ja, typisch wellensittich, sehr geschwätzig, sehr sozial. Für die beiden suchen wir einfach Liebhaber unter den Vogelhaltern.
1: Für wen sind Ernie und Bert besonders geeignet und welche Menschen passen zu ihnen?
2: Ich glaube, wichtig ist eine artgerechte Haltung, also eine Großvoliere, ein Schwarm, in dem die beiden integriert werden könnten. Oder wir würden sie auch trennen, wenn beide gleichzeitig zu einer netten Dame ziehen würden. Ja, artgerechte Vogelhaltung.
1: Wenn Sie einen Hörer nun für Ernie und Bert interessiert, wie kann man sich melden?
2: Gerne per Mail, Messenger oder Telefon.
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1: In Boppard, da haben wir aktuell 14 Grad gemessen. 14 Grad sind es auch in Braubach und in Koblenz-Arzheim sind es 13 Grad. Wolkig und immer wieder Regen dabei, so geht's durch den Nachmittag. Am Abend kann zwar einzeln auch ein bisschen gewittern. In der Nacht da dann wieder überwiegend trocken, die Tiefstwerte liegen bei 7 Grad. Morgen auch wieder viele Wolken und Regen bei 12 Grad.
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2: Ich bin Tine Klimach. Die schwarz-rote Koalition will in den kommenden Wochen bei ihren Reformplänen Tempo machen. Nach dem Koalitionsausschuss haben Union und SPD angekündigt, noch vor der Sommerpause ein großes Paket auf den Weg zu bringen mit Änderungen bei Steuern, Rente, Arbeitsmarkt und Bürokratie.
3: Klare Ergebnisse gab es nicht beim Koalitionsausschuss vergangene Nacht. Immerhin ein Thema wurde wieder abgeräumt. Die umstrittene steuerfreie 1.000-Euro-Prämie für Beschäftigte ist vom Tisch. Welche Entlastungen stattdessen kommen könnten, ist noch offen. Aber es gibt jetzt zumindest eine Art Fahrplan für die großen Reformen. Dabei will die Regierung möglichst viele einbinden. Anfang Juni soll es ein Treffen im Kanzleramt geben, zu dem auch Arbeitgeber und Gewerkschaften eingeladen sind, um mögliche Kritik gleich vorab zu entschärfen. Aus Berlin, Thomas.
2: Die Bundesregierung will für den Einsatz sogenannter K.O.-Tropfen höhere Strafen. Wer die gefährlichen Mittel für eine Vergewaltigung oder einen Raub einsetzt, soll laut einem Entwurf künftig mit mindestens 5 Jahren Freiheitsstrafe rechnen. Das hat das Kabinett jetzt beschlossen. Bundesjustizministerin Stefanie Hubig in Berlin.
4: Das Strafrecht muss darauf eine harte Antwort geben. Wirksamer Gewaltschutz erfordert konsequente Strafen und deshalb werden wir das Strafrecht nachschärfen. Damit senden wir ein klares Signal an die Täter und an die Gesellschaft insgesamt.
2: Wie viele Opfer es gibt, ist unklar. Die Täter mischen die K.O.-Tropfen oft in Getränke. Die Opfer sind innerhalb kürzester Zeit wehrlos und können sich oft nicht an die Vorgänge erinnern. Dazu kommt, dass die Drogen selbst nicht lange im Körper nachzuweisen sind. Anders als häufig angenommen, ist die Zahl der Krankheitstage nach Erhebungen des Deutschen Instituts für Wirtschaftsforschung nicht in erster Linie wegen der elektronischen Krankschreibung stark angestiegen. Die Forscher halten 2 andere Gründe für bedeutsamer. Zum einen hätten Atemwegserkrankungen zugenommen, zum anderen bleibe ein Teil der Beschäftigten bei ansteckenden Krankheiten eher zu Hause als früher. Diese Menschen seien seit der Corona-Pandemie vorsichtiger geworden. Rettungsschwimmer der DLRG haben im vergangenen Jahr bundesweit mehr als 1.100 Menschen das Leben gerettet. Das schließt auch die mit Herzinfarkt oder anderen Herz-Kreislauf-Erkrankungen am Strand mit ein, teilte die Deutsche Lebensrettungsgesellschaft mit. Vor dem Ertrinken bewahrten die Wasserretter rund 700 Menschen.
0: Und jetzt noch mehr Informationen aus unserer Region.
5: Mit Lenz Göbels, guten Tag. Im Industriegebiet am Flugplatz Mendig hat am Freitagnachmittag eine Flaschensortieranlage gebrannt. Nach Angaben der Polizei war das Feuer auf einem Gelände im Bereich des Flughafens ausgebrochen. Wegen der Lage des Brandes wurden mehrere Feuerwehren aus der Umgebung alarmiert. Auch die Polizei Mayen war im Einsatz. Verletzt wurde bei dem Brand niemand. Der entstandene Schaden wird auf einen mittleren 5-stelligen Betrag geschätzt. Während der Löscharbeiten musste die L120 zwischen Mendig und Ochtendung zeitweise gesperrt werden. Wie es zu dem Feuer kommen konnte, ist bislang noch unklar. Die Ermittlungen zur Brandursache dauern an. Außerdem in den Regionalnachrichten um 20:30. In Koblenz kommt es am Wochenende zu Einschränkungen im Bahnverkehr und in Koblenz ist die neue Präsidentin des Landesamtes für Vermessung und Geobasisinformation eingeführt worden.
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1: Um 16.03 Uhr mit dem Blick raus zu euch auf die Straßen. Auf die A48 Koblenz Richtung Dermbach. Zwischen Koblenz Nord und Bendorf-Neuwied hier aktuell 2 Kilometer Stau. B9 hier bei uns in Koblenz, stadteinwärts und stadtauswärts, wenn ihr über die Europabrücke rein und raus wollt, dauert jeweils so um die 5 Minuten länger.
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1: Blitzer habe ich aktuell keine. Wenn ihr was habt, Staus, Blitzer, Verkehrsbehinderungen, immer her damit. Meldet's alles. 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
1: Der Mittwochnachmittag vor dem Feiertag, da geht's allmählich los mit dem 24-Stunden-Rennen. Morgen stehen die Qualifyings an, am Wochenende dann natürlich das Rennen. Wir waren vorher beim Team Schnitze, einem Racing, zu Gast und haben uns das alles mal so ein bisschen erklären lassen, auch wie man sich da drauf vorbereitet. Das Ganze nach Blondie, Ed Sheeran und Katy Perry mit Band-Aids. Und ich bin Max Dehmann. Schönen Mittwoch. Hallo.
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0: 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Der Supermix an diesem Mittwochnachmittag. Am Wochenende steht wieder das 24-Stunden-Rennen an. Mittendrin auch das Schnitzelheim Racing Team aus Niederzissen. Unter den extremen Bedingungen des Rennens spielt neben Technik und Tempo auch die richtige Erholung eine entscheidende Rolle. Wie das Team mit dem Schlaf und Belastung umgeht, hat Teamchef Thomas Angerer meinem Kollegen Lenz Göbitz erzählt.
1: Ist ja auch anstrengend, die 24 Stunden. Da hat man wirklich eigentlich kaum Momente, um ruhig mal abzuschalten und eine Runde zu schlafen.
2: Nee, überhaupt gar nicht. Also zumindest solange es läuft, also es geht allen Beteiligten auch so, das hört sich total verrückt an, aber man wird da auch nicht müde. Das ist so viel Adrenalin, gerade die spezielle Atmosphäre.

0: Nordschleife mit den vielen Fans und Zuschauern, hat gar keine Zeit darüber nachzudenken, müde zu sein.
1: Man muss auch allzeit bereit sein. Wir haben mit den Fahrern gesprochen, die schaffen es, nach 20 Minuten fit zu wirken, einen Powernap zu nehmen und dann wieder ins Auto steigen zu können. Auch viel Flexibilität, man muss allzeit bereit sein. Ist es auch so, dass man einfach heißt so, jetzt musst du rein?
0: Ja, also kommt immer wieder vor. Man kann da nicht klar durchgetaktet sagen, in welcher Stunde wer fährt, sondern es müssen im Prinzip immer Minimum 2 von 3 Fahrern müssen immer sofort einsatzbereit sein. Das heißt, tatsächlich schlafen können die nicht groß dazwischen. Wir haben einen Physiotherapeuten, der die dann immer wieder durchknetet dazwischen. In der Zeit, wo die beim Physiotherapeuten sind, machen die natürlich mal die Augen zu, ja, wo die einfach mal auch 10, 15 Minuten schlafen können. Aber es ist richtig beschrieben, die müssen wirklich im schlimmsten Fall innerhalb von 8 Minuten müssen die fahrfertig, einsatzbereit wieder ins Auto gehen können. Eine Runde ist knapp über 8 Minuten. Und es kann halt jederzeit auf einer Runde vorkommen, dass ein Fahrer nicht mehr kann oder dass es strategisch notwendig wird oder auch eine Reparatur am Auto gemacht werden muss. Und dann wechselt man natürlich auch sofort in dem Fall den Fahrer.
2: Das 24-Stunden-Rennen am Nürburgring gibt es an diesem Wochenende. Startet morgen mit den Qualifyings. Wir wünschen natürlich viel Erfolg. Auch dem Team Schnitzelheim Racing aus Niederzissen. Hier gibt's jetzt Harry Styles. American Girls, Mittwoch, 16:16 Uhr.

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1: 13 Grad haben wir Dieblich gemessen, 12 sind es in Hillscheid und in Koblenz auf dem Asterstein sind es auch 12 Grad. Viele Wolken und immer wieder Regen, so geht es durch den Nachmittag. Am Abend kann es vereinzelt dann auch ein bisschen gewittern. In der Nacht da dann trocken, die Tiefstwerte liegen bei 7 Grad, morgen auch viele Wolken, immer wieder Regen bei 12 Grad, am Freitag ähnlich bei 14 Grad.
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2: Mit Lenz Göbels, guten Tag. Im Industriegebiet am Flugplatz Mendig hat am Freitagnachmittag eine Flaschensortieranlage gebrannt. Nach Angaben der Polizei war das Feuer auf einem Gelände im Bereich des Flughafens ausgebrochen. Wegen der Lage des Brandes wurden mehrere Feuerwehren aus der Umgebung alarmiert. Auch die Polizei Mayen war im Einsatz. Verletzt wurde bei dem Brand niemand. Der entstandene Schaden wird auf einen mittleren fünfstelligen Betrag geschätzt. Während der Löscharbeiten musste die LN120 zwischen Mendig und Ochtendung zeitweise gesperrt werden. Wie es zu dem Feuer kommen konnte, ist bislang noch unklar. Die Ermittlungen zur Brandursache dauern an. In Koblenz kommt es am Wochenende zu Einschränkungen im Bahnverkehr auf der Linie RB26. Grund sind Bauarbeiten der Deutschen Bahn zwischen Sonntag und Montag. Betroffen ist vor allem der Abschnitt zwischen Bingen, Koblenz und Remagen. Dort fallen einzelne Züge in den Nacht- und frühen Morgenstunden aus. Stattdessen wird ein Schienenersatzverkehr mit Bussen eingerichtet. Die Busse halten an den bekannten Bahnhöfen entlang der Strecke. Auch Zwischenhalte werden angefahren. Insgesamt kann es zu geänderten Fahrzeiten und Verspätungen kommen. In Koblenz ist Alexandra Heidegger offiziell als neue Präsidentin des Landesamts für Vermessung und Geobasisinformationen eingeführt worden. Innenminister Michael Ebling begrüßte die neue Behördenleiterin bei einer Feierstunde in der Falkenstein-Kaserne. Das Landesamt stellt wichtige Daten für Bauprojekte, Verkehrsplanungen und viele weitere Bereiche in Rheinland-Pfalz bereit. Nach Angaben des Innenministeriums gewinnt die Arbeit der Behörde auch mit Blick auf den Schutz kritischer Infrastruktur zunehmend an Bedeutung. Alexandra Heidegger stammt aus Koblenz und war zuletzt im Innenministerium tätig. Dort leitete sie ein Referat für Vermessung und Geoinformation. Das Lotto-Deichmeeting in Neuwied verspricht in diesem Jahr ein Leichtathletik-Highlight zu werden. Nach Angaben der LG Rhein-Wied wartet das Sportfest am Samstag mit dem bislang stärksten Teilnehmerfeld auf. Im Rhein-Wied-Stadion treten ab 12 Uhr insgesamt 13 Mehrkämpfer im Vierkampf an. Mit dabei sind unter anderem Leo Neugebauer und Niklas Kaul. Neugebauer wurde 2025 Weltmeister und gewann bei den Olympischen Spielen 2024 Silber. Niklas Kaul holte bereits den WM-Titel 2019 und wurde 2022 Europameister. Auch internationale Athleten wie Sven Rosen und Finlay Gayo gehen in Neuwied an den Start.
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1: Um 16.32 Uhr mit dem Blick raus zu euch auf die Straßen, auf die 48 Koblenz Richtung Dermbach zwischen Koblenz Nord und Bendorf-Neuwied. Hier 3 Kilometer Stau. B9 hier bei uns in Koblenz, statt einwärts, wenn ihr über die Europabrücke rein wollt und wenn ihr über die Europabrücke raus wollt, dauert in beiden Richtungen aktuell mal so mindestens 10 Minuten länger. Und einen Unfall gab es auch noch auf der Pfaffendorfer Brücke hier in Koblenz. Das Ganze stadteinwärts staut sich auch hier zurück.
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1: Ein Caddy blitzt in Kesselheim in der Kaiser-Otto-Straße neben dem Kirmesplatz. Schrittgeschwindigkeit hier. Und wenn ihr Staus, Blitzer oder Verkehrsbehinderungen habt, immer her damit. Meldet's alles Antenne Koblenz Hotline 0261 98 820 99 per Anruf oder WhatsApp direkt live zu mir im Studio.
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1: Mit Lenz Göbels, hallo. Heute habt ihr die Wahl zwischen zwei Orten zum Blutspenden. In Mendig ist die Lacher Seehalle am Marktplatz von 16 bis 20 Uhr geöffnet und in Montabaur könnt ihr bereits früher bei Ursa Chemie in der Straße am Alten Galgen 14 von 11 bis 16 Uhr Blut spenden. Nach Christi Himmelfahrt startet das Blutspendemobil dann seinen zweitägigen Aufenthalt in der Koblenzer Innenstadt. Am Lörrondell 1a vor der Herz-Jesu-Kirche könnt ihr am Freitag und Samstag jeweils von 11 bis 17 Uhr spenden. Am kommenden Montag habt ihr dann die Qual der Wahl. In Weitersburg empfängt die Peter-Friedhofen-Schule in der Peter-Friedhofen-Straße 8 bis 10 von 17 bis 20 Uhr alle Spender. In Dieblich öffnet die Schulturnhalle in der Kirchstraße 30 bis 34 von 16.30 Uhr bis 20 Uhr ihre Türen. Und in Montabaur-Horessen könnt ihr in der Turnhalle der Waldschule von 16 bis 20 Uhr Blut spenden. Einen Tag später gibt es eine weitere Möglichkeit in Koblenz-Lei. Die Legia-Halle am Kieselborn 1 öffnet von 16 bis 19 Uhr für alle Interessierten. Am 20. Mai stehen dann wieder zwei Termine an. In Würges empfängt euch das Bürgerhaus am Moschaninplatz 1 von 16 bis 19.30 Uhr. Und auch in Polch könnt ihr spenden. Im Forum Polch in der Vormaistraße 32 von 16.30 Uhr bis 20.30 Uhr. Und wie immer, wenn eine Blutspende dabei ist in der nächsten Woche oder in der übernächsten, die wir noch nicht erwähnt haben, dann könnt ihr uns das gerne melden. Entweder per E-Mail an redaktion@antenne-koblenz.de oder per WhatsApp direkt live ins Studio unter 0261 98 8 20 99. Eure Blutspendetermine in der Region.
0: Das war ABAB0, das DRK Blutspende-Update. Weitere Informationen gibt es unter www.blutspende.jetzt.

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3: In Höckrenzhausen, da haben wir 10 Grad gemessen, 11 Grad sind es in Kettich und in Koblenz-Bubenheim sind es auch 11 Grad. Wolkig und regnerisch, so geht's durch den Abend. Vereinzelt kann es auch ein bisschen gewittern. In der Nacht da dann wieder trockener, die Tiefstwerte liegen bei 7 Grad. Morgen auch viele Wolken und Regen bei bis zu 12 Grad, ähnlich dann der Freitag bei 14 Grad.
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4: Ich bin Tine Klimach. Cem Özdemir ist der neue Ministerpräsident von Baden-Württemberg. Die Abgeordneten des Landtags wählten ihn in Stuttgart mit einer großen Mehrheit zum Regierungschef. Özdemir ist damit der erste Regierungschef mit türkischen Wurzeln in der Geschichte der Bundesrepublik. Landtagspräsident Strobel stellte nach der Wahl die entscheidende Frage.
5: Herr Abgeordneter Özdemir, nehmen Sie die Wahl zum Ministerpräsidenten des Landes Baden-Württembergs an?
6: Ja, Herr Präsident, und ich danke für das Vertrauen. Herzlichen Dank.
4: Özdemir folgt auf Langzeitministerpräsident Winfried Kretschmann, der nach 15 Jahren aus dem Amt scheidet und ist nach ihm der zweite grüne Ministerpräsident Deutschlands. Die Entlastungsprämie für Arbeitnehmer von bis zu 1.000 Euro als Ausgleich für die hohen Spritpreise ist vom Tisch. Nach dem Koalitionsausschuss am Abend teilte Regierungssprecher Cornelius mit, dass das Projekt nicht weiterverfolgt wird. Wie nun für Ersatz gesorgt wird, ist noch offen. Maßnahmen, die kurzfristig wirken, könnten eine Erhöhung der Pendlerpauschale, eine Senkung der Stromsteuer für alle oder Direktzahlungen sein. Oder die Regierung setzt bei der Einkommensteuer auf die Entlastungen kleiner und mittlerer Einkommen ab dem nächsten Jahr. Mit einigen der mächtigsten Konzernchefs der USA im Gepäck ist US-Präsident Trump in China angekommen. Morgen trifft er sich mit Chinas Staats- und Parteichef Xi Jinping. Trump will vor allem eins erreichen: bessere Bedingungen für amerikanische Unternehmen auf dem chinesischen Markt.
7: Trump genoss den Empfang mit Sprechchören und Fähnchen sichtlich. Sein Sohn Eric, dessen Frau und Tech-Milliardär Elon Musk waren auch dabei. Bei den Gesprächen mit Xi geht es vor allem um Handelsfragen, den Zollstreit und offensichtlich auch um Deals auf dem Hightech-Sektor. Überschattet ist der China-Besuch vom Iran-Krieg, der Trumps Verhandlungsposition schwächt. Und auch die US-Waffenlieferungen an Taiwan sind ein Knackpunkt. Es gibt Sorge, dass Trump für Zugeständnisse aus Peking die US-Haltung zur Unabhängigkeit Taiwans ändern könnte. Aus den USA, Tina Eck.
4: Wer sich ein neues Elektroauto kauft, kann ab dem kommenden Dienstag staatliche Förderung beantragen. Das teilt das Bundesumweltministerium mit. Die Förderung gilt rückwirkend für Zulassungen ab dem 1. Januar. Geld gibt es für Kauf oder Leasing von Neuwagen. Grundsätzlich gilt, wer weniger verdient oder Kinder hat, soll stärker profitieren. Je nach persönlichen Umständen sind zwischen 1.500 und 6.000 Euro staatliche Unterstützung drin.
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8: Mit Lenz Göbels, guten Tag. Das Verwaltungsgericht Koblenz hat die Klage eines Krankenhausträgers gegen den Landkreis Main-Koblenz abgewiesen. Die Klägerin hatte verlangt, bei der Sicherstellung der Gesundheitsversorgung im Kreis genauso behandelt zu werden wie ein anderes Klinikum. Außerdem forderte sie finanzielle Unterstützung für Verluste und Investitionen. Nach Ansicht des Gerichts war die Klage unzulässig. Für die geforderte Gleichbehandlung fehle bereits die rechtliche Grundlage. Auch die beantragten Zahlungen seien nicht mit den tatsächlichen Leistungen des Landkreises vergleichbar. Das Gericht stellte zudem fest, dass europarechtliche Vorgaben in diesem Fall keine Rolle spielen. Außerdem in den Regionalnachrichten um halb. Das Statistische Landesamt in Bad Ems misst erhöhte Touristenzahlen und in Andernach wird das Geysirmuseum modernisiert.
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3: Um 17.03 Uhr, mit dem Blick raus zu euch auf die Straßen. Und da schauen wir auf die A48. Koblenz Richtung Dermbach zwischen Koblenz Nord und Bendorf-Neuwied hier 3 Kilometer Stau. B9 hier in Koblenz stadteinwärts, wenn ihr über die Europabrücke rein wollt, dauert aktuell so 10 Minuten länger. Und wenn ihr raus wollt, müsst ihr auch so 5 Minuten mehr Zeit einplanen. Und B42 Bonn Richtung Koblenz zwischen Wendorf-Neuwied und Fallendar. Hier dauert es auch so 5 Minuten länger.
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3: Ein Caddy-Blitz in Kesselheim in der Kaiser-Otto-Straße neben dem Kirmesplatz. Schritttempo hier. Und wenn ihr Staus, Blitzer oder Verkehrsbehinderungen habt, immer her damit. Meldet's alles. Antenne Koblenz-Hotline 0261 98820 99 per Anruf oder WhatsApp direkt live zu mir ins Studio.
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3: Der Mittwochnachmittag, wir steuern auf den Feiertag und wahrscheinlich auf das für meiste verlängerte Wochenende hin. Und deswegen waren wir mal auf Koblenzstraßen unterwegs, haben gefragt, was ist denn Christi Himmelfahrt eigentlich außer Bollerwagen? Mehr dazu nach Herbert Grönemeyer, Kaik und die Imagine Dragons und nach Nico Santos mit All Time High. Und ich bin Max Dehmann, schönen Mittwoch. Hallo.
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0: kurz vor dem Feiertag fragte Herbert Grönemeyer: Wann ist ein Mann ein Mann? Ich würde sagen, vor allem meistern Christi Himmelfahrt mit Bollerwagen und dann geht's ab. Dann denken das wahrscheinlich viele, aber vor allem steht der Christi Himmelfahrt natürlich zum einen für einen christlichen Feiertag, zum anderen für den Vatertag. Und deswegen wollten wir natürlich mal wissen, welche Pläne habt ihr denn da draußen für morgen? Wir waren in Koblenz Innenstadt unterwegs und haben genau das mal gefragt.
1: Ich werde bouldern gehen, allerdings in der Halle, weil das Wetter schlecht ist. Wir wollten eigentlich raus zum Klettern, wird sich erledigen.
2: Ich mache gar nichts am Vatertag, ich genieße den freien Tag, ich werde einfach nur chillen.
3: Gar nicht, ich gehe arbeiten in einem Seniorenheim.
4: Ich habe noch keine genauen Pläne, aber wahrscheinlich treffe ich

0: mit Freunden und wir gehen irgendwie ans Schloss oder so. Einfach ein bisschen zum Quatschen, Picknicken, ja.
1: Ja, meistens grillen, wie man das so macht. Ne? Mein Mann geht meistens dann ein bisschen spazieren mit seinen Kumpels, mit Bollerwagen, und dann grillen wir eigentlich dann, wenn das Wetter mitspielt.
2: Tatsächlich ein Spieletag, ich am nächsten Tag arbeiten muss.
3: Am Vatertag werde ich wohl zu Hause sitzen, eventuell mit meiner Tochter telefonieren, mit meinem Mann telefonieren.
4: In diesem Jahr macht das Wetter einen Strich durch die meisten Planungen. Dennoch finden die Koblenzer Wege, den Feiertag zu genießen. Doch warum wird denn Christi Himmelfahrt überhaupt gefeiert? Warum haben wir frei? Das haben wir auch gefragt.
5: Wahrscheinlich ist der Christus zum Himmel gefahren.
6: Das war, als Christus zum Himmel aufgefahren ist.
7: Ja, da feiert man die Rückkehr von Jesus in den Himmel 40 Tage nach der Auferstehung oder so.
8: Christi wird in den Himmel aufgefahren sein wahrscheinlich.
0: Ich meine, man feiert da einfach, dass Jesus zum Himmel aufgefahren ist, also zu Gott wiedergekommen ist.
4: Genau, ihr habt recht, gefeiert wird, dass Jesus in den Himmel aufgefahren ist. Ob das mit Bollerwagen passiert ist, das ist nicht überliefert. Aber im 19. Jahrhundert entstand dann um den Feiertag das Brauchtum des Vatertags. Egal, was ihr feiert und wie, wir wünschen viel Spaß, viel Erfolg. Und bleibt eigentlich nur zu hoffen, dass Christus nicht mit der Bahn gefahren ist, weil dann ist er wahrscheinlich immer noch unterwegs.

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1: 10 Grad haben wir in Kobern-Gondorf gemessen, 10 Grad sind es auch in Kruft und auch in Koblenz-Ehrenbreitstein sind es 10 Grad. Wolkig und regnerisch, so geht's durch den Abend. In der Nacht dann wieder trockener. Die Tiefstwerte liegen bei 7 Grad. Morgen auch viele Wolken und immer wieder Regen bei 12 Grad. Freitag ähnlich bei 14 Grad.
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2: Mit Lenz Göbels, guten Tag. Das Verwaltungsgericht Koblenz hat die Klage eines Krankenhausträgers gegen den Landkreis Main-Koblenz abgewiesen. Die Klägerin hatte verlangt, bei der Sicherstellung der Gesundheitsversorgung im Kreis genauso behandelt zu werden wie ein anderes Klinikum. Außerdem forderte sie finanzielle Unterstützung für Verluste und Investitionen. Nach Ansicht des Gerichts war die Klage unzulässig. Für die geforderte Gleichbehandlung fehle bereits die rechtliche Grundlage. Auch die beantragten Zahlungen seien nicht mit den tatsächlichen Leistungen des Landkreises vergleichbar. Das Gericht stellte zudem fest, dass europarechtliche Vorgaben in diesem Fall keine Rolle spielen. Der Tourismus in Rheinland-Pfalz hat im März mehr Gäste verzeichnet als im Vorjahr. Nach ersten Zahlen des Statistischen Landesamtes in Bad Ems kamen rund 582.000 Besucher ins Land. Das waren knapp 4% mehr als noch im März 2025. Auch die Zahl der Übernachtungen stieg deutlich an. Insgesamt wurden rund 1,4 Millionen Übernachtungen gezählt. Damit setzt sich die positive Entwicklung der vergangenen Monate fort. Bereits im ersten Quartal 2026 kamen rund 1,3 Millionen Gäste nach Rheinland-Pfalz. Die Zahl der Übernachtungen lag in diesem Zeitraum bei rund 3,4 Millionen. Besonders Regionen mit beliebten Ausflugszielen und Ferienangeboten dürften von dem Anstieg profitieren. In Andernach wird das Geysir-Museum mit Unterstützung von Land und Europäischer Union modernisiert. Dafür wurde ein Förderbescheid in Höhe von 1 Million Euro übergeben. Geplant ist der Einbau eines digitalen Audioguides. Besucher sollen damit künftig mehr Informationen direkt im Museum abrufen können. Der Umbau ist für die Jahre 2027 und 2028 vorgesehen. Nach Angaben der Stadt soll das Museum dadurch moderner und besser zugänglich werden. Der Geysir gilt als wichtiges Ausflugsziel in Andernach und der Region. Mit der Förderung soll der Standort weiter gestärkt werden. Die Stadt Mayen hat vorsorgliche Maßnahmen gegen den Eichenprozessionsspinner durchgeführt. In einer Nachtaktion Ende April wurden rund 130 Eichen im Stadtgebiet behandelt. Ziel ist es, die Ausbreitung der Raupen frühzeitig einzudämmen. Zum Einsatz kamen sogenannte Nematoden. Dabei handelt es sich um kleine Fadenwürmer, die die Raupen auf natürliche Weise bekämpfen. Nach Angaben der Stadt sind die Mittel für Menschen und Tiere ungefährlich. Damit möglichst viele Raupen erreicht werden, wurden die Bäume mit einer Sprühkanone behandelt. Die Stadt plant, die Maßnahme in den kommenden Jahren zu wiederholen.
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1: Um 17.34 Uhr mit dem Blick raus zu euch auf die Straßen, auf die 48 Koblenz Richtung Dermbach zwischen Koblenz Nord und Bendorfener Wied, hier 2 Kilometer Stau. B9 hier bei uns in Koblenz, statt einwärts, wenn ihr über die Europabrücke rein wollt, dauert aktuell so um die 10 Minuten länger. B42 Koblenz Richtung Bonn zwischen Neuwied und Neuwied-Ehrlich. Auch hier dauert so 5 bis 10 Minuten länger.
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1: Ein Caddy-Blitz in Kesselheim in der Kaiser-Otto-Straße neben dem Kirmesplatz. Fahrtrichtung Innenstadt, Schrittgeschwindigkeit hier. Und wenn ihr Staus, Blitze oder Verkehrsbehinderung habt, mehr damit, meldet's alles. Antenne Koblenz Hotline 0261 98 820 99 per Anruf oder WhatsApp direkt live zu mir ins Studio.
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1: Mit Max Thiemann aus der Sportredaktion. Hallo, Europarekord, Qualis und Platzierungen. Die LG Rheinwied feiert Erfolge. Drei Meldungen gab Rada Fiedler für das Meeting in Troisdorf ab, wo sie über 100 Meter Zweite in 14,06 Sekunden, 200 Meter Zweite in 28,04 Sekunden und 400 Meter als Siegerin ganz vorn mit dabei war. Massig Top-Platzierungen mit den Wurfgeräten standen beim Werfertag mit Rhein-Lahn-Kreismeisterschaft in Holzappel in der Bilanz. Das am höchsten einzustufende Ergebnis gehörte Fine Schellinger, W15, die mit 11,95 Metern im Kugelstoß eine Teilqualifikation für die U16-DM erreichte. Auch im Speerwurf erzielte sie die Tagesbestleistung. Andreas Thielen mit drei ersten Plätzen in der M13 im Kugelstoß, im Diskuswurf und im Speerwurf sowie M75-Master Peter Busch mit zwei Siegen im Kugelstoß und im Hammerwurf komplettierten die starke Ausbeute. An die Spitze der Felder schafften es zudem Lina Schmidt U18 und Franziska Schönherr W13 beim Kurzhürdenabend in Bad Ems. Schmidt gewann die 100-Meter-Konkurrenz, Schönherr den 60-Meter-Hürdensprint. Erfolgsnachrichten kommen auch aus Übersee. Erik Kreuter, der die University of Charleston besucht, eilt in den USA von einem starken Resultat zum nächsten. Unter anderem erzielte er bei den jüngsten Wettkämpfen zwei Staffelsiege mit seiner Universität. Auch die Normen für die deutschen Meisterschaften über 200 Meter und 400 Meter hat der U23-Athlet sicher. Soweit das Neueste vom Sport.
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3: 11 Grad haben wir in Lahnstein gemessen, 10 Grad sind es in Mayen und in Koblenz in der Goldgrube, da sind es auch 11 Grad. Wolkig und immer wieder Regen dabei, so geht's durch den Abend. In der Nacht da trockener, die Tiefstwerte liegen bei 7 Grad. Morgen auch wieder viele Wolken und neuer Regen bei 12 Grad, ähnlich der Freitag bei dann 14 Grad.
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4: Ich bin Tine Klimach. Das Kabinett hat das sogenannte Heizungsgesetz gekippt. Neue Heizungen dürfen weiter mit Gas und Öl laufen. Aber es soll ab 2029 ein Bioanteil Pflicht werden. Nun muss der Bundestag darüber abstimmen. Bundesbauministerin Verena Huberts sagte in Berlin:
5: Das ist der Startschuss für uns, für langfristige Planbarkeit und Planungssicherheit. Die notwendige Entscheidungsfreiheit für Hauseigentümer. Der Schutz des Klimas und ein Schutz von Mieterinnen und Mietern vor zu hohen Energiekosten.
4: Das Kabinett beschloss außerdem einen Entwurf, mit dem der Einsatz von sogenannten K.O.-Tropfen höher bestraft wird. Als nächstes geht der Gesetzentwurf in den Bundestag. Das Ende der Ära Winfried Kretschmann ist besiegelt. Der Grünpolitiker Cem Özdemir ist der neue Ministerpräsident von Baden-Württemberg. Die Abgeordneten des Landtags wählten ihn in Stuttgart mit großer Mehrheit zum Regierungschef. Özdemir ist nach Kretschmann der zweite grüne Ministerpräsident Deutschlands. Internationale Bahnreisen sollen in der EU einfacher werden. Kunden sollen leichter Tickets für zusammenhängende Verbindungen mehrerer Verkehrsunternehmen kaufen können und bei Verspätungen und Zugausfällen besser geschützt sein. Das schlägt jetzt die EU-Kommission vor.
6: Bisher muss man bei Reisen ins Ausland, die von unterschiedlichen Bahnunternehmen betrieben werden, die Tickets oft auf unterschiedlichen Plattformen buchen. Häufig sind 2 oder 3 Tickets nötig. Künftig sollen solche Tickets als eine Reise behandelt und auch auf Plattformen angeboten werden. Und bei Verspätungen oder Ausfällen beispielsweise soll man auch mit einem anderen Unternehmen die Reise fortsetzen dürfen. Auch Entschädigungen sollen einfacher werden. Jetzt ist das nur ein Vorschlag, nun sind die Regierungen am Zug. Dieter Ebeling, Brüssel.
4: In den laufenden Tarifverhandlungen im Handel hat die Gewerkschaft Verdi zu den ersten Warnstreiks aufgerufen. Am Freitag sollen bundesweit Betriebe bestreikt werden, hieß es von dem Bundesvorstand. In Frankfurt am Main, Hamburg, Stuttgart und Dortmund finden außerdem Streikkundgebungen statt. In den laufenden Tarifverhandlungen bieten die Arbeitgeber ab November eine Erhöhung um 2% und ab August nächsten Jahres eine weitere um 1,5%. Verdi fordert aber insgesamt 7% mehr Lohn, mindestens 225 Euro.
2: Und jetzt noch mehr Informationen aus unserer Region.
7: Mit Lenz Göbels, guten Abend. Im Industriegebiet am Flugplatz Mendig hat am Freitagnachmittag eine Flaschensortieranlage gebrannt. Nach Angaben der Polizei war das Feuer auf einem Gelände im Bereich des Flughafens ausgebrochen. Wegen der Lage des Brandes wurden mehrere Feuerwehren aus der Umgebung alarmiert. Auch die Polizei Mayen war im Einsatz. Verletzt wurde bei dem Brand niemand. Der entstandene Schaden wird auf einen mittleren fünfstelligen Betrag geschätzt. Während der Löscharbeiten musste die LN120 zwischen Mendig und Ochtendung zeitweise gesperrt werden. Wie es zu dem Feuer kommen konnte, ist bislang noch unklar. Die Ermittlungen zur Brandursache dauern an. In Koblenz kommt es am Wochenende zu Einschränkungen im Bahnverkehr auf der Linie RB26. Grund sind Bauarbeiten der Deutschen Bahn zwischen Sonntag und Montag. Betroffen ist vor allem der Abschnitt zwischen Bingen, Koblenz und Remagen. Dort fallen einzelne Züge in den Nacht- und frühen Morgenstunden aus. Stattdessen wird ein Schienenersatzverkehr mit Bussen eingerichtet. Die Busse halten an den bekannten Bahnhöfen entlang der Strecke. Auch Zwischenhalte werden angefahren. Insgesamt kann es zu geänderten Fahrzeiten und Verspätungen kommen.
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3: Um 18.03 Uhr mit dem Blick raus zu euch auf die Straßen. Und da habe ich aktuell keine Staus, keine Verkehrsbehinderungen und wünsche überall eine gute und sichere Fahrt.
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3: Ein Caddy, der blitzt in Kesselheim. Das Ganze in der Kaiser-Otto-Straße. Schrittgeschwindigkeit hier. Und wenn ihr Staus, Blitzer oder Verkehrsbehinderungen habt, immer her damit. Meldet's alles. 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
3: Der Mittwochabend, kurz vor dem Feiertag, gibt's gleich nochmal ein Polizei-Update. Das Ganze im Polizeireport. Alles, was wichtig ist aus den Polizeirevieren der Region. Vorher der Antenne Koblenz Supermix mit Simply Red, James Young und Taylor Swift. The Fate of Ophelia. Und ich bin Max Demann. Schönen Mittwochabend. Hallo.
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1: Mit Lenz Göbels, guten Tag. Im Freiherr von Steinpark in Nassau soll es am Sonntagabend zu einer Auseinandersetzung gekommen sein. Nach Angaben der Polizei Bad Ems ereignete sich der Vorfall gegen 19 Uhr. Demnach soll ein etwa 35 Jahre alter Mann mit drei Jugendlichen in Streit geraten sein. Dabei habe er die Jugendlichen geschlagen und ihren E-Roller auf den Boden geworfen. Die Hintergründe des Vorfalls sind bislang noch unklar. Die Polizei hat Ermittlungen aufgenommen und sucht nun nach Zeugen. Wer die Situation beobachtet hat, soll sich bei der Polizei in Bad Ems melden. In Kruft hat die Polizei Andernach am Dienstagabend zwei Männer nach einem versuchten Metalldiebstahl festgenommen. Ein Zeuge hatte die beiden gegen 19.30 Uhr auf einem stillgelegten Industriegelände in der alten Schausee beobachtet und die Polizei informiert. Da es dort bereits in der Vergangenheit zu Diebstählen gekommen war, rückten mehrere Streifenwagen aus der Region an. Das Gelände wurde weiträumig abgesichert und anschließend durchsucht. Dabei kam auch ein Polizeihund zum Einsatz. Die Beamten trafen die beiden Verdächtigen schließlich auf frischer Tat an und nahmen sie fest. Die Ermittlungen der Polizei dauern weiter an. In Bad Ems hat sich am frühen Mittwochmorgen ein Verkehrsunfall auf der B261 ereignet. Nach Angaben der Polizei verlor der Fahrer eines Transporters gegen 5.30 Uhr in einer Kurve die Kontrolle über sein Fahrzeug. Der Wagen kam von der Fahrbahn ab, fuhr über einen Gehweg und prallte gegen ein geparktes Auto. Beide Fahrzeuge wurden dabei so stark beschädigt, dass sie abgeschleppt werden mussten. Der Fahrer des Transporters wurde leicht verletzt und in ein Krankenhaus gebracht. Die Polizei vermutet, dass eine nicht angepasste Geschwindigkeit die Ursache für den Unfall war. Während der Unfallaufnahme musste die B261 in Bad Ems für etwa eine Stunde vollgesperrt werden.
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1: In Mendig haben wir 10 Grad gemessen, 10 Grad sind es auch in Montabaur und in Koblenz-Gülz, da haben wir 11 Grad gemessen. Wolkig und immer wieder Regen, so geht's durch den Mittwochabend. Auch in der Nacht dann viele Wolken, das Ganze da dann überwiegend trocken, bei Tiefstwerten von 7 Grad. Morgen auch viele Wolken und immer wieder Regen bei 12 Grad. Ganz ähnlich zeigt sich dann auch der Freitag und auch der Samstag bei jeweils bis zu 14 Grad.
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1: Um 6:30 mit dem Blick raus zu euch auf die Straßen. Und da habe ich aktuell keine Staus, keine Verkehrsbehinderungen und wünsche überall eine gute und sichere Fahrt.
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1: Ein Caddy blitzt in Kesselheim in der Kaiser-Otto-Straße neben dem Kirmesplatz. Schrittgeschwindigkeit hier. Und wenn ihr Staus, Blitzer oder Verkehrsbehinderungen habt, immer her damit. Meldet's alles. 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
1: Schönen Mittwochfeierabend vor dem Feiertag. Ja, vielleicht machst du dir jetzt ein schönes verlängertes Wochenende. Ich hätte noch ein Angebot, nämlich 100 Euro, die du heute Abend auch noch mitnehmen kannst, die du auch noch vor dem Feiertag bei dir auf dem Konto haben wirst. Ist wahr. 100 Euro, netto und steuerfrei. Dafür brauchen wir heute nur ein bisschen TV-Expertise von dir. Was ist das hier für eine Fernsehsendung? Achtung!
2: Jo, wer schafft das?
1: Eieiei, wer weiß, was das für ein TV-Klassiker ist?
2: Jo, wer schafft das?
1: Der gewinnt hier die 100 Euro und die Gewinnernummer zu uns ist die 0137 90 30 200 0137 90 30 200 50 Cent aus allen deutschen Netzen. 100 Euro kannst du gewinnen vorm Feiertag mit Leitung 2. Bist du bei uns? Vorher noch ein paar Regeln. Mitmachen bitte ab 18. An Minderjährige werden keine Gewinne ausgezahlt. Jeder Anruf kostet 50 Cent aus allen deutschen Netzen. Bitte darauf achten, dass nicht jeder Anruf, der Kosten produziert, auch automatisch ins Studio gelangt. Gewinnchancen im Leitungsspiel 1 zu 200.000. Parallel dazu kann die Redaktion jederzeit ausgewählte Anrufer per Zufallsprinzip direkt ins Studio durchstellen. Die Teilnahmebedingungen sind auf cashquiz.de zu finden. Dort sind dann später auch alle Lösungen und Gewinner notiert. Und ein Spiel dauert maximal bis Sendungsende. 100 Euro kannst du gewinnen an diesem Mittwochfeierabend vor dem Feiertag. 100 Euro, wenn du weißt, was das hier für eine Fernsehsendung ist. Ja, und die Gewinnernummer zu uns ist die 0137 90 30 200. Bin eh mal gespannt, wer heute überhaupt noch Radio hört. Sind wahrscheinlich gerade alle unterwegs. Runde ist erstmal gestartet. 0137 90 30 200. 50 Cent aus allen deutschen Netzen. Mit Leitung 2 bist du bei uns. Mit bei mir auch der Mirki. Ich grüße dich.
3: Ich grüße dich und alle am Radio. Guten Abend.
1: Ja, und die Fernsehsendung, die wir suchen, auch eine der Lieblingssendungen unseres Spielechefs.
3: Genau,
1: das kann
3: das
1: ich
3: ist
1: sagen.
3: So sein Niveau, genau.
1: Der sitzt dann zu Hause vorm Spiegel mit seinem
3: mit
1: Helm,
3: Enkelkindern auch.
1: Mit seiner Taschenlampe, mit seinem Eimer und geht wirklich total auf in dieser Rolle. Ne?
3: Das macht ihm Spaß, ja.
1: Eine der wenigen herzlichen Momente bei meinem Spielechef. Ja. Wir hören nochmal rein. Was ist das hier für eine Fernsehsendung?
2: Jo, wer schafft das?
1: Ah, 0137.
3: Sie 90 nehmen eine Altersflucht, ja.
1: 30, 200, 0137, 90, 30, 200, 50 Cent aus allen deutschen Netzen. Oha, da klingelt schon durchgestellt mit dem Chance-Button live. Hallo? Hallo?
4: Hallo?
1: Ja, hallo? Wer ist denn da?
4: Hier ist der Kevin.
1: Kevin, bist gerade ein bisschen überrascht, ne? Ich merke dir das an.
4: Ja.
1: Ja, Kevin. Bist durchgekommen, bist im Studio, so schnell geht das. Was hast du raus?
4: Ja, Bob der Baumeister.
1: Das stimmt.
3: Jawohl.
1: So, Kevin, nicht so schüchtern, du hast gerade 100 Euro gewonnen. Herzlichen Glückwunsch.
4: Vielen, vielen Dank.
1: Ne? Bleib mal am Telefon, da wünsche ich dir auch schon mal einen schönen Männertag morgen, ja?
4: Ja, vielen Dank.
1: Gut, er kann es immer noch nicht so recht glauben.
3: Nee, er war ganz perplex. Ja, so ist das. Ja, machen wir mit den nächsten 100 Euro weiter, oder?
1: Ach, krass, krasses Angebot.
3: Klar.
1: Nächsten 100 Euro, wenn du weißt, was das hier ist. Achtung, oh, da muss ich mal die Musik leise machen. Okay, das ist der Ausschnitt, mit dem wir jetzt arbeiten müssen. Wer weiß, was das hier für ein TV-Klassiker ist? Läuft, ganz ehrlich, läuft das noch irgendwo? Läuft das noch irgendwo? Es läuft doch nirgendwo mehr. Okay, also wir suchen eine Fernsehsendung. Wer das weiß, gewinnt garantiert die nächsten 100 Euro. Das Geld macht sich heute Abend noch auf Reisen per Echtzeitüberweisung. Hast du das Geld noch heute Abend vor dem Feiertag auf dem Konto? Vorausgesetzt, du weißt am Radio, was das hier für ein TV-Klassiker ist. Boah, ist echt schon lange her. Ich bin gespannt. Weil das Problem ist, heute sind echt viele unterwegs, viele hören gar kein Radio mehr. Na gucken. Also 0137 90 30 200 ist die Gewinnernummer. 0137 90 30 200. 50 Cent aus allen deutschen Netzen. Mit Leitung 2 bist du bei uns. Und ich frage nochmal, was ist das für eine Fernsehsendung? Hast du es raus? Komm gerne zu uns. So wie Herbert, der war in der vorhergehenden Sendung schon mal da, meinte das. Ich bin gespannt auf deine Antwort.
5: Ja, ich glaube, es ist der rosa-rote Panther.
1: Oh, der rosa-rote Panther. Das ist gar nicht so verkehrt, die Idee, finde ich. Aber in dem Fall leider doch falsch. Es tut mir leid. Klingt so ein bisschen wie der rosa-rote Panther. Paulchen Panther ist aber nicht die Lösung, die wir brauchen. Mirko, bitte.
3: Du komm, dann verdoppeln wir den Gewinn. Es gibt ab jetzt live 200 Euro zu gewinnen.
1: Okay, Runde ist gestartet. Ist irgendwer gerade noch da? Viele sind jetzt gerade wirklich auf dem Weg in ein langes Wochenende. Kann ich total verstehen. Wer hört gerade Radio und wer weiß am Radio, was das hier ist? Wichtig. Du kannst jetzt wirklich 200 Euro gewinnen, aber bitte ohne falsche Antwort jetzt, okay? 0137 90 30 200. Jetzt durchbimmeln und bitte jetzt die Lösung nennen, dass wir heute echt, auch wie letzte Woche, eine richtig schöne Gewinnershow hier machen können.
3: Absolut.
1: 0137 90 30 200. 200. 50 Cent aus allen deutschen Netzen mit Leitung 2 bist du bei uns live hier in der Show. Kannst den doppelten Gewinn hier mitnehmen und den hat man auch vorm Vatertag noch heute auf dem Konto, ne?
3: Genau. Sämtliche Gewinne gehen heute Abend garantiert noch raus und zwar per Echtzeitüberweisung.
1: So, bitteschön die Lösung. Noch Astrid war in einer anderen Sendung schon mal da, sie meinte das.
0: Was hast du raus, bitte?
6: Bugs Bunny.
0: Oh Mann, Astrid, ich hätte es dir so gegönnt. Das ist leider auch nicht richtig.
1: Es ist nicht. Da kommen voll die Kindheitserinnerungen gerade hoch, aber es ist auch nicht Bugs Bunny, wer das noch kennt, ne?
3: Oha. Ja, es könnte aber auch einige sein. Ich verstehe das total, dass die Antworten kamen.
1: Komm, warte ganz kurz.
3: Was denn?
1: Bevor du die Ansage machst, ist wirklich wichtig. 6:35
3: ja.
1: Am Mittwoch Feierabend ist irgendwer am Radio, der weiß, was das ist. Wichtig SOS. So, bitte, Mirko.
3: Ach, jetzt forderst du mich hier raus. Ich wollte einen Huni drauflegen, weißt du was, dann verdoppel ich die 200. Ich leg 200 oben drauf. Es gibt 400 Euro zu gewinnen.
1: Gib voll den Anreiz, es ist voll gut so. Du gewinnst jetzt live hier in dieser Show 400 Euro netto und steuerfrei, wenn du weißt, was das hier ist. Bitte jetzt durchbimmeln und bitte jetzt die richtige Lösung nennen unter der 0137. 90, 30, 200. Wir sind live und jetzt wieder auf Gewinnersuche mit der 0137. 90, 30, 200. 50 Cent aus allen deutschen Netzen mit Leitung 2 bist du bei uns in der Show. Was ist das bitte? Für 400 Euro Vatertagsgewinn. Jetzt hier. Auch Melli war in einer anderen Sendung da. Sie meinte das.
0: Ja, sag mal die Antwort. Okay, mach mal.
6: Ja, das ist hier Speedy Gonzales, die schnelle Maus von Mexiko.
7: Ich glaube, Mandy, du bist die schnellste Maus.
0: Ich glaube, du bist die schnellste Anruferin, die wir jemals hatten mit der schnellsten Antwort. Speedy Gonzales ist es aber trotzdem leider nicht, du. Es tut mir leid. Tut mir leid.
3: Oh Gott, wie war das nochmal? Speedy Gonzales. Wie war das nochmal? Oh Gott.
0: Speedy Bo?
3: Ja, du hast recht. Komm, ich lege einen Hundi oben drauf. 500 Euro Garantiegewinn.
1: Boah, wirklich?
3: Machen wir.
1: Es geht um 500 Euro und hier nochmal die Frage, was ist das bitte für eine Fernsehsendung? Wirklich wichtig, wenn irgendwer gerade diese Sendung hört, 500 Euro gehen jetzt mit Freuden raus. Aber wir brauchen die Lösung unter der 0137 90 30 200 0137 90 30 200 50 Cent aus allen deutschen Netzen mit Leitung 2 live hier in der Show sein, bitte jetzt auflösen und nochmal das Versprechen, das Geld ist heute Abend schon bei dir auf deinem Bankkonto, aber die Lösung, die muss stimmen. Auch Sven war in einer anderen Sendung da, er meinte leider das.
0: Was ist denn deine Lösung?
8: Ja, das ist dick und doof.
0: Dick und doof? Also gemeint ist nicht mein Redakteur, das ist deine Lösung, ja? Das tut mir leid, das ist leider falsch, dick und doof stimmt nicht.
1: Wie klingt auch dick und doof? Ich habe keine Ahnung. Dick und doof, wie klingt das? Ich weiß, ist auch völlig egal.
3: Wollen wir kurz mal festhalten, dass du unglaublich unverschämt und frech zu mir warst?
1: Naja, aber hilft dir nichts.
3: Entschuldige mal, wollte ich mal sagen. So, ich leg einen Huni drauf. 600 Euro Garantiegewinn.
1: So, ich will mal festhalten, wir haben bis hierhin immer noch keine richtige Lösung gehört. Seit 5 Minuten geht's um dieses Rätsel. Was ist das bitte? Wer das weiß, es gibt jetzt so viel Geld zu gewinnen, 0137 90 30 200 0137 90 30 200 50 Cent aus allen deutschen Netzen mit Leitung 2 bist du live hier in der Show. Kannst jetzt gewinnen, 0137 90 30 200 50 Cent aus allen deutschen Netzen live. Das Cash-Quiz auf Gewinnersuche. Ist schon irgendwer in Leitung 2, Mirko?
3: Niemand da. Du pass auf, ich hab was vor. Ich lege jetzt hier alle 30 Sekunden Huni oben drauf, weil ich will das mal testen. Wir brauchen dich hier bei uns. 100 drauf macht 700 Euro, dann warte ich mal 30 Sekunden.
1: 700 Euro, wenn du weißt, was das hier für ein TV-Klassiker ist. Weiß es einer kurz vor diesem verlängerten Wochenende? 0137 90 30 200. Du hast richtig gehört, es geht jetzt schon um 700 Euro. 0137 90 30 200. 50 Cent aus allen deutschen Netzen. Komm bitte zu uns.
9: 3, 2, 1.
3: So, 30 Sekunden sind um. Niemand da? Leitung 2, hallo?
1: Niemand, keiner da.
3: Oh gut, leg ich die nächsten 100 oben drauf. Achtung, die Höhe gewinnt.
1: Oh Gott, nee.
3: 800 Euro!
1: So, bevor wir hier das Budget sprengen, ist irgendwer da, der uns bitte sagen kann, was das hier ist? Gott, ey, 0137 90 30 200 800 Euro Vatertagsgewinn. Jetzt auch für alle Mütter übrigens. 0137 90 30 200 50 Cent aus allen deutschen Netzen 800 Euro.
9: 3, 2, 1.
3: So, die nächsten 30 Sekunden sind um. Gott, ist jemand da? Die Spannung steigt. Nein? Hallo? Leitung 2? Nee, leer. Okay, die nächsten 100 Euro. 900 Euro Garantiegewinn. Die sind heute Abend, also auch morgen schon auf dem Konto.
1: 0137 90 30 200. Wir haben Dick und Doof, Speedy Gonzales, Bugs Bunny und Rosa-Roter Panther gehört. Wenn du weißt, was rauskommt, was das für eine Fernsehsendung ist, das hier. Das hier. Dann gewinnst du jetzt 900 Euro unter der 0137 90 30 200. 0137 90 30 200. 50 Cent aus allen deutschen Netzen.
9: 3, 2, 1.
3: Und die nächsten 30 Sekunden sind um und wir warten auf dich.
7: Ist noch keiner da.
3: Ach Gott, okay. 100 obendrauf. Was heißt das? Leute, was heißt das? 1000 Euro geknackt. 1000 Euro gehen hier garantiert raus. Heute Abend noch auf deinem Konto.
1: Null. Es ist ja unfassbar. 0137 90 30 200. 0137 90 30 200. 50 Cent aus allen deutschen Netzen. Also bei allen unterhaltsamen Momenten, die wir hier in der Show haben. Ganz ehrlich, um jetzt live 18.41 Uhr am Radio. Kurz vor diesem langen Wochenende. Das ist gerade ein bisschen unser Problem, weil alle sind wahrscheinlich gerade übers lange Wochenende irgendwo hingefahren. Würde ich genauso machen. Ist irgendwer noch am Radio und kann uns sagen, was das hier ist für eine Fernsehsendung? Dann bitte 1000 Euro gehen raus mit der 0137 90 30 200. 50 Cent aus allen deutschen Netzen. Und pass mal auf, damit die 1000 Euro jetzt rausgehen. Mirko, mach es. Mach es.
3: Wer kennt das noch? Wer kommt jetzt live zu uns? Achtung. Leitung 2 ist aktiv. Ich schenke dir die Leitung 3 und die 4. Ich verdreifache die Gewinnchance. Ich schwöre, wie oft mache ich das? Ganz selten mal. Das mache ich
7: gar nicht.
3: Jetzt für dich. Nicht verdoppeln, ich verdreifache die Chance. Leitung 2, 3, 4. Es geht um 1000 Euro, die heute noch rausgehen. Let's go.
1: Und das letzte Mal die Frage, ehe die Sendung gleich vorbei ist. Wer weiß, was das hier ist? Der gewinnt jetzt 1000 Euro unter und bitte jetzt mit mir wählen und jetzt durchkommen. 0137 90 30 200. Leitung 2 ist offen, Leitung 3 ist offen, Leitung 4 ist offen für 1000 Euro unter der 0137 90 30 200. 50 Cent aus allen deutschen Netzen. Sven meinte, das hier ist Dick und Doof. Keine Ahnung. Wie dick und doof klingt, ich weiß es nicht. Melli dachte an Speedy Gonzales. Astrid meinte Bugs Bunny und Herbert dachte der rosa-rote Panther. 1000 Euro. Problem ist, die Sendung ist gleich vorbei. Es wird einen 1000 Euro Gewinner geben. Das garantieren wir seit 10 Jahren im Cash-Quiz. Wir gehen hier nicht ohne Gewinner nach Hause. 1000 Euro. Ist jetzt irgendwer in den drei Leitungen drin?
3: Hallo? Niemand? Nee.
7: Hallo?
3: Keiner da. Die sind alle auf grün, also sie sind frei. Okay, pass auf, ich schau gerade auf die Uhr. Oh Gott, wir haben gleich 18.43 Uhr. Okay, pass auf. Gut, dass ihr da seid. Ich verdoppel die dreifache Gewinnchance. Was heißt das? Ich gebe noch Leitung 7, Glücksleitung 13 und die 15 dazu. Achtung! 6 Leitungen. Boah. 2, 3, 4, 7, 13, 15. Die treffen zu uns, kommen richtig lösen und 1000 Euro mitnehmen.
1: Also es ist nicht nur eine Studioleitung jetzt geöffnet. Es sind nicht nur 2 Studioleitungen offen. Es sind nicht nur 3 offen, damit es jetzt hier klingelt. Es sind 6 Leitungen geöffnet. Wenn du weißt, was das hier ist, Achtung, Fernsehsendung. Dann bitte jetzt diese Nummer wählen. Du hörst es am Ende dieser Sendung. 0137 90 30 200. 0137 90 30 200. 50 Cent aus allen deutschen Netzen. Ist irgendwer noch nicht ins lange Wochenende verreist? Ist irgendwer da, der weiß, was das hier ist? Bitte nimm dir jetzt die 1000 Euro mit am Ende dieser Sendung, weil die Regie wird uns hier gleich vom Sender jagen. 0137 90 30 200. 0137 90 30 200. 50 Cent aus allen deutschen Netzen. 1000 Euro gehen raus. Mirko, Sendung ist gleich vorbei.
3: Du, guck mal, du siehst das. Ich wollte gerade eine Leitung dazugeben, die 21, ne? Wollte ich gerade machen. Aber jetzt schaue ich auf die Uhr. Es sind die letzten 120 Sekunden. Es wird garantiert klingeln. 1000 Euro gehen raus. Ich lege jetzt 4 Leitungen oben drauf. Das gab's noch gar nicht. Die 21, 24, 26, 28. Warum? Weil wir damit die 10-fache und beste Gewinnchance haben. 10 Leitungen zu 1000 Euro. Deine Chance jetzt.
7: Weißt du,
10: pack nicht nur vier Leitungen drauf, mach noch eine fünfte Leitung oben drauf, damit es jetzt klingelt. Pack bitte noch Leitung 18 drauf. Wir brauchen ein Klingeln, Freunde.
3: Gerne.
10: 0137 90 30 200. Leitung 18 ab jetzt geöffnet. Boah, beste Gewinnchance, elffache Gewinnchance, 11 Leitungen sind geöffnet, Sendung ist in weniger als 120 Sekunden zu Ende. 0137 90 30 200, das letzte Mal spiele ich jetzt diesen Schnipsel ein. Regie sagt, die Sendung ist in weniger als 100 Sekunden zu Ende. Was ist das für eine Fernsehsendung? Wer es weiß, gewinnt jetzt 1000 Euro kurz vorm Feiertag. 0137 90 30 200. 0137 90 30 200. 50 Cent aus allen deutschen Netzen. Elffache Gewinnchance. 1000 Euro netto und steuerfrei. Man hat das Geld heute auf dem Konto, ne?
3: Genau. Einer von euch kommt hier gleich durch mit der elffachen Gewinnchance. Die Frage ist, wer? Und du gewinnst live 1000 Euro. Damit kannst du machen, was du willst. Du kannst morgen das Geld schon ausgeben. Morgen schon.
10: Buch dir eine schöne Reise von. So, Regie nimmt mir die Musik weg. Die Sendung ist vorbei. Die Sendung ist in weniger als 75 Sekunden zu Ende. Garantiertes Klingeln. Es wird einen 1000-Euro-Gewinner geben. Wer weiß, was das ist? Ruf bitte jetzt an. Bei kompletter Stille hier unter der 0137 90 30 200. Und wir achten jetzt nur auf ein Telefonklingeln in den letzten, Gott, 60 Sekunden. 0137 90 30 200, 50 Cent aus allen deutschen Netzen, 1000 Euro gehen raus, netto und steuerfrei. Und wenn du gleich unsere Stimme im Telefon hörst, dann bitte nicht auflegen. Wir brauchen bitte nur die richtige Lösung zu diesem Schnipsel hier. Das ist nicht der rosa-rote Panther, wie das der Herbert meinte. 1000 Euro netto und steuerfrei heute gewinnen, heute kassieren. Kurz vorm Feiertag hast du das Geld heute schon auf dem Konto. 0137 90 30 200, 50 Cent aus allen deutschen Netzen. Bin sehr gespannt, was du raus hast. 1000 Euro gehen hier raus, live im Cash-Quiz. Aber wir brauchen die richtige Lösung. Die Lösung muss nämlich
3: stimmen.
10: Stimmen. 1000 Euro bitte jetzt für dich durchgestellt mit dem Chance-Button live. Wer ist denn da? Hallo? Hallo?
11: Hallo?
10: Ja, deine Lösung bitte.
11: Tom und Jerry.
10: Und wie heißt du?
11: Stefan.
10: Stefan, jawohl! Du hast gewonnen. 1000 Euro für dich. Herzlichen Glückwunsch. Na, schönen Männertag.
11: Cool.
10: Bleib mal am Telefon.
11: Ja, danke.

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1: Die Elisenstraße in Koblenz-Lützel verbindet die Straße an der Ringmauer mit der Antoniusstraße. Insgesamt stehen dort 10 Häuser, die durch ihre hölzernen Fachwerkbauweise ins Auge fallen. Auffällig ist, dass es sich um recht einfache Konstruktionen handelt, die sehr kostengünstig erstellt werden konnten. Es gibt nur wenige unauffällige Verzierungen. Die Bebauung der Elisenstraße erfolgte Ende des 19. Jahrhunderts. An der Fassade des Hauses Nummer 1 ist die Jahreszahl 1888 zu erkennen. Ein Blick in das historische Kartenwerk zeigt, dass der Bereich unterhalb der Feste Franz bis ins Jahr 1878 von jeglicher Bebauung freigehalten worden war. So war es verboten, im näheren Umfeld der Festung Franz zu bauen. Dieses Verbot gründete auf dem Reichsrajongesetz aus dem Jahr 1871. Es regelte die Art und Weise des Bauens und der Siedlungsstrukturen in militärischen Zonen. Die Festungskanonen sollten freies Schussfeld haben, um die Stadt Koblenz verteidigen zu können. In einem gewissen Abstand zur Festung durften keine massiven Gebäude errichtet werden. Diese Einschränkungen des Bauens führten in Koblenz zu einem hohen Siedlungsdruck im gesamten Stadtgebiet und in der Folge zu steigenden Grundstücks-, Kauf- und Mietpreisen. Das Jahr 1888 an Haus Nummer 1 markiert eine Wende in der Siedlungspolitik der Stadt Koblenz. Der neue Oberbürgermeister bemühte sich, die strengen Regeln in Bezug auf das Bauen in Festungsnähe zu lockern. Häuser durften in Leichtbauweise mit Fachwerk errichtet werden, weil sie so im Kriegsfall leicht abzureißen sind. Diese Bauweise ist bei den Häusern mit den Hausnummern 3, 5, 9 und 16 an der Fassade sichtbar. Bei den Häusern mit der Nummer 1 und 7 ist dies noch am Giebel zu erkennen. Das Fachwerk besteht aus einfachen Streben und teilweise geschosshohen Andreaskreuzen zwischen und unter den Fenstern. Die Häuser der Elisenstraße 1 bis 9 stehen heute unter Denkmalschutz als Zeugnis der Koblenzer Stadtgeschichte. Und deshalb ist unsere heutige Koblenz-Zahl des Tages die 1888.
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3: 11 Grad haben wir in Mülheim Kärlich gemessen, 11 Grad sind es auch in Münster-Maifeld und in Koblenz-Horchheim sind es auch 11 Grad. Wolkig und vereinzelt kann es immer noch ein bisschen regnen, so geht's durch den Abend. In der Nacht dann trocken, die Tiefstwerte liegen bei 7 Grad. Morgen auch viele Wolken und immer wieder Regen bei 12 Grad. Freitag dann ganz ähnlich bei 14 Grad.
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4: Ich bin Tine Klimach. Die schwarz-rote Koalition will in den kommenden Wochen bei ihren Reformplänen Tempo machen. Nach dem Koalitionsausschuss haben Union und SPD angekündigt, noch vor der Sommerpause ein großes Paket auf den Weg zu bringen mit Änderungen bei Steuern, Rente, Arbeitsmarkt und Bürokratie.
5: Klare Ergebnisse gab es nicht beim Koalitionsausschuss vergangene Nacht. Immerhin ein Thema wurde wieder abgeräumt. Die umstrittene steuerfreie 1.000-Euro-Prämie für Beschäftigte ist vom Tisch. Welche Entlastungen stattdessen kommen könnten, ist noch offen. Aber es gibt jetzt zumindest eine Art Fahrplan für die großen Reformen. Dabei will die Regierung möglichst viele einbinden. Anfang Juni soll es ein Treffen im Kanzleramt geben, zu dem auch Arbeitgeber und Gewerkschaften eingeladen sind, um mögliche Kritik gleich vorab zu entschärfen. Aus Berlin, Thomas.
4: Die Bundesregierung will für den Einsatz sogenannter K.O.-Tropfen höhere Strafen. Wer die gefährlichen Mittel für eine Vergewaltigung oder einen Raub einsetzt, soll laut einem Entwurf künftig mit mindestens 5 Jahren Freiheitsstrafe rechnen. Das hat das Kabinett jetzt beschlossen. Bundesjustizministerin Stefanie Hubig in Berlin.
6: Das Strafrecht muss darauf eine harte Antwort geben. Wirksamer Gewaltschutz erfordert konsequente Strafen und deshalb werden wir das Strafrecht nachschärfen. Damit senden wir ein klares Signal an die Täter und an die Gesellschaft insgesamt.
4: Wie viele Opfer es gibt, ist unklar. Die Täter mischen die K.O.-Tropfen oft in Getränke. Die Opfer sind innerhalb kürzester Zeit wehrlos und können sich oft nicht an die Vorgänge erinnern. Dazu kommt, dass die Drogen selbst nicht lange im Körper nachzuweisen sind. Anders als häufig angenommen, ist die Zahl der Krankheitstage nach Erhebungen des Deutschen Instituts für Wirtschaftsforschung nicht in erster Linie wegen der elektronischen Krankschreibung stark angestiegen. Die Forscher halten zwei andere Gründe für bedeutsamer. Zum einen hätten Atemwegserkrankungen zugenommen, zum anderen bleibe ein Teil der Beschäftigten bei ansteckenden Krankheiten eher zu Hause als früher. Diese Menschen seien seit der Corona-Pandemie vorsichtiger geworden. Rettungsschwimmer der DLRG haben im vergangenen Jahr bundesweit mehr als 1.100 Menschen das Leben gerettet. Das schließt auch die mit Herzinfarkt oder anderen Herz-Kreislauf-Erkrankungen am Strand mit ein, teilte die Deutsche Lebensrettungsgesellschaft mit. Vor dem Ertrinken bewahrten die Wasserretter rund 700 Menschen.
2: Und jetzt noch mehr Informationen aus unserer Region.
7: Mit Lenz Göbels, guten Abend. Das Lotto-Deich-Meeting in Neuwied verspricht in diesem Jahr ein Leichtathletik-Highlight zu werden. Nach Angaben der LG Rhein-Wied wartet das Sportfest am Samstag mit dem bislang stärksten Teilnehmerfeld auf. Im Rhein-Wied-Stadion treten ab 12 Uhr insgesamt 13 Mehrkämpfer im Vierkampf an. Mit dabei sind unter anderem Leo Neugebauer und Niklas Kaul. Neugebauer wurde 2025 Weltmeister und gewann bei den Olympischen Spielen 2024 Silber. Niklas Kaul holte bereits den WM-Titel 2019 und wurde 2022 Europameister. Auch internationale Athleten wie Sven Rosen und Finlay Gayo gehen in Neuwied an den Start.
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3: Um 19.02 Uhr mit dem Blick raus zu euch auf die Straßen. Und da habe ich aktuell keine Staus, keine Verkehrsbehinderungen und wünsche überall eine gute und sichere Fahrt.
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3: Blitzer habe ich auch keine. Wenn ihr was habt, Staus, Blitzer, Verkehrsbehinderungen, immer her damit. Meldet alles Antenne Koblenz Hotline 0261 98 820 99.
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3: Der Unternehmertalk an diesem Mittwochabend. Da ist heute Stefan Bauerdick zu Gast, Geschäftsführer der IJ Deutschland GmbH aus Boppard. Es geht heute um Schachtabdeckungen und Zugangs Ersatzlösungen. Worin unterscheiden sich klassische Gullideckel von maßgefertigten Lösungen für die Industrie? Und was macht den Beruf des Metallbauers eigentlich so abwechslungsreich? Darüber sprechen wir heute und wir starten damit nach Billy Joel, Doechii und Bruno Mars mit I Just Might. Und ich bin Max Dehmann. Schönen Mittwochabend. Hallo.
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2: Antenne Koblenz, der Supermix, heute wieder mit dem Unternehmertalk. Und da sind wir wie immer natürlich nicht alleine. Wir stellen euch immer wieder Unternehmen aus unserer Region vor. Und heute haben wir Stefan Bauerdick von der EJ Deutschland GmbH im Studio. Wer bist du denn? Stell dich doch anfangs einfach mal vor.
3: Ja, vielen Dank erstmal hier für die Einladung. Ich denke mal, das ist für uns natürlich auch was Großes, uns hier vorstellen zu können. Ja, zu meiner Person, der Name ist ja schon genannt. Ich bin 59 Jahre alt. Also schon ein älteres Semester und am Ende des Tages bin ich der Geschäftsführer der EJ Deutschland GmbH und verantwortlich eben für das gesamte Unternehmen von bis Produktion, Vertrieb, Konstruktion mit so ein paar internationalen Stationen in meinem Lebenslauf.
2: Grüß dich, schön, dass du da bist. Wir freuen uns von dir zu hören. Du arbeitest bei EJ Deutschland. Was genau macht denn ihr eigentlich?
3: Ja, EJ Deutschland stellt Produkte her, die eigentlich jeder kennt und jeder bestimmt jeden Tag irgendwo wahrnimmt und sich aber keine Gedanken macht, was es ist. Wir sind eigentlich ein Unternehmen, was sogenannte Zugangslösungen, Schachtabdeckungen herstellt, mal ganz einfach gesprochen, von Standard wie der einfache Gullideckel. Deswegen, jeder kennt das, auf der Straße überall liegen sie in unterschiedlichsten Varianten und Formen. Und wir hier in Deutschland sind allerdings nicht in diesen einfachen Varianten unterwegs, sondern wir stellen hier sehr komplexe, große Lösungen her, die teilweise 4x5 Meter groß sind, die elektrisch, hydraulisch geöffnet werden. Also Sonderanwendungen, die in der Industrie, im Tunnelbau, wo auch immer eingesetzt werden. Aber wer will, kann auch bei uns gerne den Standard Gussdeckel kaufen und bei sich in den Garten legen, wenn er Lust hat.
2: Ja, auf eurer Webseite steht was von Schachtabdeckern aus Guss, verzinktem Stahl, Edelstahl, Stahlbeton und Aluminium. Wo liegt denn da wirklich der Unterschied?
3: Ja, der Unterschied liegt eigentlich bei den Produkten, auch bei der Auswahl des Materials, welche sogenannte Belastungsklasse dieses Produkt hat. Also man kann sich das ja vorstellen, wenn ich auf der Straße bin und da fahren jeden Tag schwere LKWs über einen Gullideckel, dann müssen die natürlich auch eben entsprechend robust sein. Und so wird natürlich auch auf der Materialseite ausgewählt, ist es Guss, ist es Edelstahl, in welcher Umgebung wird das eingesetzt. Edelstahl, wenn es nicht rosten darf, in der chemischen Industrie oder wo Salzeintrag, jeder kennt das Streusalz, was letztendlich auch Material angreift. Und so wird eben entschieden, was für eine Anwendung habe ich und welches Produkt wird dafür eingesetzt, beziehungsweise welches Material.
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1: 10 Grad haben wir in Nassau gemessen, 11 Grad sind es in Neuwied und in Koblenz auf der Horchheimer Höhe sind es auch 10 Grad. Wolkig und immer mal wieder Regen, so geht's durch den Abend. In der Nacht dann überwiegend trocken, die Tiefstwerte liegen bei 7 Grad. Morgen am Feiertag auch viele Wolken und immer wieder Regen bei 12 Grad. Am Freitag dann auch wolkig und regnerisch bei 14 Grad.
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1: Um 19:30 mit dem Blick raus zu euch auf die Straße und da habe ich aktuell keine Staus, keine Verkehrsbehinderungen und wünsche überall eine gute und sichere Fahrt.
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1: Blitzer habe ich auch keine, wenn ihr was habt. Staus, Blitzer, Verkehrsbehinderungen, immer her damit. Meldet's alles, Antenne Koblenz, Hotline 0261 98 820 99 per Anruf oder WhatsApp direkt live zu mir ins Studio.
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1: Der Unternehmertalk an diesem Mittwochabend. Da ist heute Stefan Bauerdick zu Gast, Geschäftsführer der EJ Deutschland GmbH aus Boppard. Es geht heute um Schachtabdeckungen und Zugangslösungen. Worin unterscheiden sich klassische Gullideckel von maßgefertigten Lösungen für die Industrie? Und was macht den Beruf des Metallbauers eigentlich so abwechslungsreich? Darüber sprechen wir heute. Darüber sprechen wir gleich weiter. Das Ganze nach Conor Skinner, Ian Dior und Alex Warren mit Fever Dream. Und ich bin Max Dehmann und wünsche einen schönen Mittwochabend. Hallo.
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2: Antenne Koblenz, der Supermix, heute wieder mit dem Unternehmertalk. Und da sind wir wie immer natürlich nicht alleine. Wir stellen euch immer wieder Unternehmen aus unserer Region vor. Und heute haben wir Stefan Bauerdick von der EJ Deutschland GmbH im Studio. Wer bist du denn? Stell dich doch anfangs einfach mal vor.
3: Zu meiner Person, der Name ist ja schon genannt. Ich bin 59 Jahre alt, der Geschäftsführer der EJ Deutschland GmbH.
2: Grüß dich, schön, dass du da bist. Wir freuen uns, von dir zu hören. Ich habe mal auf eurer Webseite geguckt, ihr seid im Einsatz an Städten, Dörfern, Häfen, Flughäfen und allgemein noch andere, die wir noch später bequatschen. Was sind da besonders die Anforderungen auch?
3: Ja, ich sag mal so, allen ist natürlich eins gemein. Natürlich hat jeder irgendwo gewisse Vorstellungen, was will er damit tun. Aber weil wir jetzt Städte, Dörfer, Kommunen genannt haben, ist natürlich sicherlich immer auch wieder die Fragestellung, ja, was kostet es denn? Ne? Geld spielt immer eine Rolle. Aber nicht nur das Geld, weil es ist am Ende des Tages sicherlich dann davon abhängig, was der Einzelne damit machen will. Und wenn ich jetzt so Themen wie nehme wie Flughäfen oder Häfen oder irgendwie einen Industriebetrieb, dann ist es sicherlich manchmal die Anwendung, die dahinter ist. Aber Geld spielt auf der einen Seite eine Rolle, natürlich auch, wie schnell kann ich liefern, welche Funktionalität soll dahinter sein. Also das ist ganz unterschiedlich, aber wie wir das alle kennen, ich kann es nur wiederholen, Geld spielt immer eine Rolle.
2: Das auf jeden Fall. Wenn wir nochmal vielleicht etwas zurückblicken, ihr blickt zumindest auf eine Jahrhundertunternehmensgeschichte zurück. Euer Familienunternehmen gibt es schon seit 1883. Kannst du uns ein bisschen erzählen, wie es damals zur Gründung kam?
3: Ja, das ist, jetzt muss man ein bisschen weiter ausholen, weil wir sind Teil einer amerikanischen Firmengruppe, die auch in Europa tätig ist. Und die amerikanische Familie, die gibt es eben jetzt wirklich schon in diesem Geschäft seit 1883. Und die sind eben seit 1883 wirklich auch in den USA groß geworden mit dieser Art der Produktpalette, sind dann, wie das so üblich ist bei Unternehmen, durchaus dann eben immer mehr international geworden und haben sich dann da eben weiterentwickelt. Aber wenn man sich so ein bisschen unsere Internetseite anguckt, da kann man die Historie wirklich sehr schön verfolgen, wie man sehr klein angefangen hat in einer Ortschaft, die East Jordan heißt. Da kommt auch dieses EJ her. Und East Jordan, ein Ort, der in Michigan liegt. Wer die USA so ein bisschen kennt, Michigan ist auch der Staat in den USA, wo Detroit liegt, also wo Fahrzeuge hergestellt werden, relativ nah an der Grenze zu Kanada. Am Ende des Tages ein kleines Dorf, wo einfach die Geschichte begonnen hat. Und das muss man wirklich auch lobend erwähnen, seitdem in Familienbesitz. Also auch die Eigentümerfamilie ist heute, glaube ich, in der 5. Generation im Unternehmen tätig.
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1: Ich bin Tine Klimach. Das Kabinett hat das sogenannte Heizungsgesetz gekippt. Neue Heizungen dürfen weiter mit Gas und Öl laufen, allerdings ist ab 2029 ein Bioanteil Pflicht. Nun ist der Bundestag am Zug. Scharfe Kritik kommt von Umweltverbänden und den Grünen.
2: Pragmatisch, weniger ideologisch und zukunftsorientiert, so beschreibt die Bundesbauministerin heute die Reform. Das Ganze soll nun Gebäudemodernisierungsgesetz heißen und für Hauseigentümer bedeutet das mehr Planungssicherheit, für Mieter und Mieterinnen Schutz vor hohen Energiekosten. Und auch die Klimaziele, die würden damit erreicht. Kritiker dagegen sagen, die Gaslobby freue sich, der Klimaschutz dagegen, der komme unter die Räder. Claudia Wächter, Nachrichtenredaktion.
1: Cem Özdemir ist der neue Ministerpräsident von Baden-Württemberg. Die Abgeordneten des Landtags wählten ihn in Stuttgart mit einer großen Mehrheit zum Regierungschef. Özdemir ist damit der erste Regierungschef mit türkischen Wurzeln in der Geschichte der Bundesrepublik. Özdemir folgt auf Langzeitministerpräsident Winfried Kretschmann, der nach 15 Jahren aus dem Amt scheidet und ist nach ihm der zweite grüne Ministerpräsident Deutschlands. Mit einigen der mächtigsten Konzernchefs der USA im Gepäck ist US-Präsident Trump in China angekommen. Morgen trifft er sich mit Chinas Staats- und Parteichef Xi Jinping. Trump will vor allem eins erreichen, bessere Bedingungen für amerikanische Unternehmen auf dem chinesischen Markt.
3: Trump genoss den Empfang mit Sprechchören und Fähnchen sichtlich. Sein Sohn Eric, dessen Frau und Tech-Milliardär Elon Musk waren auch dabei. Bei den Gesprächen mit Xi geht es vor allem um Handelsfragen, den Zollstreit und offensichtlich auch um Deals auf dem Hightech-Sektor. Überschattet ist der China-Besuch vom Iran-Krieg, der Trumps Verhandlungsposition schwächt. Und auch die US-Waffenlieferungen an Taiwan sind ein Knackpunkt. Es gibt Sorge, dass Trump für Zugeständnisse aus Peking die US-Haltung zur Unabhängigkeit Taiwans ändern könnte. Aus den USA, Tina Eck.
1: Wer sich ein neues Elektroauto kauft, kann ab dem kommenden Dienstag staatliche Förderung beantragen. Das teilt das Bundesumweltministerium mit. Die Förderung gilt rückwirkend für Zulassungen ab dem 1. Januar. Geld gibt es für Kauf oder Leasing von Neuwagen. Grundsätzlich gilt, wer weniger verdient oder Kinder hat, soll stärker profitieren. Je nach persönlichen Umständen sind zwischen 1.500 und 6.000 Euro staatliche Unterstützung drin.
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4: Der Unternehmertalk an diesem Mittwochabend. Da ist heute Stefan Bauerdick zu Gast, Geschäftsführer der IJ Deutschland GmbH aus Boppard. Es geht heute um Schachtabdeckungen und Zugangslösungen. Worin unterscheiden sich klassische Gullideckel von maßgefertigten Lösungen für die Industrie? Und was macht den Beruf des Metallbauers eigentlich so abwechslungsreich? Darüber sprechen wir heute. Auch in Stunde 2 sprechen wir darüber, das Ganze nach Meek, den Kamenarts und nach Austis mit Electrified. Und ich bin Max Dehmann und wünsche einen schönen Mittwochabend. Hallo.
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0: im Studio. Wer bist du denn? Stell dich doch anfangs einfach mal vor.
1: Zu meiner Person, der Name ist ja schon genannt. Ich bin 59 Jahre alt, der Geschäftsführer der EJ Deutschland GmbH.
0: Grüß dich, schön, dass du da bist. Wir freuen uns, von dir zu hören. Wir haben jetzt schon ein bisschen auf den Kernbereich Schachtabdeckungen geguckt. Ihr habt aber auch das Thema Sicherheitstechnik als großen Fokus. Wie sieht denn das bei euch aus?
1: Ja, Sicherheitstechnik, man muss sich natürlich eins mal vorstellen. Und ich bringe mal ein Beispiel, was jeder kennt. Anfang des Jahres gab es ja in Berlin diesen Stromausfall durch den Angriff durch entsprechende Gruppen. Und Sicherheitslösungen heißt dann logischerweise, solche Infrastruktur zu schützen. Und dafür werden unter anderem eben auch unsere Systeme eingesetzt. Und was es dann eben auch gibt, entsprechende Produkte, die dann zum Beispiel anzeigen können, ist eine Zugangslösung geöffnet, geschlossen, gibt es da irgendwelche Bewegungen, die da nicht sein sollten. Das sind alles Systeme, die man eben entsprechend nachrüsten kann und die ganz wichtig sind eben für diese sogenannte kritische Infrastruktur.
0: Allgemein lässt sich der Bereich eures Unternehmens wirklich auf Zugangslösungen für unterirdische Infrastruktur zusammenfassen. Wer sind dann da überhaupt eure Auftraggeber? Sind es Privatkunden, sind es Städte, Kommunen oder auch Gewerbe?
1: Ja, also grundsätzlich ist es natürlich klar Gewerbe. Gewerbe ist natürlich ein großer Begriff. Die meisten Hauptkunden, die wir wirklich haben, das sind natürlich, wenn man so will, die Bauunternehmen, die wiederum für zum Beispiel die Stadt tätig sind. Also wir haben aber auch Städte als Kunden, die zum Beispiel sagen, mit meinem eigenen Bauhof, mit meinen eigenen Stadtwerken baue ich oder renoviere ich Kanaldeckel zum Beispiel. Die beliefern wir auch ganz normal. Wir haben aber Kunden aus der gesamten Range. Wir haben Kunden aus dem Automobilsektor, aus der chemischen Industrie. Wir haben militärische Kunden in dem Sinne, Flughäfen hatte ich schon erwähnt und das eben sehr fokussiert teilweise auf Deutschland, aber wir sind auch international unterwegs, weil es eben Sonderlösungen sind, die eben in der Welt gebraucht werden.
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1: Der Unternehmertalk an diesem Mittwochabend. Da ist heute Stefan Bauerdick zu Gast, Geschäftsführer der IJ Deutschland GmbH aus Boppard. Es geht heute um Schachtabdeckungen und Zugangslösungen. Worin unterscheiden sich klassische Gullideckel von maßgefertigten Lösungen für die Industrie? Und was macht den Beruf des Metallbauers eigentlich so abwechslungsreich? Darüber sprechen wir heute. Auch im letzten Tag sprechen wir darüber. Das Ganze machen wir nach Katy Perry, Sophie and the Giants und Felix Jähn mit Zoe Wees und Do It Better. Und das ganze Gespräch könnt ihr jederzeit nachhören auf Antenne Koblenz, on demand auf Spotify. Ich bin Max Dehmann. Schönen Mittwochabend. Hallo.
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2: Antenne Koblenz, der Supermix, heute wieder mit dem Unternehmertalk. Und da sind wir wie immer natürlich nicht alleine. Wir stellen euch immer wieder Unternehmen aus unserer Region vor. Und heute haben wir Stefan Bauerdick von der EJ Deutschland GmbH im Studio. Wer bist du denn? Stell dich doch anfangs einfach mal vor.
3: Zu meiner Person, der Name ist ja schon genannt. Ich bin 59 Jahre alt, der Geschäftsführer der EJ Deutschland GmbH.
2: Grüß dich, schön, dass du da bist. Wir freuen uns, von dir zu hören. Ihr habt viele Angebote und Dienstleistungen. Das braucht natürlich auch viele Mitarbeiter. Wie sieht es denn bei euch aus? Habt ihr da so eine genaue Zahl, wie viele Mitarbeiter?
3: Also wir sind so um die 100 Mitarbeiter hier. Alles eigentlich in ihrer Art und Weise Spezialisten. Wir greifen allerdings natürlich auch auf ein internationales Netzwerk zurück hier innerhalb unserer Unternehmensgruppe. Und da sind wir mehrere tausend weltweit verteilt mit gewissen Schwerpunkten in den USA, in Europa, aber auch in Asien. Das heißt, am Ende haben wir da auch die entsprechende Expertise aus den anderen Standorten, aus den entsprechenden Ländern, wenn es denn notwendig ist.
2: Seid ihr denn aktuell noch auf der Suche? Sucht ihr Mitarbeiter, Azubis?
3: Wir sind ein Ausbildungsbetrieb, also wir sind immer sehr daran interessiert, auch interessierte Leute für unsere Art der Arbeit zu begeistern. Wir sind sehr stark in der Metallverarbeitung tätig, das heißt Schweißen, Lasern, alles, was man so kennt. Und grundsätzlich suchen wir immer Leute. Wir haben auch immer wieder Leute, die zum Beispiel in Rente gehen und die dann eben entsprechend ersetzt werden. Das kann Konstrukteure sein, das kann jemand sein für den Vertrieb. Also da sind wir eigentlich immer offen. Natürlich, bin da auch ein bisschen vorsichtig, es ist natürlich auch immer eine Frage, und das weiß heute jeder, die wirtschaftliche Lage Deutschland, wie sieht es aus, was kann ich tun? Aber für gute Leute haben wir immer ein offenes Ohr.
2: Am besten, wie kann ich mich da informieren?
3: Entweder über unsere Internetseite, da ist ganz klar, kann man das machen, oder direkt unsere Personalabteilung ansprechen. Es gibt auch zurzeit gewisse Stellen, die wir besetzen wollen, zum Beispiel nämlich für den Vertriebsinnendienst suchen wir jemanden, wir suchen gerade jemanden für die Werkstatt in einer Leitungsfunktion, bis hin zu, dass wir auch immer wieder schauen, wo gibt es gute Konstrukteure, die letztendlich uns helfen, unsere Produkte zu entwickeln.
2: Sie haben gesagt, Sie suchen auch nach Azubis, für welche Bereiche da und was sollten Bewerber denn auch mitbringen im besten Fall?
3: Grundsätzlich suchen wir gerade im Bereich der Ausbildung Mitarbeiter für den gewerblichen Bereich, also sprich Menschen, die sich für Metallverarbeitung interessieren, sei es Schweißen, sei es eben dann mit hochmodernen Maschinen Metall zu bearbeiten, bis hin zu natürlich auch Mitarbeiter, die zum Beispiel in der Logistik tätig sind. Und was sollte jemand mitbringen? Natürlich ein gewisses handwerkliches Geschick ist immer ganz gut, viel Interesse, und dann denke ich mal, da kommt man auch gut zusammen.
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1: Ich bin Tine Klimach. Das Kabinett hat das sogenannte Heizungsgesetz gekippt. Neue Heizungen dürfen weiter mit Gas und Öl laufen. Aber es soll ab 2029 ein Bioanteil Pflicht werden. Nun muss der Bundestag darüber abstimmen. Bundesbauministerin Verena Huberts sagte in Berlin:
2: Das ist der Startschuss für uns, für langfristige Planbarkeit und Planungssicherheit. Die notwendige Entscheidungsfreiheit für Hauseigentümer. Der Schutz des Klimas und ein Schutz von Mieterinnen und Mietern vor zu hohen Energiekosten.
1: Das Kabinett beschloss außerdem einen Entwurf, mit dem der Einsatz von sogenannten K.O.-Tropfen höher bestraft wird. Als nächstes geht der Gesetzentwurf in den Bundestag. Gegen einen Kinderarzt aus Brandenburg ist Anklage erhoben worden. Dem Mann werden insgesamt 130 Straftaten vorgeworfen, darunter schwerer sexueller Missbrauch sowie Vergewaltigung von Kindern. Viele der mutmaßlichen Taten sollen während der Arbeit passiert sein.
3: Der Arzt sitzt schon seit einigen Monaten in Untersuchungshaft. Laut Staatsanwaltschaft sollen sich die mutmaßlichen Taten über rund 12 Jahre gezogen haben. Angefangen haben die Ermittlungen nach der Anzeige einer Mutter Anfang des Jahres. Danach hat die Polizei Wohnungen durchsucht und zahlreiche Datenträger sichergestellt. Die Klinikgruppe sagt inzwischen selbst, das Vertrauen vieler Familien sei erschüttert und überprüft jetzt ihre Schutzmaßnahmen bei Untersuchungen von Kindern, unter anderem das Vier-Augen-Prinzip. Zoe Tassovali, Nachrichtenredaktion.
1: In den laufenden Tarifverhandlungen im Handel hat die Gewerkschaft Verdi zu den ersten Warnstreiks aufgerufen. Am Freitag sollen bundesweit Betriebe bestreikt werden, hieß es von dem Bundesvorstand. In Frankfurt am Main, Hamburg, Stuttgart und Dortmund finden außerdem Streikkundgebungen statt. In den laufenden Tarifverhandlungen bieten die Arbeitgeber ab November eine Erhöhung um 2% und ab August nächsten Jahres eine weitere um 1,5%. Verdi fordert aber insgesamt 7% mehr Lohn, mindestens 225 Euro. Zum Sport. Die USA wollen für Fans der Fußball-Weltmeisterschaft auf eine Kaution bei der Einreise verzichten. Für Einreisende mit einem gültigen Ticket sei keine Zahlung erforderlich, bestätigte eine Mitarbeiterin des Außenministeriums der Nachrichtenagentur Associated Press. Normalerweise müssen Bürger aus 50 Ländern Kautionen von bis zu $15.000 hinterlegen, um in die USA einzureisen.
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1: Ich bin Jan-Henner Reitze. Die Bundesregierung hat in ihrer Kabinettssitzung Änderungen bei den Vorgaben für neue Heizungen beschlossen. Geplant ist, dass weiterhin auch neue Gas- und Ölheizungen eingebaut werden dürfen. Außerdem hat die Bundesregierung einen Entwurf beschlossen, der härtere Strafen rund um K.O.-Tropfen vorsieht.
2: Geplant ist, dass K.O.-Tropfen rechtlich so eingestuft werden wie eine Waffe oder ein gefährliches Werkzeug. Das heißt, wer sie etwa nutzt, um ein wehrloses Opfer zu vergewaltigen oder auszurauben, muss mit mindestens 5 Jahren Haft rechnen. Allerdings ist es oft schwer nachzuweisen, dass K.O.-Tropfen etwa heimlich in Getränke gemixt wurden. Vergewaltigungen unter Einsatz von K.O.-Tropfen sind besonders hinterhältig und gefährlich, sagt Justizministerin Hubig. Und diese sexuelle Gewalt treffe vor allem Frauen. Thomas Brock, Nachrichtenredaktion.
1: Der US-Senat hat den Wunschkandidaten für den Chefposten der Notenbank von Präsident Donald Trump bestätigt. Kevin Warsh soll den Posten übernehmen. Die Demokraten sehen das kritisch und fürchten, dass Trump damit Einfluss auf Entscheidungen der Notenbank nehmen will, die eigentlich politisch unabhängig handeln soll. Internationale Bahnreisen sollen in der EU einfacher werden. Fahrgäste sollen zum Beispiel leichter Tickets für zusammenhängende Verbindungen mehrerer Verkehrsunternehmen kaufen können. Das schlägt die EU-Kommission vor.
3: Bisher muss man bei Reisen ins Ausland, die von unterschiedlichen Bahnunternehmen betrieben werden, die Tickets oft auf unterschiedlichen Plattformen buchen. Häufig sind 2 oder 3 Tickets nötig. Künftig sollen solche Tickets als eine Reise behandelt und auch auf Plattformen angeboten werden. Und bei Verspätungen oder Ausfällen beispielsweise soll man auch mit einem anderen Unternehmen die Reise fortsetzen dürfen. Auch Entschädigungen sollen einfacher werden. Jetzt ist das nur ein Vorschlag, nun sind die Regierungen am Zug. Dieter Ebeling, Brüssel.
1: Der Hersteller ruft Schokostreusel zurück, die bei Lidl verkauft worden sind. Bei einer Probe sind Salmonellen nachgewiesen worden. Wie die betroffene Packung genau aussieht, zeigt das Portal lebensmittelwarnung.de. Verkauft wurden die Schokostreusel fast in ganz Deutschland. Sie können zurückgegeben werden und das Geld dafür gibt es zurück.
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1: Ich bin Jan-Henner Reitze. Die Bundesregierung will bis zur Sommerpause ein großes Reformpaket schnüren, mit dem viele zentrale Streitpunkte gelöst werden. Dabei sollen Arbeitgeber und Gewerkschaften einbezogen werden, möglichst bei einem gemeinsamen Treffen im Kanzleramt. Die Reaktionen auf diese Idee sind aber zurückhaltend.
2: Möglichst alle an einen Tisch bringen und dann die großen Reformen umsetzen. Darauf hofft die Bundesregierung. Ob dieser Dialog aber zustande kommt und dann auch zu Kompromissen führt, ist fraglich. Die Arbeitgeber etwa sind nicht begeistert. Zuletzt habe man mit den Gewerkschaften nicht mal über flexiblere Arbeitszeiten sprechen können, sagt Verbandschef Kampeter. Und auch der Deutsche Gewerkschaftsbund ist skeptisch. DGB-Chefin Fahimi erwartet ernsthafte Gespräche. Man werde sicher nicht nur einfach zum Fototermin ins Kanzleramt kommen. Thomas Brock, Nachrichtenredaktion.
1: Schon im Kabinett beschlossen hat die Bundesregierung, wie sie das umstrittene Heizungsgesetz der Ampel-Vorgängerregierung ändern möchte. Die Vorgabe, dass neue Heizungen zu 65% mit erneuerbaren Energien betrieben werden müssen, fällt nach den Plänen weg. Weiter sollen auch neue Öl- und Gasheizungen eingebaut werden können. Die müssen schrittweise aber anteilig mit Bioöl oder Biogas betrieben werden können. Als Antwort auf russische Angriffe greift die Ukraine verstärkt russische Öl- und Gasanlagen an. Drohnen haben mehrere Brände in Russland ausgelöst.
3: Ukrainische Drohnen attackierten laut russischen Behörden eine gasverarbeitende Fabrik in Astrachan am Kaspischen Meer. Herabstürzende Trümmer verursachten demnach ein Feuer und auch in der südrussischen Region Krasnodar gab es einen Brand und Schäden an mehreren Orten. Nordöstlich von Moskau stürzten Drohnentrümmer in Jaroslawl auf ein Industrieobjekt. Kiew nahm dort die Raffinerie schon mehrfach ins Visier. Mit Angriffen auf den Öl- und Gassektor will die Ukraine Moskaus Finanzierung des Angriffskriegs erschweren. Katharina Schröder, Moskau.
1: Wegen des Vorwurfs sexueller Straftaten in 130 Fällen ist Anklage gegen einen Kinderarzt aus Rathenow in Brandenburg erhoben worden. Er sitzt seit November in Untersuchungshaft. Die große Zahl der mutmaßlichen Taten war bisher unbekannt. Den Großteil soll der Kinderarzt während seiner beruflichen Tätigkeit in einem Krankenhaus begangen haben, über einen Zeitraum von 12 Jahren.
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1: Ich bin Jan-Henner Reitzel. US-Präsident Donald Trump ist zu einem Besuch in China angekommen. Dort sind Gespräche mit Staatschef Xi Jinping geplant. Erreichen will Trump vor allem bessere Bedingungen für amerikanische Unternehmen auf dem chinesischen Markt.
2: Trump genoss den Empfang mit Sprechchören und Fähnchen sichtlich. Sein Sohn Eric, dessen Frau und Tech-Milliardär Elon Musk waren auch dabei. Bei den Gesprächen mit Xi geht es vor allem um Handelsfragen, den Zollstreit und offensichtlich auch um Deals auf dem Hightech-Sektor. Überschattet ist der China-Besuch vom Iran-Krieg, der Trumps Verhandlungsposition schwächt. Und auch die US-Waffenlieferungen an Taiwan sind ein Knackpunkt. Es gibt Sorge, dass Trump für Zugeständnisse aus Peking die US-Haltung zur Unabhängigkeit Taiwans ändern könnte. Tina Eck, USA.
1: Die Bundesregierung aus Union und SPD tut sich schwer, bei Sozialreformen und Haushalt zueinander zu finden. Überwinden will sie diese Gräben durch einen Schulterschluss mit Arbeitgebern und Gewerkschaften, die möglichst gemeinsam mit an den Tisch geholt werden sollen, damit dann Kompromisse gefunden werden, die alle mittragen. Ob das klappt, wird skeptisch gesehen. Arbeitgeber, Wirtschaft und Gewerkschaften sind nicht überzeugt, dass die anderen Beteiligten kompromissbereit sind. Das Amtsgericht München hat den YouTuber Marvin Wildhage unter anderem wegen Urkundenfälschung zu einer Geldstrafe verurteilt. Er hatte sich mit einem gefälschten Maskottchenkostüm bei der Fußball-EM 2024 Zugang zum Stadion in München verschafft.
3: Ein Fake-Maskottchenkostüm, gefälschte Akkreditierungen und ein manipuliertes Autokennzeichen. Damit schaffte es der YouTuber Marvin Wildhage beim EM-Eröffnungsspiel Deutschland gegen Schottland bis aufs Spielfeld. Wildhage argumentiert, das war investigativer Journalismus, um Sicherheitslücken bei der UEFA aufzudecken. Das Münchner Amtsgericht sieht das anders. Wildhage soll 60 Tagessätze zu je 150 Euro zahlen, also insgesamt 9.000 Euro. Zudem werden 5.400 Euro aus Webvideo-Einnahmen eingezogen. Aus München, Moritz Einzel.
1: In den vergangenen Wochen sind in Brandenburg in mehreren Fällen Rinder gestohlen worden. Insgesamt mehr als 150 Tiere, darunter auch wertvolle Zuchttiere. Die Polizei prüft, ob die Fälle zusammenhängen. Der Bauernverband rät, Kontrollgänge zu verstärken.
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1: Ich bin Jan-Henner Reitzer. Die Bundesregierung hat in ihrer Kabinettssitzung Änderungen bei den Vorgaben für neue Heizungen beschlossen. Geplant ist, dass weiterhin auch neue Gas- und Ölheizungen eingebaut werden dürfen. Außerdem hat die Regierung einen Entwurf beschlossen, der härtere Strafen rund um K.O.-Tropfen vorsieht.
2: Geplant ist, dass K.O.-Tropfen rechtlich so eingestuft werden wie eine Waffe oder ein gefährliches Werkzeug. Das heißt, wer sie etwa nutzt, um ein wehrloses Opfer zu vergewaltigen oder auszurauben, muss mit mindestens 5 Jahren Haft rechnen. Allerdings ist es oft schwer nachzuweisen, dass K.O.-Tropfen etwa heimlich in Getränke gemixt wurden. Vergewaltigungen unter Einsatz von K.O.-Tropfen sind besonders hinterhältig und gefährlich, sagt Justizministerin Hubich, und diese sexuelle Gewalt treffe vor allem Frauen. Thomas Brock, Nachrichtenredaktion.
1: US-Präsident Donald Trump ist zu einem Besuch in China angekommen. Bei den bevorstehenden Gesprächen mit dem chinesischen Staatschef Xi Jinping möchte Trump vor allem wirtschaftliche Beziehungen verbessern. Auch Elon Musk ist bei der Reise dabei. Es geht auch um den Krieg im Iran und Chinas Ansprüche auf Taiwan. Internationale Bahnreisen sollen in der EU einfacher werden. Fahrgäste sollen zum Beispiel leichter Tickets für zusammenhängende Verbindungen mehrerer Verkehrsunternehmen kaufen können. Das schlägt die EU-Kommission vor.
3: Bisher muss man bei Reisen ins Ausland, die von unterschiedlichen Bahnunternehmen betrieben werden, die Tickets oft auf unterschiedlichen Plattformen buchen. Häufig sind 2 oder 3 Tickets nötig. Künftig sollen solche Tickets als eine Reise behandelt und auch auf Plattformen angeboten werden. Und bei Verspätungen oder Ausfällen beispielsweise soll man auch mit einem anderen Unternehmen die Reise fortsetzen dürfen. Auch Entschädigungen sollen einfacher werden. Jetzt ist das nur ein Vorschlag, nun sind die Regierungen am Zug. Dieter Ebeling, Brüssel.
1: Der Hersteller ruft Schokostreusel zurück, die bei Lidl verkauft worden sind. Bei einer Probe sind Salmonellen nachgewiesen worden. Wie die betroffene Packung genau aussieht, zeigt das Portal lebensmittelwarnung.de. Verkauft wurden die Schokostreusel fast in ganz Deutschland. Sie können zurückgegeben werden und das Geld dafür gibt es zurück.
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1: Ich bin Jan-Henner Reitze. Die Bundesregierung will bis zur Sommerpause ein großes Reformpaket schnüren, um damit zentrale Streitpunkte zu lösen. Dabei sollen Arbeitgeber und Gewerkschaften einbezogen werden, möglichst bei einem gemeinsamen Treffen im Kanzleramt. Die Reaktionen auf diese Idee sind aber zurückhaltend.
2: Möglichst alle an einen Tisch bringen und dann die großen Reformen umsetzen. Darauf hofft die Bundesregierung. Ob dieser Dialog aber zustande kommt und dann auch zu Kompromissen führt, ist fraglich. Die Arbeitgeber etwa sind nicht begeistert. Zuletzt habe man mit den Gewerkschaften nicht mal über flexiblere Arbeitszeiten sprechen können, sagt Verbandschef Kampeter. Und auch der Deutsche Gewerkschaftsbund ist skeptisch. DGB-Chefin Fahimi erwartet ernsthafte Gespräche. Man werde sicher nicht nur einfach zum Fototermin ins Kanzleramt kommen. Thomas Brock, Nachrichtenredaktion.
1: Schon im Kabinett beschlossen hat die Bundesregierung, wie das umstrittene Heizungsgesetz der Ampel-Vorgängerregierung geändert werden soll. Die Vorgabe, dass neue Heizungen zu 65% mit erneuerbaren Energien betrieben werden müssen, fällt nach den Plänen weg. Weiter sollen damit auch neue Öl- und Gasheizungen eingebaut werden können. Die müssen schrittweise aber anteilig mit Bioöl oder Biogas betrieben werden. Gegen einen Kinderarzt aus Brandenburg ist Anklage erhoben worden. Dem Mann werden insgesamt 130 Straftaten vorgeworfen, darunter schwerer sexueller Missbrauch sowie Vergewaltigung von Kindern. Die große Zahl der mutmaßlichen Taten war bisher unbekannt. Viele sollen während seiner Arbeit passiert sein.
3: Der Arzt sitzt schon seit einigen Monaten in Untersuchungshaft. Laut Staatsanwaltschaft sollen sich die mutmaßlichen Taten über rund 12 Jahre gezogen haben. Angefangen haben die Ermittlungen nach der Anzeige einer Mutter Anfang des Jahres. Danach hat die Polizei Wohnungen durchsucht und zahlreiche Datenträger sichergestellt. Die Klinikgruppe sagt inzwischen selbst, das Vertrauen vieler Familien sei erschüttert und überprüft jetzt ihre Schutzmaßnahmen bei Untersuchungen von Kindern, unter anderem das Vier-Augen-Prinzip. Zoe Tassovali, Redaktion.
1: Der US-Senat hat den Wunschkandidaten für den Chefposten der Notenbank von Präsident Donald Trump bestätigt.